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0: Das war das Konzert von Tommy Castro beim Galdorfer Bluesfest im Juli 2022.
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0: Jetzt ist aber mal schön oben. Und guck mal, da kannst du sogar das Schloss Stettersee. Wo bleibst du denn?
1: Ich komm ja schon.
0: Also da hocken wir uns noch zum Festmann.
1: Ja, schönes Schlüssli. Abrecht. Ha, der Wolfgang mit seinen Hirnen.
0: Und mit seinem Elektroauto. Ist halt ein rechter Kerl.
1: Schweiß war, Schweiß war, Schweiß.
0: Für die Auswärtige ist sein Hohelohe Franke halt schon schön. Guck her, wir haben das Schloss Städtel, die Komburg in Steubach.
1: Rotenburg.
0: Du Arschloch, das ist doch schon in Bayern drüben. Dann haben wir noch Wackershofen, Michelskirch in Haltrunde und wir haben noch...
1: Ja da. Warum ist noch einmal die Sonne weg?
0: Was? Das ist aber schade jetzt. Sieht Wolke her.
1: Gerda, das sind keine Wolke. Guck mal auf. Gerda.
0: Was?
1: Das ist eine Bombe. Gerda,
0: beim Heiland. Das ist eine Bombe. Jetzt schwätzt kein Bab.
1: Ich bin doch nicht blöd. Das heißt doch, da kommt eine Bombe. Guck halt her, ich weiß nur, wie eine Bombe aussieht.
0: Oh mein Gott.
1: Das sind Christus. Die wollen sich rächen, die Dreckste. Wir müssen jetzt weg. Donnerhunger, lass das Picknick rumliegen. Wir müssen jetzt weg.
2: Fahr zur Hölle, du Schwein.

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1: Ja, herzlich willkommen zu einer neuen Stunde Radio Rakia, Nummer 8 schon.
2: Broj 8.
0: Dobrodošli.
2: Genau, lang waren wir nicht mehr da. Und ja, wie immer am Anfang, welche Band am Anfang immer?
0: Dubiosa Kollektiv.
2: Genau, und diesmal mit dem WM-Hit des Jahres.
0: Mit
2: also
0: der neuen bosnischen Hymne, haben wir gerade gesagt, ne? Mit genau, Text diesmal, genau. Aber das ist der.
2: Seit Bosnien sich qualifiziert hat für die WM. Das Witzige war, beim ersten Qualspiel gegen Wales sind ja die Fans ein großes Banner rausgeholt. I'm from Bosnia, take me to America. Da hat die Band gar nichts davon gewusst. Und dann beim zweiten Spiel gegen so eine Italien, glaube ich, die war da, haben auch ein bisschen Fußball gespielt. Und da, wo es da gewonnen gegen Italien war, dann Dubiosa auch am Start. Und wie gesagt, das tagelang lief das rauf und runter in Bosnien. Und jetzt auch während der WM. Und wenn ihr die Sendung jetzt hört, Anfang Juli, wer weiß, vielleicht sind die Bosnien noch dabei. Wir wünschen alles Gute, genau, an alle Balkanländer, wo teilnehmen.
0: Ja.
2: Kroatien noch, ansonsten bei denen viele Länder weiß ich gar nicht, wer noch alles mitmacht. Slowenien, Serbien, bestimmt qualifiziert, ich weiß es nicht.
1: Ja. Ja, und wer zum ersten Mal vielleicht jetzt hier beim Störfleck bei Radio Rakia einschaltet, am Mikrofon sind einmal der Mini Aka Manu.
2: Aka Dina.
0: Was?
2: Mark. Und hier die und Dina Aka Diana.
0: Und die Grossi. Aka Grossi.
2: Aka Christian.
1: Ja, genau. Wer vielleicht eben, wie gesagt, noch nicht bisher so eingeschaltet hat.
2: Seid ihr erstmal fui. Das ist ja so, immer montags einschalten, 16 Uhr.
0: Naja, wir waren jetzt auch lang nicht mehr auf Sendung.
1: Ja, genau.
0: Wir hatten eine kleine Sendepause, aber.
2: Kreativpause,
0: Sammelpause. Wir haben viele Songs gesammelt oder sind ja ständig am Sammeln und Hören und Informieren. Und genau, tragen zusammen und machen daraus dann immer eine schöne, bunte Balkanplatte.
2: Balkanplatte, genau.
0: Genau.
2: Mit viel Cevapcici.
1: Veganes Cevapcici.
0: Direkt vom Eimer.
2: Genau.
0: Und mit süßem und salzigem und feurigem und
2: Umami, ja. Für alles sind was dabei. Ja, und jetzt sind wir erstmal nach Amerika gegangen und jetzt waren wir wieder unamerikanisch.
0: Ja, genau, mit einem kleinen Kulturschock, haha, Wortwitz. Die Band heißt Kulturschock. Die gibt es schon seit den 90ern. Teile der Band sind damals im Krieg geflohen oder halt eben nach Amerika ausgewandert. Ich glaube, der Sänger hatte eine Solokarriere schon in Jugoslawien unter der Band oder unter dem Namen Gino Banana. Ich habe da aber nicht reingehört. Bin nur zufällig drauf gestoßen, weil die im April in Stuttgart gespielt haben. Ich war nicht auf dem Konzert, aber ich fand die Musik sehr interessant und genau. Jetzt kommt der Song
2: Gino Banana.
0: Ja, vielleicht hören wir.
2: Pornstar-Namen.
0: Ich guck gleich mal nach. Viel Spaß.

0: Tanzen geht's in das Summer Night, oder?
1: Auf jeden Fall.
0: Ja, Smooth Beats. Hat es euch gefallen?
1: Ja, sehr.
2: Voll der schöne Song.
1: Ja.
0: Das war Butch Cassidy aus Serbien, so heißt er den. Ein bisschen angelehnt an den Westernheld Butch Cassidy oder so. Bestimmt.
2: Okay,
1: ja. Wenn du
0: Butch
1: das
0: sagst. Cassidy, ja. Die sind auch echt groß auf dem Balkan. Die haben jetzt im April, habe ich sie 8-mal hintereinander in Beograd gespielt.
2: Wow.
0: Kann man mal machen. Mhm,
2: das ist krass.
1: 8-mal.
0: 8-mal.
1: Oh, Samputa, wie unsere Sendung.
2: Ah.
1: Oh, Radio Rakab.
0: Die Redaktion hat es mal fleißig.
1: Zufällig fleißig. Ja.
0: Es ist Lieto, Sommer, Sommerzeit. Sommerzeit ist auch gleich.
1: Sommer, Sonne, mit Kaktus?
0: Festivalzeit.
2: Ach, so.
0: Und Helge Schneider auch, ja.
2: Helge Schneider kommt
0: Sommerzeit
2: immer.
0: Ist auch Festivalzeit und geht auch auf den Balkan nette Festivals. Wir haben ja schon mal ein paar Mal drüber geredet und reden wir auch heute. Und jetzt schwätzen wir über das Bearstone Festival. Das ist leider schon vorbei jetzt, wenn ihr die Sendung hört, aber könnt ihr dann nächstes Jahr hin. Sehr schöne Gegend, eine Stunde von Zagreb weg in
1: Slunj. Also, naja, so schreibt man es, oder ja, wie man es richtig ausspricht.
0: Richtig schöne Gegend nicht. Und dieses Jahr zum Beispiel spielt also internationale Acts wie Uncle Acid and the Deadbeats, My Sleeping Karma, Elder, das ist so mehr so Stoner-Festival.
2: Mhm. Okay.
0: Und jetzt haben wir zwei Bands, also einheimische Bands spielt da auch immer oft. Als erstes hören wir Linia 109, das ist eine Frauband aus Zagreb. Und danach kommt Otrovna Kristina, die giftige Kristina. Gruß an alle Kristines, wo giftig sind. Ja, die zwei Bands haben das auch gespielt. Wenn es euch gefallen hat, geht nächstes aufs Bearstone Festival.

0: So, jetzt kommen wir vom einen Festival zum nächsten Festival. Zu einem, das ich ja, glaube ich, noch nie erwähnt habe, oder? zum Punkrock Holiday in Slowenien. Das findet dieses Jahr vom 10. bis zum 14. August statt. Schon lange ausverkauft. Und ich habe mir mal jetzt dann noch eine kleine slowenische Band rausgepickt, eine Punkband. Lim Smrt in Žila.
1: Hört sich witzig an.
0: Ja, hört sich witzig an. Per Saperum heißt der Song. Und genau, die haben mir auch ganz gut gefallen. Ich habe eigentlich, es spielen dort wenig slowenische oder einheimische Punkbands. Es spielen, wie gesagt, internationale Punkbands dort.
2: Spielen Smacked.
0: Ja, Smacked auf jeden Fall dieses Jahr auch. Also die, von denen haben wir auch schon viel, viel gehört. Also es ist eine super, super slowenische Punkband. Super nette Jungs, die machen Laune, gell?
2: Ja.
0: Ja. Und genau, kann ich wärmstens empfehlen. Nächstes Jahr möchte ich da auch mal wieder hin. Also viel Spaß!

0: abruptes Ende. Habe ich nicht erwartet.
1: Ich auch nicht. Oder ja, nicht mehr so. Oder nicht so, ne? Genau, genau, das war Miele Kekin, die Stimme, die kennt man ja vielleicht noch von Hladno Pivo. Und das war die neueste Single Ne Ispravni Vokalist. Genau. Jetzt kommt ein schöner Block.
2: Ja, wir sind auch hier irgendwie zu ESC-Fanswoche oder Liebhaber des ESC. Ah, ja. Ich habe es zum Beispiel das Jahr auch wieder reingezogen.
1: Das war, also ich gucke es auch immer sehr gerne. Und ich war auch, also oder Kroatien war auch ein Favorit von mir. Also ich fand den Song echt gut.
2: Duos, Pons, ne, wie sag ich nur Französisch? Duos, Pons, ich kann, Kossi sagt Duos.
0: Ich weiß nicht mal, um wen es geht oder was.
2: 12 Punkte, 12 Points. Ach so. Du's Pons.
0: Oh Gott, jetzt kommt, jetzt muss ich noch mein Französisch rauskramen.
2: Grossi, Steißatou, ne? Franzuski, Hürzki.
1: Ja, ne, sind am Franzuski.
2: Ja, ne, ne, sind am Le Petit Malusamo. Ja, auf jeden Fall ESC, dieses Jahr vorbei. Gewonnen hat, oh Gott, wer hat gewonnen? Ach ja, Bangaranga.
0: Ja, Bangaranga.
1: Ein anderer Balkan.
2: Genau. Wir sind ja nur so, auf dem Balkan ist ja eigentlich groß, aber wir sind ja die Jugo-Sendung hier, also ja. unterm roten Stern
0: ja.
2: quasi.
1: Ja, unterm ja, ehemaligen roten Stern.
2: Ja, und Bangaranga hat es gewonnen, dann nächstes Jahr in einem Zelt in Bulgarien, keine Ahnung.
1: Das wird nächstes Jahr gut. Ich freue mich ja schon auf nächstes Jahr.
2: Und dieses Jahr für Kroatien haben die Dame von Lelek sind Auftritte.
1: Ja, also ich fand es toll. Mir hat es gefallen. Ich habe schon, ich glaube vor 2 Monaten habe ich den Song schon in unsere Playlist geschoben. Da war ja noch nicht mal klar, ob die überhaupt, ob sie es schaffen, ob sie es ins Finale schaffen. Oh. Also ich fand es, und leider genau. nur in Anführungsstrichen ja, Platz 15.
2: Ja, aber kurz, Germany ist ja noch ein bisschen schlechter. Und ja, vielleicht nächstes Jahr wieder Baby Lasagne und dann wird es gewonnen. Aber von dem hören wir heute vielleicht auch noch was. Auf jeden Fall, jetzt kommt Lelek und die besingt die Göttin Andromeda.
1: Genau, ja.
2: Gibt es auch einen Song von Enziferum, aber das stand für eine andere Sendung hier.
1: Die kommt dann an einem Freitag, diese Sendung.
2: Und danach kommt der serbische Beitrag, aber danach dazu später mehr. Du's Pors.

0: Schon wieder ein abruptes Ende, gell?
1: Lavina war das. Das war der serbische Beitrag zum ESC mit Krajmine. Platz 17, ganz nah bei den Kroaten.
2: Du's Pause. Hat keiner gekriegt.
1: Hat keiner gekriegt. Schade. Hat mir auch gefallen. Fand's auch gut. Ja.
2: Das wäre ja nächstes Jahr wieder ein bisschen Bangaranga. Gucken wir uns Bulgarien an und dann gucken wir mal, wer spielt. Ihr werdet es bestimmt hier hören.
1: Ja, auf jeden Fall. Natürlich. Wir werden dranbleiben, alles verfolgen.
2: Genau.
1: Aber es wird keine ESC-Party geben. Nee. Oder? Nein. Das machen wir nicht.
0: Ach, das können wir schon machen. Da bin ich dabei. Das ist doch witzig.
2: Die Zeit wird es zeigen.
0: Lassen wir mal.
1: Aber keine Balkan-Radio-Hakia-ESC-Party.
0: Ah, doch, das genau so.
1: Genau so.
0: Schauen wir mal. Okay. Schauen wir mal, was nächstes Jahr passiert.
1: Okay, wir schauen mal, was nächstes Jahr passiert. ja, genau. Als nächstes kommt Adi Schosche.
2: Der Adolf Schosch.
1: Ich weiß nicht. Der erinnert mich ein bisschen an Andreas Gabayé.
0: Oh je.
2: Findest
1: du? Also so von seiner, das ist ein Mimik, gut aussehender junger Mann.
0: Okay.
2: Ja, das ist der Gabayé nicht.
0: Ja, danke. Nee, also, was
2: da? Jetzt wieder schlussig.
0: Vor allem.
2: Ja, Satz sagen, ihr Preachers.
1: Ich sag nichts mehr. Nee, auf jeden Fall. Der hat Ende März in Stuttgart gespielt. Nee, in Stuttgart nicht, in Ludwigsburg war der. Ist so ein Schnulzensänger, sag ich mal. Es sind sehr, sehr schöne, ruhige Songs. Mhm. Also mir gefällt's. Mhm. Ich finde es ganz
2: nett. Nächte Sassirze.
1: Da. Und ich weiß gar nicht, ich glaube, es war sogar auch ausverkauft. Bin mir jetzt nicht ganz sicher.
2: Du weißt ja, bosnische Sänger bei uns in der Gegend ist immer ausverkauft.
1: Ja. Auf jeden Fall, der ist aber international unterwegs. Der war auch im Frühjahr in Australien.
0: Oha.
1: Der ist jetzt nochmal im Sommer jetzt hier in Serbien und in Kroatien unterwegs. Mhm. Im Herbst irgendwie in Zürich mit Parnivaljak.
0: Krass.
1: Ja.
2: Und noch erwähnenswert, aus welcher schönen Stadt er kommt.
1: Aus Mostar
0: war es.
1: Gell?
2: Aus Mostar.
0: Das ist das Balkan, die balkandeutsche Aussprache.
2: Ich trinke ein bisschen Mosch trinken, Mostar.
1: Da kommt jetzt was Schönes, Seichtes. Vjerujem u nas.

0: Ja, nichts mit Ausfaden. Der Song geht ja bis zum Schluss. Also ohne viel Geklatsche.
1: Genau, das war ein Live-Song von Dino Merlin mit ja. dem Song.
2: Ich weiß jetzt nicht, ob das, also, naja, ob das, da, was davor dran steht, dazugehört. Deja Nikad Bilo, entweder noch Sarajevo, nee, ich glaube, das ist, war eine Live-Version yeah. aus Sarajevo. Deja Nikad Bilo.
1: Wie gesagt, Dino Merlin-Legende haben wir hier auch schon mal gespielt. Und dieser Herr hat am 16. Mai zum Beispiel auch die Festhalle Frankfurt ausverkauft.
2: Oh, yeah. In zwei Minuten.
1: So ungefähr, das war ein furioses Konzert, also ja, Bilder gesehen.
2: Ja.
1: Und der Herr hat auch jetzt ein Stadionkonzert ankündigt in Sarajevo am 31.07. Das war gleich ausverkauft. Dann einen Tag später war gerade Platz da, spielte nochmal ein Konzert.
2: In Sarajevo nochmal, oder?
1: Im Stadion, im Olympiastadion. Ausverkauft.
2: Mhm.
1: Wer jetzt noch jetzt Bock drauf hat und denkt, scheiße, die zwei Konzerte sind ausverkauft, es gibt gute Neuigkeiten. Es gibt noch ein drittes Konzert am 2.8. im Olympiastadion von Sarajevo.
0: Nicht schlecht.
1: Ich würde es empfehlen. Geile Stadt, geiles Konzert bestimmt. Also,
2: schön.
1: Genau.
2: Schön.
1: Der Dino.
2: Der Dino, sehr schön.
1: Und jetzt kommt Grossi, ihre Lieblingsband bei Radio Rakia.
0: Irgendwie schon, ich habe eine Balkan-Lieblingsband entdeckt wohl. So Elemental heißen die, das sind auf jeden Fall ganz cool. Ich amüsiere mich noch immer darüber, dass natürlich die Definition von Hip-Hop-Band da besteht. Aber haben sie in den früheren Songs, haben wir doch, glaube ich, davon gehabt, hatten die auch mehr Elemente dabei.
2: Ja, als Hip-Hop. Aber es ist keine klassische Hip-Hop-Band.
0: Nein, genau.
2: Also gar nicht. Sehe ich da überhaupt nicht.
0: Auf jeden Fall haben die einen neuen Song aus ihrem neuen Album. Das neue Album heißt Dobra Djeca. Und der Song Zamisli.
2: Zamisli.

0: Sehr groovy.
1: Ja.
2: Bisschen Summer Vibes von Deto. Pusti mir das Baba, lass mich schlafen.
1: Genau, somit kommen wir ja zum Ende, zum Nachmittagsschlaf, jetzt um 17
2: Stimmt.
1: Uhr, ne?
2: Genau, Mittagspogo um 17 Uhr, lass mich schlafen.
1: Genau, und die Stunde beenden wir mit dem Gewinner der Herzen des ESC von vor zwei Jahren,
2: Alba Veterani.
1: Baby Lasagna. Und zwar werden wir jetzt die Party hier beenden mit End the Party.
2: End the Party.
1: End the Balkan Party.
2: Genau, und dann sieht man sich, hört man sich, man hört sich, man sieht sich nicht, man hört sich im August wieder.
1: Anfang August zu Radio Rakia.
2: Das ist Drohung und der Versprecher zugleich.
1: Genau.
2: Obećamo.
1: Ja, wie auch immer. Do viđenja, vidimo se.
2: Do viđenja, viel Spaß. Ciao. Do viđenja.

0: Hey, herzlich willkommen zu einer neuen Ausgabe von
1: Tiefer Du.
0: Tiefer Du, heute am 8. Juli.
1: Ja, quasi 4 Tage zu spät fürs Thema der Sendung.
0: Oh, jetzt verrätst du ja schon das Thema der Sendung. Was ist denn das Thema der Sendung?
1: 250 Jahre USA.
0: USA.
1: Also zu Deutsch sagt man Vereinigte Staaten von Amerika. Korrekterweise. Ja. Müsste eigentlich VSA heißen.
0: Genau, weiß auch nicht, warum man das nicht anders formuliert.
1: Wenn man doch so alles immer so gerne eindeutscht.
0: VSA, genau. Ja, wir gehen ganz musikalisch an dieses Thema ran und bringen die wunderschönsten Kompositionen und.
1: Ja, ich habe viele aus der frühen Phase dieses Landes heute dabei.
0: Gut, ich nicht.
1: Das passt also wunderbar. Mehr so 18. bis 19. Jahrhundert.
0: Aha.
1: Unter anderem das erste Stück, das wie die Faust aufs Auge auf die heutige Zeit passt. Diane Terrace, mit Z hinten geschrieben, von ihrer Platte Songs of the Revolution.
0: Ah ja, von der Platte, okay.
1: Nein, das war schon eine CD, nehme ich an. 2010 ist sie herausgekommen.
0: Aha.
1: Und das Stück heißt Free America.
0: Ui. Das könnte ja fast politisch werden schon wieder in dieser heutigen.
1: Ja, du musst die zwei.
0: Die Sendung, die so unpolitisch ist.
1: Ansonsten. Nicht die eins, die
0: zwei. Ich weiß, das ist die zwei, guck mal. Ja, wir wollen nämlich heute einen Namen nicht erwähnen und deswegen erwähne ich ihn auch nicht.
1: Ja.

0: Ja, schön pathetisch und sicher ganz ohne Hintergedanken gesungen.
1: Man weiß 2010, nicht. Doch.
0: Doch mit Hintergedanken. Eher. Schön. Ja, ich habe jetzt eine Gruppe, die singt das voller Inbrunst. Besingt das Land, aus dem sie herkommt. Das habe ich gleich an den Anfang gesetzt, weil das so ein kleiner Kracher ist gleich am Anfang. Oh. Nachher wird es anders, wird es auch ein bisschen hintergründiger. Hier ist es aber, die Message ist ganz einfach. We are an American Band. Da hat ja eine Sendung, die dienstags läuft, in den letzten Wochen eine Gruppe vorgestellt, die dieses Stück komponiert hat, unter anderem auch. Und zwar die Gruppe Grand Funk Railroad. Die hören wir jetzt nicht. Wir hören eine Coverversion der Dead Daisies. Toten Gänseblümchen. Und die spielen jetzt We're an American Band. Es hört sich aber fast an, wie wenn es vom Original wäre. Ich freue mich schon drauf, weil das Stück in dieser Fassung habe ich selber schon lange, lange nicht mehr gehört. Ja, Grüße raus an den Kurt.

0: Und am Schluss noch das Intro von Hey Joe. Das war doch lustig gerade. Ja, ja.
1: Ja, wir sind immer noch in der Sendung Tief und Tief und es geht immer noch um 250 Jahre USA und was die USA für uns ausmachen.
0: Ja, das Aquädukt haben sie uns nicht gebracht, Ralf.
1: Was für ein Ding?
0: Die Römer haben uns wenigstens das Aquädukt gebracht.
1: Die Amerikaner dafür den Chewing Gum. Und Coca-Cola. Na, Coca-Cola gab es ja vorher schon.
0: Ja, ja, ja, genau. Keine Gerüchte hier, keine Fake News verbreiten wie andere.
1: Das wurde dann.
0: Dann doch wieder
1: die ins Eiscreme, Thema. So muss man noch sagen.
0: Eis, oh, das darf man gar nicht. Auch, Eis wollten wir heute auch nicht erwähnen.
1: Was gab es denn immer in Donut Barracks? Gab es doch immer Eiscreme?
0: Ja, das war so
1: besonders
0: da,
1: sahnige.
0: Wo man Durchfall von gekriegt hat. Das war immer ja, so Slush-Eis.
1: Und es gab immer diese gebutterten Maiskolben.
0: Gut, das kann man ja. Das haben sie aber auch nicht erfunden.
1: Und viel Hotdogs und keine Ahnung was in die Richtung.
0: Heiße Hunde.
1: Und Bier. Bei dem irgendwelche chemischen Zusätze mit
0: German
1: drin sind.
0: Beer.
1: Ja, schön wär's. Also, ich komme jetzt aber zu einem Bier, ist eigentlich das richtige Stichwort für die Musik fast.
0: Sehr schön.
1: Für die nächste, beziehungsweise die US-Armee, weil der Komponist diente in ihr und war da als Kapellmeister tätig mit seiner eigenen Marching Band, könnte man es vielleicht nennen. Ohne jetzt an New Orleans zu denken, natürlich. Er selbst ist der Sohn eines in Spanien geborenen Portugiesen und einer, du wirst es kaum glauben, einer Mutter aus dem Odenwald.
0: Ach was?
1: Ja.
0: Aha.
1: Aus Fränkisch-Krumbach.
0: Also im bayerischen Teil. Ja. Im heutigen bayerischen Teil.
1: Sie hat auch einen komischen Namen. Maria Elisabeth Trinkaus.
0: Ja, gut. Passt ja zum Bier wieder.
1: Ja.
0: Sind wir schon wieder am Thema dran.
1: Ganz na, also er wuchs auf jeden Fall von Militärmusik umgeben auf und war dann der Vater schon Posaunist in der Band der United States Marine Corps. Und die hieß dann entsprechend United States Marine Band. Und der Sohn glänzte vor allem als Komponist, vor allem von Märschen.
0: Aha.
1: Von denen wir etliche kennen. Okay. Den nächsten sagt er nicht an. Er sagt zwar an, aber nicht, wie der Marsch heißt. Das gibt es dann hinterher. 1929 aufgenommen fürs Radio.
0: Oh.
1: Er selbst wollte eigentlich nie aufnehmen, weil er da irgendwie Ängste davor hatte, dass er dann irgendwann nicht mehr gebraucht wird, keine Live-Musik mehr gibt. Und ja, wir hören jetzt John Philip Sousa.
2: Thank you, Mr. Taylor. This is John Philip Sousa, and I'm very glad to be here with my band, representing my own country, America, on this international program. When the Bond Bakers asked me to transcribe my voice and my band for this unique occasion, I was greatly honored because I realized, as Mr. Taylor has said, that some of the finest bands in the world have been engaged to play for you. I hope, however, that you will enjoy hearing me again as much as I always enjoy playing for you. I've been asked to begin with a march that is an old favorite of mine. Maybe you will recognize it.

0: So.
1: Da. So klingt The Stars and Stripes Forever in einer Aufnahme, einer der ganz seltenen Aufnahmen mit dem Komponisten desselben und Leiter dieser Militärkapelle, John Philip Sousa. Und wie geht's weiter, Herr M.?
2: Auch mit einem patriotischen Lied.
1: Oho.
2: Allerdings, so wie es dargebracht wird, denkt man auch, ganz so patriotisch meint die es gar nicht, dieses Sitzing. Und zwar eine relativ leider unbekannt gebliebene Gruppe aus, ich glaube aus New York, Congress Alley, 1973, haben sie aufgenommen, God Save America. Und da ist der Spirit der Black Panthers mit dabei.

0: Congress Alley waren das mit God Save America aus dem Jahr 73.
1: Ja, und ich habe jetzt hier aus dem Jahr 2000 eine Aufnahme mit der Second South Carolina String Band. Und wir haben das Stück gerade schon kurz angeklungen gehört. Die USA waren sich nicht immer einig, was ja, die Dinge,
0: das zieht sich ja durch die,
1: was die gesellschaftlichen Dinge betraf. Es zieht sich bis heute durch, sind heute auch schon so in grenzwertig schon wieder, gesellschaftlich gesehen. Früher war das, wie soll man das sagen, war das der industrialisierte Norden gegen den mehr agrarischen Süden, der darüber hinaus auch noch Sklaven hielt, um Baumwolle, Tabak und was weiß ich auch immer alles in großem Umfang anzubauen und dabei viel Geld natürlich zu machen. Und 1776 war nicht nur die Unabhängigkeitserklärung, sondern auch die Erklärung der Menschenrechte. Zuerst in den USA, bevor es in Frankreich war, mit der Französischen Revolution. Und das war natürlich etwas, was diesen Menschenrechten widersprach, die Sklavenhaltung. Und so kam es schließlich zu diesem Bürgerkrieg 1861 bis 65. Und eine der Hymnen aus diesem Bürgerkrieg ist halt eben When Johnny Comes Marching Home.

0: Ach, ja, das war schön. South Carolina war ja noch Südstaaten. Ich weiß gar nicht, North Carolina gehörte auch noch zu den Südstaaten oder ja, nicht?
1: Doch. Das ging doch bis nach Washington, diese Dixie-Grenze, oder?
0: What?
1: Täusche ich mich da? Wo lief Dixie?
0: Ja,
1: Dixie-Border.
0: Good old Dixie.
1: Dixie's Land hätte ich auch dabei.
0: Was?
1: Ja.
0: Ich habe was Schönes dabei.
1: Jetzt, von derselben Band.
0: Ah ja, gut, das wäre ja, ne, wär dann, naja, ja, mal schauen. Ja,
1: ja, ich finde, also ehrlich gesagt, von den Melodien her hätten die Südstaaten gewinnen müssen. Aber natürlich nicht von der Einstellung gegenüber Menschenrechten.
0: Ja, indeed. Wir hören jetzt nachweislich Musik aus weder noch Süden, weder Südstaaten noch Nordstaaten, sondern aus der Heimat vieler Exilanten, die dann nach Amerika kamen, nämlich aus Great Britain, aus dem Vereinigten Königreich.
1: Ein Quäkersong?
0: Kein Quäkersong, nein, das haben sie auch in England aufgenommen. Ich glaube, in den USA hätten sie das gar nicht dürfen. 1969 die Edgar Broughton Band, und hier lohnt es sich wieder, den Kopfhörer aufzusetzen oder die Stereoanlage voll aufzudrehen.
1: Mein Gott, so stereo ist es.
0: Very stereo. Da hört man dann die Geräusche von links nach rechts und rechts nach links fliegen. American Boy Soldier, ein zweigeteiltes
1: Stück. Einmal das Hirn durchgepustet.
0: Genau, Antikriegssong passend zum Vietnamkrieg. Da wird erstmal wird hier der junge Soldat in den Krieg gelockt, und dann schauen wir mal, was daraus wird. Edgar Broughton Band, auch immer wieder live, ein wunderbares Stück, das dann allerdings noch etwas rauer und kratziger klingt. Hier in der Studioversion Remaster aus dem Jahr 2014, aufgenommen 1969.
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0: da hört man noch das Bajonett, wie es zusticht. Ekelhaft. Die Edgar Broughton Band war das.
1: Ja, wo du es ja von den religiösen Schotten und Walisern und Engländern hattest. Eine gewisse Fortsetzung findet sich ja dann in den USA selber mit diesen Spirituals, die vor allem von den Afroamerikanern gesungen wurden und ihnen sozusagen die Hoffnung auf ein besseres Leben nach dem Tod gegeben haben, wenn man so will.
0: Mhm.
1: Und das Beschwören natürlich von biblischen Themen. So jetzt Joshua Fit, The Battle of Jericho mit Mahalia Jackson 1956 aufgenommen.

0: Das war sie. Ja, eine Stimme. Ich gestehe, ich habe mehrere Platten von ihr, auch einen mit, nur mit Weihnachtsliedern. Und die kann man auch außerhalb der Weihnachtszeit hören. Das ist wirklich ein Hammer. Was die Amerikaner alle verbindet, glaube ich, zumindest im Ansatz, ist der American Dream, Ralf. Den ja auch schon Frank Zappa besungen hat bei Bobby Brown. Ich spiele es jetzt nicht, keine Angst haben. Läuft in anderen Sendungen ja auch zu Genüge. Ich habe jetzt aber wirklich ein Stück, das heißt The American Dream und es stammt aus dem Jahr 2001.
1: Aha.
0: Wird hier erzählt, gerappt und vielleicht sogar gesungen von einem Künstler, der sich Afro-Man nennt. Und da lohnt es sich wirklich, auf den gesamten Text zu achten. Denn, ja, warum eigentlich nicht, gell? Ich hoffe, eure Englischkenntnisse sind entsprechend fortgeschritten. Hier kommt für euch Afro-Man.
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1: Das war schön. Hat er noch Wanna Get High am Schluss mit eingebaut. Ja, Afro Man. The American Dream. Und du wolltest ja gerade auch afroamerikanische Kultur jetzt mal ein bisschen hochhalten. Und zwar einen der Urväter des Country Blues. War auch aus den Südstaaten, ich weiß gar nicht, ich glaube ja. Und er soll so. Ja die Seele dem Teufel verkauft haben. Dafür Nein. hat er den Blues bekommen.
2: Oh mein Gott.
1: Ah, er musste aber leider dann mit 28 abgehen. Also war einer der ersten, die früh gestorben sind.
2: Ja.
1: Sein Lebenswerk passt auf eine CD.
2: Das heißt, bei dieser Aufnahme 1936 war er 26?
1: Ja.
2: Robert Johnson mit dem Crossroad Blues.

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0: 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Und ich erinnere nochmal an das Geildorfer Bluesfest. Dieses Jahr war es zum 29. Mal, Ralf.
1: Björn.
0: Und es gibt seit 1900, schlag mich tot, 78.
1: Ja.
0: Also eins der ältesten, den Verein gibt es seit 50 Jahren jetzt. Und hochkarätige Besetzung. Ich war total begeistert von allem, vor allem dann natürlich von den Özdemirs und von Devin Allman und Bernard Allison. Das hat sich schon gelohnt, allein deswegen hinzugehen. Ja, es gab ja dann, nachdem der Blues aus den USA kam, in Amerika, war er ja nicht so hoch angesehen, wurde auch jahrelang nicht im Radio gespielt. Schwarze Musik. Musste erst die British Blues Invasion nach den USA kommen und den Blues zurückbringen. Dann wird es auch im Radio gespielt mit Cream und John Mayle und wer auch, Alexis Corner, wer noch dabei war. Und eine Band, die aus Kanada kam, gegründet von Kindern deutscher Auswanderer, war die Gruppe Steppenwolf. Und die haben auch den Blues am Anfang gehabt. Da hießen sie allerdings noch Sparrow. Ich spiele jetzt aber was von Steppenwolf aus dem Jahr 69. Passt sehr gut. Drei Stücke in einem. Es fängt an mit Monster. Damit ist der amerikanische Präsident gemeint, wahrscheinlich. Danach kommt Suicide und danach America aus dem Jahr 69, die Gruppe Steppenwolf, die ja dann in den USA auch Fuß gefasst hat.

0: Das war Steppenwolf 1969.
1: Und was wäre die US-amerikanische Musik ohne den Jazz?
0: Eben.
1: Eigentlich fast nicht existent. Ich habe, weil es ja um 250 Jahre USA geht, gleich zwei Geburtstagskinder in Hinblick auf unsere gleich darauffolgende Geburts- und Todestagsecke rausgesucht, die zusammen hier zu hören sind.
0: Gut.
1: Miles Davis, der 100 Jahre alt geworden wäre, und John Coltrane mit Round Midnight 1957 aufgenommen.

0: Es ist wieder soweit.
1: Wir sind wieder bei der Geburts- und Todestags.
0: Pünktlich zur Halbzeit der heutigen Sendung.
1: Tiefer du, sag mal. Lass mich mal ausschwätzen.
0: Du redest genug.
1: Es ist, hier auf Radio Störfunk. Herr S, Herr M meine ich.
0: Der auch, ja. Und wir haben sogar Frequenzen, auf denen man uns empfangen kann mit dem Röhrenradio. Und zwar 97,5 in und um Schönschall, 104,8 in und um Crailsheim. Aber im Internet kriegt ihr uns weltweit rein unter www.sankthörfunk.de. Und das neue Programmheft hat ein wunderschönes Covergirl wieder, das jetzt auch seit 30 Jahren hier auf Sendung ist. Holt's euch, es liegt überall aus.
1: Steht da sowas auch drauf?
0: Da steht er auch drauf. Dass er 30 Jahre dabei ist. Ja.
1: Das Radio, was er hält, ist aber älter.
0: Noch älter. Noch älter, als der das hält. So, und jetzt sind wir hier am 25.06. Da fangen wir an mit unseren Geburts- und Todestagen. Alle runden Geburts- und Todestage bis zum heutigen Tag. Da kommen auch ein paar Unrunde dazu.
1: Was du alles willst.
0: Du darfst anfangen, wenn ich nicht anfangen darf.
1: Du darfst.
0: Da habe ich einen, der wäre 80 geworden, Ian McDonald, der war ganz früh bei King Crimson mit dabei und ist leider aber nicht 80 geworden, sondern vor 4 Jahren bereits gestorben. Da war dann auch bei dieser wahnsinnig tollen Gruppe McDonald, Giles, Giles and Fripp, aber die haben nur eine Platte gemacht.
1: Old McDonald hätte Farben, würde auch gut passen, ja, heute zur Sendung.
0: Ja, ist aber kein Amerikaner gewesen, sondern ein Brite.
1: 26. Da habe ich einen Bariton aus Italien, einen Giuseppe Taddei, der wurde da 1916 in Genua geboren, wäre also 110 Jahre alt geworden an dem Tag, wenn er es erlebt hätte. Und?
0: Passend dazu hören wir jetzt die Kirchenglocken im Hintergrund. Kannst gerade weitermachen.
1: Die sind heute auch wieder zu spät.
0: Wir sind pünktlich.
1: Unglaublich. Unglaublich. Am 27. habe ich nichts.
0: Ich auch nicht.
1: Und am 28. da war irgendwas. Ach ja, 1831 in Kitzsee bei Pressburg. Heute Bratislava. Geboren der Violinvirtuose Josef Joachim. Seinerzeit befreundet unter anderem mit Johannes Brahms.
0: Ach.
1: Der für ihn sein Violinkonzert geschrieben hatte.
0: Aha.
1: Und sonst habe ich da, erwähne ihn mal, 1981 in Salzburg gestorben, der Komponist Peter Kreuter.
0: Den haben wir auch schon öfters mal gespielt. Ja, ich habe einen 100. Geburtstag und zwar hat er den auch gefeiert vor zwei Wochen. Mel Brooks, der Großartige, der den Hitler-Rap auch gemacht hat in den 80er Jahren. Den haben wir auch schon mal gespielt in der Maxi-Version. Ich glaube, im deutschen Radio läuft der sonst nicht, wegen des Refrains, den ich jetzt nicht wiederholen möchte. Mel Brooks darf das aber und er darf noch viel mehr und ich wünsche ihm, dass er noch ein paar Jahre dranhängen kann. Wird auch demnächst wieder im Kino bei Spaceballs 2 oder Spaceballs die Rückkehr mit von der Partie sein. Ja, deswegen heute auch bei den Sängern mit dabei. Eigentlich ist er ja Regisseur, Schauspieler und wer weiß noch was alles. Politiker auch inzwischen. 29.
1: habe ich eine Person. Die starben, das sind 41 in New York. War Pianist, Komponist und Politiker oder sollte man vielleicht sagen, ein kleiner polnischer Diktator. Ignacy Paderewski.
0: Ignaz.
1: Ja.
0: Gut. Ich habe da 2 80. Einer konnte ihn wahrscheinlich noch feiern, der andere leider nicht mehr. Peter Green von Fleetwood Mac wäre 80 geworden, starb leider vor 6 Jahren. Und Mick Rowley von der Gruppe The Smoke, der dürfte wirklich seinen 80. gefeiert haben. Die hatten tolle Hits in den 60ern, so Mitte 60er, Anfang. Nee, Anfang nicht, Mitte 60er. Proto-Psychedelic Beat war das bei denen. My Friend Jack, da ging es um LSD. Bevor es in Deutschland populär wurde, das haben die schon besungen. War dann aber auch verboten auf manchen Sendern.
1: Aha.
0: Und dann Hermann 30. Da hast du bestimmt einen ganz tollen Knödeltenor.
1: Ich wusste nicht, dass ich Tenor bin, aber gut.
0: Ach, du hast das selber, ach stimmt ja, hattest du selber Geburtstag. Ach, stimmt. Aber dein Best Friend aus Österreich, ist er da nicht drin in deinem schlauen Buch?
1: Ach, der Herr Alexander,
0: ja, genau,
1: wie er sich nannte.
0: Ja, genau. Der Herr Alexander.
1: Er lebt auch nicht mehr.
0: Nein, der wäre 100 geworden.
1: Ja, der lebt ja zum Schluss am
0: Wolfgangsee.
1: Ja. Nein, nicht im Wolfgangsee, in Kärnten, sag schnell.
0: Ach so.
1: Gott, wie heißt er? Wörthersee.
0: Ah, ja.
1: Jetzt am Wörthersee. Da hatte er sein Schloss. Eine kleine Villa.
0: Sind Schloss am Wörthersee.
1: Ich komme zum 1. Juli.
0: Ja.
1: Da wäre Hans-Werner Henze, der Komponist Hans-Werner Henze, 100 Jahre alt geworden.
0: Kein einfacher Mensch, aber ein genialer Komponist.
1: Ja gut, er hat es ja auch nicht einfach gehabt. Der Vater war überzeugter Nazi und deshalb hat er sich von ihm losgesagt, mehr oder weniger. Ja. Und ist dann auch später aus Deutschland weg in die Toskana und hat dort gelebt.
0: War auch nicht schlecht, wenn man es sich leisten kann.
1: Boah, damals war das, glaube ich, nicht so teuer.
0: Ja, bis die Toskana-Fraktion da Einzug gefunden hat. Dann wären wir am 1.7. bei mir. Da habe ich einen deutschen Namen, ist aber ein Amerikaner. Fred Schneider, wirklich als Schneider geschrieben. Von einer Gruppe, die sich nach einem Flugzeugbomber benannt haben, die B-52s. Die hatten so schöne Lieder wie Rock Lobster und so. Mhm. Der ist 75 geworden. Macht immer noch Musik.
1: In Vorbereitung zur Sendung ist mir jetzt übrigens eingefallen, früher gab es doch in den Dolan Barracks die berühmten Bananenhubschrauber.
0: Ja, bin ich auch mal mitgeflogen mit einem.
1: Weiß ich noch. Sogar mitgeflogen?
0: Ja.
1: Ich hab's nur bis ins Cockpit geschafft, als er am Boden stand.
0: Es gab mal so ein Skelett auch, wo man drin rumklettern durfte, aber ich glaube, es war ein Kreilzheim auf dem, das weiß ich nicht mehr genau, ist schon so lange her, komm, über 50 Jahre.
1: Interessant war immer der rote Knopf, den wir nicht drücken durften.
0: Don't push the button. Sollte man anderen auch sagen. Ja, dann sind wir am 2.7. angekommen. Habe ich einen Todestag, den hast du nicht.
1: In der Tat, ich habe da auch einen Todestag. 1911 in München starb der Dirigent Felix Mottl. Wie die Motte, aber mit L.
0: Den kenne ich jetzt nicht. Nee, ich kenne einen, der vor 5 Jahren starb, 2021, der Jazz-, Blues- und auch Schlagersänger Bill Ramsey. Jahrgang 31.
1: Ich glaube, der war auch mal in Hall.
0: Ja, der war in Hall, ja.
1: Klar. Beim Jazz Art Festival.
0: Jo. Dann wären wir schon am 3.
1: Da habe ich nichts.
0: Da habe ich einen Dänen. Ole Steenberg von.
1: Einen Dänen?
0: Ein Dänen, der war Schlagzeuger bei der Gruppe Secret Oyster. Die waren super gut. Leider lebt er auch nicht mehr. Er wäre 80 geworden. Mhm. Secret Oyster, könnt ihr euch mal googeln. Dann noch ein Todestag. Da vor 55 Jahren starb Jim Morrison. Unter nicht ganz geklärten Umständen in Paris. So ein Grab kann man immer noch besichtigen und befeiern. Und dann geht's bei dir weiter.
1: Auch am 4. Juli.
0: Bis zum 6.
1: 4. Juli habe ich den Geburtstag, den 105. wäre es, in Raab, geboren in Ungarn, der Violinvirtuose Tibor Varga. Mehr habe ich da nicht.
0: Ja, weiter so. Ich habe erst am 6. wieder.
1: Ach was?
0: Ja.
1: Jetzt lässt du mich da so hängen. Mehrere Tage lang. Und glaube ich, am 4. Juli, das könnte ich mir noch sagen, hat Louis Hetzmore Armstrong mal gesagt, das sei sein Geburtstag. Aber das haben viele.
0: Aber nicht.
1: Das haben viele damals behauptet, weil es der Unabhängigkeitstag ist. Thema der heutigen Sendung nicht. Mehr oder weniger. Am 6. Juli dann, da wurde er tatsächlich geboren.
0: Genau. 1901.
1: Nein, Entschuldigung, nicht am 6. Juli, der wurde davor geboren. Er starb am 6. Juli.
0: Stimmt ja, er starb am 6.
1: Juli. Am 6. Juli 1971 in New York. Ja. Jazz-Trompeter, Jazz-Komponist
0: mit 70.
1: Und Sänger.
0: Ja, jung gestorben, hat aber auch ein schönes Leben gehabt. Am 7.7. habe ich auch einen Todestag, der starb wahrscheinlich auch in New York, allerdings genau 30 Jahre später. Fred Neil, Singer-Songwriter, großes Vorbild von Bob Dylan, hat er zwar nie ganz zugegeben, aber hat sich gnadenlos bei ihm bedient an den Melodien und auch an den Texten. Fred Neil ist auch schon lange nicht mehr, leider. 25. Todestag war das. Und dann habe ich noch einen Todestag, vor 20 Jahren starb der Gründer von Pink Floyd, Syd Barrett.
1: Ich habe deinen Geburtstag 1911, also wäre 115 geworden, der Komponist Giancarlo Menotti. Das sagt dir wahrscheinlich kaum was.
0: Nein.
1: Ist eigentlich nur noch über eine Oper bekannt. Aber, ja. Auf jeden Fall sind wir am heutigen Tag und es ist kein Tusch da.
0: Nein.
1: Ich muss es nicht mal hören. Und darum weiß es trotzdem. Das ist ist wie verhext.
0: Ist immer so.
1: Dieses Ding ist verhext. Also 8. Juli.
0: Ja.
1: Ich beginne.
0: Ja.
1: Mit wem beginne ich denn da? Hier mit einem englischen Komponisten. Nein, jetzt wird es kompliziert. Einen in Australien geborenen Komponisten, 1882.
0: Oh ja.
1: In Melbourne. Lebte dann aber in den USA. Percy Grainger.
0: Aha.
1: Ja. Dann 1900 in Trenton im Bundesstaat New York geboren. Der Komponist und Pianist George Antheil. So ein kleines Enfant terrible, ja, der Jazz und Klassik vermengt hat.
0: So ein Lump.
1: Was nehme ich denn als nächstes noch?
0: Den mit Jahrgang
1: 9. Einen Bassisten.
0: Oh,
1: 1945 in Turku geboren.
0: Ja.
1: Damit darfst du raten, wo das ist.
0: Ich weiß wo, ja. Das heißt eigentlich Orbo, weil ich bin ja Schwedisch spreche.
1: Matti Salminen.
0: Das ist ein Finne auf jeden Fall, ja. Aber in Turku spricht man Schwedisch. Normalerweise.
1: Ja, aber Salminen.
0: Salminen ist nachweislich Finnisch, ja.
1: Ja. Und das reicht dann eigentlich auch schon.
0: Dann ist schön, dann habe ich jetzt heute einen 107. Geburtstag, obwohl mir die Partei nicht sehr nahe steht. Er war auch Vorsitzender dieser Partei.
1: Ja. Seit wann machen wir hier Politiker?
0: Ralf Walter Scheel hat doch ein Lied gesungen.
1: Oh ja,
0: ich habe die Single zu Hause. Und der wäre heute 107 geworden, genau. Hat es ja fast geschafft. Er ist, wie alt ist er geworden? 97, 98 so rum. Ja, ja. Unser Walter. Und dann hat heute ein berühmter Schlagzeuger und letzter Überlebender der Allman Brothers Geburtstag, nämlich JJ, genannt J-Mo Johansson. Der wird heute 82 Jahre und ist auch immer noch live unterwegs. Und dann habe ich noch einen Geburtstag. Leider ist er schon gestorben vor 7 Jahren. Der norwegische Rockgitarrist Janni Loset von der Gruppe Titanic. Die hatten ein paar Single-Hits in Deutschland Mitte der 70er Jahre. Und das war's schon, Ralf.
2: Moment, ich muss zurück zum Mikro.
0: Du musst gar nichts.
1: Niemand. Das war's von der G.
0: Ja. Burz.
1: Und?
0: Tu.
1: Das.
0: Tag.
1: Das ist ein Notivo, du hier auf Radiostörfunk.
0: Heute in der Schnellfassung. Und ich musste mich jetzt erstmal kurz sammeln, aber ich habe schon die passende Musik jetzt wieder für unser Thema 250 Jahre US of A. Eine Gruppe, die auch sehr amerikanisch war. Sie haben auch auf ein paar Covern dann die Flagge drauf gehabt. Und eine ihrer Platten hieß Freiwillige auf Deutsch, die Volunteers. Und das war der Titelsong, den sie auch live sehr gut spielen konnten. Volunteers of America, die Jefferson Airplane hören wir jetzt mit einer Live-Aufnahme aus dem Winterland Ballroom in San Francisco, aufgenommen am 25. Oktober 1969. Und da zeigen sie wirklich, dass sie es auch live drauf hatten, auch ohne Studioeffekte dieses Stück rüberzubringen. Grace Slick und die Jefferson Airplane.

0: Ja, die Live-Version von Volunteers oder eine der bestimmt 100, die es auf diversen Bootlegs gibt, aber das war eine der besten.
1: Aha. Ja. Bist du da sicher?
0: Ja, ich weiß nur, dass der an dem Tag war der Gitarrist ein bisschen indisponiert, sonst hätte er sicher noch ein viel längeres Gitarrensolo gespielt.
1: Indisponiert.
0: Wie so seine Art. Also
1: eigentlich
0: war.
1: Sind doch bloß Tenöre indisponiert.
0: Fun Fact am Rande: Der Gitarrist hat den finnischsten aller Namen. Jorma Kaukonen. Und der ist immer noch unterwegs, ist jetzt 85 oder 86 inzwischen und macht immer noch inzwischen nicht keine Rockmusik mehr, sondern Country Blues, Roots Music und spielt ab und zu auch noch mit seiner anderen Band Hot Tuna, dann mit dem Basser zusammen, Jack Cassady.
1: Ja, ich habe jetzt eine Aufnahme, die 100 Jahre alt ist.
0: Nein.
1: Doch.
0: Tatsächlich?
1: Ja.
0: Was?
1: Unglaublich.
0: Doch.
1: Louis Armstrong in his Hot Fives, nachdem wir den Todestag von Louis Armstrong hatten.
0: Die heißen Fünf.
1: Die heißen Fünf, ja.
0: Ich meine nicht his Hot Dogs, sondern his Hot Fives.
1: Nein, Hot Fives. Mit dem ersten aufgenommenen Scat-Gesang der Geschichte, die Heebie-Jeebies.
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2: Das war aber kurz, aber war wahrscheinlich auch auf einer 78er.
3: Na, klar, natürlich.
2: Gab es also ja damals nichts anderes. Ja. Wenn sich die Scheibe mit 78 dreht, dann ist auch rucki-zucki over. Ich glaube, mehr wie 3 Minuten hat man da nicht mal auf eine 10-Inch draufgebracht. 100 Jahre alte Aufnahme, unglaublich. Ralf, wir sind auch langsam alt geworden. Denk mal.
3: Tja.
2: Tja, ja, ja. Ich habe jetzt auch wieder Musik aus den USA, wieder Amerikaner-Musik, sagt man in Deutschland dazu. Ich weiß gar nicht, ob die Amerikaner das selber so nennen. Amerikaner-Musik. Einen sehr bekannten, leider in Deutschland völlig unbekannten, amerikanischen Gitarristen, Songwriter Jerry Douglas, der spielt jetzt hier American Tune im Original von Paul Simon, glaube ich. Und danach Spain. Von wem ist nochmal Spain? Chicoria?
3: Ja, genau. Musstest du ihn erwähnen.
2: Ist ja egal, der spielt ja nicht, sondern wir hören jetzt Jerry Douglas.

0: Jerry Douglas aus dem Jahr 2012 war diese Aufnahme. Kurz und knackig, ich habe von Spain schon wesentlich längere Versionen gehört.
1: Tja, ich habe jetzt was ein bisschen Amüsantes aus dem Jahr 1928 aufgenommen zumindest. Ui. 1952 kam es dann in Harry Smith's Anthology of American Folk Music Ballads, der Teil Ballads, heraus. Chubby Parker and his Old-Time Banjo mit King Kong Kichi Kichi Kimio. ich hoffe, ich habe es richtig ausgesprochen.
0: Ja, ja. Kichi Kichi Tada, ja, ja.
1: Ja, sowas muss dann auch sein in dieser Sendung.
0: Genau.

0: Ganz schön, ja.
1: King Kong
0: Kichikichikaimi, yo. Ich habe jetzt einen Ohrwurm, muss ich bekämpfen mit einem anderen Ohrwurm.
2: Ach.
0: Aber hier ist wieder eine Aufforderung im Text verborgen. Clean up America.
1: Oh mein Gott.
0: Naja, räum den Laden aus.
1: Das ist etwas unpassend heute.
0: Ein Stück aus dem Jahr 74 und das ist auch wieder ein bisschen politisch, könnte es da sein, in unserer Sendung sowieso. Oh. Achtet auf den Text. CeCe Hill heißt der Interpret.

0: Klassiker. Ja, leider die Single-Version, aber egal. Wir haben ja nur noch 25 Minuten, Ralf.
1: Ja, Herr M.
0: Schnell.
1: Ich mach schnell. Das nächste Stück kann man in voller Länge auch auf der Treppe von Schwäbisch Hall sehen.
0: Oh, jetzt wie, aber
1: ein Werbeblock. Als Wiederaufnahme dieses Jahr, überraschenderweise. Die West Side Story von Leonard Bernstein, 69 Jahre alt bereits.
0: Aha.
1: Seit der Uraufführung 1957 und daraus natürlich ein Stück. Wir müssen natürlich auch die lateinamerikanische Bevölkerung der USA berücksichtigen. Wir hören hier Tatiana Troyanos als Anita und Luis Daiken als Rosalia und Bernstein selbst hat es 1984 dirigiert mit einem Studioorchester zusammen.

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0: Jawohl, das war jetzt aus West Side Story.
1: Die USA sind natürlich, das wollte ich noch ergänzen, auch das Land, das Geburtsland des Musicals.
0: Stimmt. Am Broadway in den 20er Jahren.
1: Da ist der so langsam entstanden. Ja. Gershwin habe ich noch nicht gespielt.
0: Oh Mensch, aber jetzt kommt nicht Gershwin, es kommt ein weiterer Geheimtipp. Auch ein Singer-Songwriter, Daryl Scott, der auch vom Land stammt. Und der hat hier ein Stück geschrieben über einen fiktiven Ort, der heißt Goodell. Also Good Old, aber abgekürzt Goodell als Stadtname. Goodell, USA, die guten alten USA. Goodell, USA. Lohnt sich auch auf den Text zu achten. Hier wieder Daryl Scott aus dem Jahr 2006.

0: Und von Daryl Scott geht es jetzt zurück, wieder über 100 Jahre in die Vergangenheit rein.
1: 102 Jahre, ganz genau.
0: 102 Jahre.
1: Das Jahr, in dem die Rhapsody in Blue seine Uraufführung erlebte und auch seine erste Aufnahme mit den Uraufführungsinterpreten, nämlich mit George Gershwin selbst am Klavier und Paul Whiteman in seinem Orchester, ja, hat es ja so ein bisschen als Jazzorchester verstanden, arrangiert für dieses Orchester von Ferd Groffé. Und wie gesagt, die erste Aufnahme dieses Stücks und eine Sendung über die 52 Jahre USA kann nicht ohne dieses Stück sein.

0: So, das war's uns wert. Die letzten 9 Minuten waren das George Gershwin und das Orchester von
1: Paul Whiteman.
0: Paul Whiteman mit Big Spiderbeck, hast du behauptet, ist nicht so richtig.
1: Der hat auch mal, ich weiß nicht, ob er darauf mitgespielt, aber er hat mal in dem Orchester mitgespielt.
0: Ah, ja.
1: Ja, mit der Rhapsody in Blue, eigentlich dem Stück, das als erstes so richtig amerikanische Musik gewesen ist.
0: Tja, ja, wenn man das so nennen kann, genau. Jetzt hören wir einen Briten wieder, der über Amerika singt. Help, save the youth of America. Von 1986, Billy Bragg. Und es sollte eigentlich das vorletzte Lied werden. Mal schauen, vielleicht schaffe ich dann noch das letzte. Das soll dann noch mal ein bisschen aufrütteln. Viel Spaß jetzt mit Billy Bragg.

0: Billy Bragg war das aus seiner Hochzeit in den 80ern. Da durfte er sogar bei Amiga eine Platte veröffentlichen in der DDR. Ralf, wir kommen zum Ende der Sendung und ich habe noch eine Band zum Schluss. Sie spielen Rocket USA in einer Version, die ihr nicht erkennen werdet, weil das Stück ist wirklich zerpflückt worden von der Gruppe Suicide aus dem Jahr 77. Und damit sagen wir Tschüss, oder?
1: Jawohl.
0: Jawohl.
1: Herr S. Das, und Herr
0: M., genau.

Ja, das ist die Anfangsmelodie der Sendung Das Gefühlsradio mit Ralf Drechsel hier beim Radio Störfunk, immer am Freitag um 10 und am Donnerstag um 14 Uhr. Ja, ich heiße euch herzlich willkommen und ich hoffe, die Sendung wird euch gefallen. Abwechslungsreich wird sie auf jeden Fall. Wir starten mit einem Cover von einem Song, der Leonard Cohen geschrieben hat oder komponiert hat, und zwar hat die Sängerin Aimee Mann oder Aimee Mann aufgegriffen, 2020 in den USA veröffentlicht, Avalanche.

Ja, The Avalanche von I'm a Man gesungen. Ja, diese Bedrohung, dieses durchgehende Melodiespiel vom Klavier. Ja, kann man schon an Avalanche denken, an eine Lawine, die sich bedrohlich über einen aufbaut. Im Jahr 2000 in Frankreich und auch in ganz Europa haben die Leute gefühlsmäßig dieses Lied am liebsten gemocht.

Ja, die Sängerin Alize aus Frankreich. Jetzt betreibt sie ein Tanzstudio, nachdem sie mehrere Alben veröffentlicht hatte, aber das Echo des Publikums war nicht mehr so wie bei diesem Lied, das alle eigentlich irgendwie umgerissen hat. Wir gehen noch weiter zurück ins Jahr 1978 brachen die Dire Straits ihre Debütsingle heraus, Sultans of Swing. Das hat die Leute umgehaut und Dire Straits haben dann die folgenden Jahre immer wieder großartige Lieder herausgebracht. Zum Beispiel dieses hier auch, Espresso Love.

typischer Dire Straits Sound. Kann man immer noch gut anhören, finde ich. In Indien laufen ja viel diese Bollywood-Schinken, diese Filme, diese Liebesfilme mit viel Tanz und Gesang und auch natürlich großartigen Liedern. Um die Jahrtausendwende 2001 hat die Sängerin Bombay Jayashri diesen Song hier in einem Bollywood-Film platziert. 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

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Hier tauchen wir in die Gefühlswelten ein, die durch die Musik ausgelöst werden. Entweder Erinnerung oder man fühlt sich in dem Moment auch gerade so angesprochen. Und ja, das war ein Eintauchen in einen Bollywood-Film mit einem Lied von Bombay Jayashri, heißt sie. Wir gehen ins Jahr 1959 nach Mexiko, aber man glaubt es nicht, wenn man dieses Lied hört, dass es schon so viele Jahre auf dem Buckel hat. Alvaro damals, Alvaro Carrillo war damals der große Popstar, kann man vielleicht sagen.

heißt dieses Stück aus dem Jahr 1959. Sabor Ami, ein Geschmack von mir oder so ähnlich. Ja, 1969 hat die Gruppe Fairport Convention, die ja ganz viele alte Folklieder wieder ins Leben gerufen haben in England, dieses Lied hier veröffentlicht, Matty Groves. Aber ich spiele eine Coverversion aus dem Jahr 2012 von der niederländischen Folkband. Die hat auch nochmal extra dazu gegeben.

Matty Groves, ganz berühmtes Folklied aus England. Wir kommen jetzt zur deutschen Abteilung hier im Gefühlsradio Deutsche Gefühle. Da, weil man den Text besser versteht, hat man natürlich nochmal einen anderen Zugang. Andreas Burani, 2014 in Deutschland, ist er auf anderen Wegen.

Andreas Burani. 2014 kam dieses Lied raus und 2 Jahre später, 2016, hat Annenmay Kantereit Henningmay auf dem Klavier herumgetrommelt und behauptet, er sei barfuß.

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Ja, so hört sich ein Liebeslied an, wenn man eigentlich unglücklich verliebt ist. Mein ältestes Lied heute von 1952, ja, 7 Jahre nach dem Albtraum eines Krieges, wollte man sich vergnügen, wollte man eigentlich gar nichts mehr davon wissen. Und die Lieder hörten sich auch so an. René Carol hieß damals dieser Schlagersänger, 1952.

die große Macht der Liebe. Bei mir die Liebe zur Musik auf jeden Fall. 1960 haben die Beatles in Hamburg ihre unglaubliche Karriere gestartet. Unglaublich begabte Musiker haben viele schöne Lieder hinterlassen oder eindringliche Lieder oder auf jeden Fall gefühlsbetonte Lieder. Und da habe ich jetzt zwei Lieder heute mitgebracht. Einmal von Sandrine Kiberlin aus Frankreich. Sie singt das Lied vom Girl und danach eine Interpretation von Aldi Meola. Eine instrumentale Version von And I Love Her.

Coverversionen haben noch ihren eigenen Charme, finde ich. Großartig von Aldi Meola hier, And I Love Her. Und was hat Sandrine Kiberlin aus dem Lied Girl gemacht? 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
1: Ganz klar. Sie ist ein English Girl. Ja, dieser sanfte französische Akzent, der macht das Lied so besonders. Wie gesagt, die Beatles haben im Jahr 1960 ihre Karriere in Hamburg gestartet und 1961. Wie war da die musikalische Stimmung? Zum Beispiel in den USA hier mit Roy Orbison.

Ja, ganz große Spannbreite hatte Roy Orbison in seiner Stimme zur Verfügung. Ja, wir tauchen in eine ganz andere Welt ein hier im Gefühlsradio, nämlich die Welt des kurdischen Liedes. Ein Hochzeitslied, ganz bekannt, Etz Kevokim Lele. Es handelt sich um eine schwarze Taube auf dem Dach zunächst mal.

Ja, das Gefühlsradio neigt sich wieder dem Ende zu. Ich hoffe, ihr hattet Spaß an der Sendung und ich habe mich auf jeden Fall bemüht, möglichst abwechslungsreich auch zu sein und die Arche der Lieder zu öffnen, die uns berühren können, ganz genau. Im Jahr 2008 kam ein Lied raus der schwedischen Band Mando Diado. Die haben nicht gedacht, dass das ein Erfolg wird, weil sie es einfach irgendwie so nebenbei komponiert haben. Aber es wurde ein Riesenhit für sie, Mando Diado mit Dance with Somebody. Und macht gut, passt auf euch auf.

Ja, herzlich willkommen beim Radio Störfunk und der Sendung Orange Maus mit Ralf Drechsel. Perlen der Weltmusik für euch zusammengesucht. Musik, die die Welt ein bisschen heller macht. Da heute der Sonnenschein fehlt, müssen wir es mit Musik auffüllen. Als erstes hört er hier die Gruppe Kekele aus Frankreich, ursprünglich eigentlich aus dem Kongo. Und die Sprache, in der sie singen, ist Lingale. Das ist so eine Art Nationalsprache.

Ja, sie rufen ihren Namen Gekele aus dem Kongo ursprünglich, aber sie leben jetzt in Paris. Die Gruppe wurde schon vor über 20 Jahren gegründet, gibt es aber immer noch. Vor 32 Jahren ist auf die Welt gekommen Elida Almeida auf den Kapverden. Wunderbare Musik von ihr, die lege ich jetzt auf für euch.

Ja, wo geht unsere Reise heute noch hin? Hier in der Sendung Ohrenschmaus. Jetzt sind wir gerade eben auf den Kap Verden mit Elida Almeida und werden jetzt rübersegeln an die Küste, an die westafrikanische Küste und nach Mali uns begeben. Und danach geht's nach Brasilien, nach Kuba, nach Mexiko, nochmal nach Mali, Äthiopien, Belgien, England. Ja, wird noch eine interessante Reise. Das sind jetzt zwei Bluesmusiker, Eric Bibb aus New York und wie heißt der andere? Genau, Habib Koité, natürlich aus Mali.

ein schöner Ausflug in die Bluesmusik mit Eric Bibb und Habib Coité. Ja, wir bleiben bei den ruhigen Liedern mal ein wenig, gehen nach Brasilien. Die Sängerin Flavio Coelho

Tja, ein zärtliches Lied kann man vielleicht sagen von Flavio Coelho. Und ihr seid immer noch beim Radio Störfunk in der Sendung Ohrenschmaus. Perlen der Weltmusik zusammengesucht. Überall auf der Welt und eben auch in Brasilien haben wir eben gehört, Flavio Coelho und die Gruppe Tribalistas, bestehend aus Arnaldo Antunes, Carlinhos Brown und Marisa Monte. Die haben großartige Erfolge gefeiert in den 80ern. Und wir hören sie hier.

Ja, so hört sich die Tribalistas an. Habe ich jetzt ein bisschen älter gemacht als vorher geplant. Aus dem Jahre 2001 war das ein Lied. Und eben aus dem gleichen Jahr gehe ich jetzt nach Kuba zum Orchester La Orquesta Magica.

schöne Musik schon zu Ende. Aber ich habe noch mehr schöne Musik hier auf Lager heute, hier bei der Sendung Ohrenschmaus, bei der ihr gerade seid. Das ist die Band von German Obregón. Das Lied Pincel Campesino und ist eine Auskopplung von einer Putumayo-CD.

German, Obregón. Dieses Lied stammt genauso wie das vorhergehende von La Orquesta Magica von der Putumayo CD Café Cubano. Putumayo Album kann ich nur empfehlen. Viele der Lieder, die ich hier spiele in der Sendung Ohrenschmaus, stammen von einer CD von Putumayo. Bei dem nächsten Lied bin ich aber ganz woanders, nämlich in Mali, und das ist Isa Bagayogo. Angeblich war er zuerst Hirsebauer und seine Arbeitsgesänge haben ihn irgendwie in Richtung Musik geführt in Mali.

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Ja, in Afrika bleiben wir, aber in einer ganz anderen Gegend. Und ich spiele selten Lieder von diesem Land, weil dort die Musik eigentlich einen schwierigen Stand hat, kann man sagen. Aber damals hat er große Erfolge gefeiert, Mahmud Ahmed in Äthiopien. Er lebte von 1941 bis 1984, also das Lied ist schon ein bisschen älteren Datums, aber immer noch sehr, sehr gut.

Ja, klingt fast wie ein Mantra hier von Mahmoud Ahmed aus Äthiopien. Auch ausgekoppelt von einer Putumayo-CD. Genau wie das folgende Lied von Musta Largo heißt er. Ein Musiker aus Belgien und singt über die Tränen von Boabdil. Les larmes de Boabdil.

So, ich habe gleich übergeblendet zum nächsten Lied. Da sind wir in Tunesien wahrscheinlich, aber der Interpret wohnt, glaube ich, inzwischen in den Arabischen Emiraten. Yasser Habib, das war ein Superhit von ihm.

Ja, das liefere ich noch nach. Yasser Habib mit Elama ist erschienen 2001 und man kann es abrufen auf der Putumaya LP oder CD Sahara Lounge. Diese Gruppe hier haben wir heute schon mal gehört, ganz am Anfang. Das ist nochmal Kekele.

Ja, die Gruppe Kekele und ich bin schon hier auf dem Sprung. Ich verabschiede mich von euch. Das war meine Sendung für Freitag und Sonntag, 11 Uhr beim Radio Störfunk. Die Sendung heißt Ohrenschmaus. Perlen der Weltmusik zusammengesucht von Ralf Drechsel. Und macht's gut, passt auf euch auf. Ein Lied habe ich noch. Das ist eine Gruppe, die sich aus Mali und aus Kuba zusammensetzt, also malischen Musikern und kubanischen Musikern. Und ja, macht's gut. Ich blende schon mal das letzte Lied ein.

0: mit Christiane Abelein. Der Bundestag beschließt die Reform der gesetzlichen Krankenkassen. Sachsens Ministerpräsident Kretschmer fordert von VW klare Zusagen für das Werk in Zwickau. Und in großen US-amerikanischen Filmen kommen immer weniger queere Charaktere vor. Der Bundestag hat den Milliardeneinsparungen bei den Gesundheitsausgaben zugestimmt. In namentlicher Abstimmung votierten 319 Abgeordnete für den Gesetzentwurf und 286 dagegen. Gesundheitsministerin Warken betonte noch einmal, mit dem Gesetz werde ein weiteres Anwachsen des Defizits der gesetzlichen Krankenkassen verhindert. Aus Sicht von Grünen-Fraktionschefin Hasselmann wird es keine stabilen Beiträge geben. Linken-Fraktionschefin Reicheneck spricht von einer Gefährdung von Menschenleben durch das Gesetz. Die Reform zum Jahreswechsel bringt Belastungen für Versicherte. Sie müssen etwa für Medikamente und Klinikaufenthalte mehr zuzahlen. Die Bundespolizei soll mehr Befugnisse bekommen. Darüber entscheidet der Bundestag am Nachmittag. Die rund 50.000 Beamtinnen und Beamten, die an den deutschen Grenzen, an Bahnhöfen und Flughäfen im Einsatz sind, sollen mehr Möglichkeiten erhalten, Personen zu überwachen und Drohnen abzuwehren. Markus Sambale.
1: Ausgeweitet werden die Befugnisse, um Personen zu überwachen, Mobiltelefone zu orten und Autokennzeichen zu scannen. Die Bundespolizei erhält ausdrücklich die Möglichkeit, gegen fremde Drohnen vorzugehen und sie im Extremfall auch abzuschießen. Erlaubt wird auch die automatische Gesichtserkennung, zum Beispiel an Bahnhöfen. Aus der Opposition im Bundestag kommt Kritik. Die Linksfraktion warnt vor einer Überwachungsinfrastruktur, die langsam Orwellsche Ausmaße annehme.
0: Der Betriebsrat von Volkswagen fordert Klarheit über die Kürzungspläne des Autokonzerns. Konkrete Ergebnisse nach der gestrigen Aufsichtsratssitzung wurden bisher nicht mitgeteilt. Aus Sicht von Niedersachsens Ministerpräsident Lies als Mitglied des Gremiums sind Werksschließungen keine Zukunftsstrategie. Sachsens Ministerpräsident Kretschmer sagte im Deutschlandfunk, Zwickau sollte einmal das Leitwerk der Elektromobilität sein. Jetzt gehe es um seine Schließung.
2: Dem Punkt, an dem dann tatsächlich die Elektromobilität kam, wurden Produkte abgezogen in andere Werke. Ja, man hat ihnen gesagt, ihr müsst Ziele, was die Kosten angeht, erreichen. Als sie die erreicht haben, kommt die Diskussion, ob man dieses Werk schließt. So kann man ja nicht vertrauensvoll miteinander arbeiten. Und das hat auch nichts mit Marktwirtschaft zu tun. Und deswegen muss dieses Unternehmen zurück auf den Pfad der Tugend. Ansonsten hat es auch bei den Verbrauchern keine Chance.
0: Sachsens Ministerpräsident Michael Kretschmer, CDU. Im Zuge der geplanten Reformen hat die Rentenkommission vorgeschlagen, Minijobs weitgehend abzuschaffen. Dagegen wenden sich mehrere Wirtschaftsverbände. Unter anderem der Handelsverband Deutschland und der Deutsche Hotel- und Gaststättenverband schreiben in einem Brandbrief an Arbeitsministerin Baas und Gesundheitsministerin Warken, Millionen Menschen hätten sich ganz bewusst für einen Minijob entschieden. Den könnten sie mit Studium, Familie, Pflege oder einem Hauptberuf vereinbaren. Fallen die Vorteile des Minijobs weg, müssen nach Ansicht der Verbände viele Beschäftigte spürbare Einkommenseinbußen hinnehmen oder deutlich mehr Stunden arbeiten. Im Zusammenhang mit einem Waldbrand in Südspanien werden mindestens 19 Menschen vermisst. Nach Angaben des Rettungsdienstes von Andalusien kamen mindestens 12 Menschen ums Leben. Andere Quellen sprechen von 11 Toten. Einige der Opfer wurden in ihren Fahrzeugen entdeckt. Franka Welz.
3: Das Feuer war am Donnerstag bei der Gemeinde Los Gallardos in der südspanischen Provinz Almeria ausgebrochen und am späten Abend auf die zweithöchste Notfallstufe hochgestuft worden. Rund 1000 Menschen aus mehreren Gemeinden mussten vorsorglich ihre Häuser verlassen und Notunterkünfte etwa in Sporthallen aufsuchen. Einige haben offenbar versucht, das Brandgebiet auf eigene Faust zu verlassen und wurden dann in ihren Autos von den Flammen überrascht.
0: In großen US-amerikanischen Filmen kommen immer weniger queere Charaktere vor. Das beklagt GLAAD, eine der weltweit wichtigsten Interessensvertretungen für queere Menschen. Sie hat Produktionen der 10 bedeutendsten Unternehmen geprüft. Das Resultat? Nur 46 von 225 Filmen aus dem vergangenen Jahr beziehen die queere Community mit ein. Das sind rund 20%. Transpersonen kamen zuletzt gar nicht vor. Besonders inklusiv waren im vergangenen Jahr Horrorfilme. Sie spielten an den Kinokassen jeweils mehr als das Doppelte ihres Produktionsbudgets ein.
4: Das Wetter.
0: Im ganzen Land ist es sonnig, im Norden und Osten teils mit einigen Wolken. Dort liegen die Höchstwerte bei 25 bis 29 Grad, im Südwesten bei 29 bis 34 Grad.
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1: Wenn nichts mehr hilft im Sommer bei Anstrengung und heißen Temperaturen, dann greift man zur Kugel Eis, oder? Oder man schaltet zum Störmelder ein. Hier geht's heute natürlich auch um Eis, nämlich mit Rosa und mir Lisa. Wir schauen uns dabei die Geschichte der Eiscreme an, sowie die Herstellung. Außerdem gehen wir auf verschiedene Sorten, typische und auch ungewöhnliche ein und sprechen auch über den Eisverkauf. Es gibt auf jeden Fall auch einen erfrischenden Rezepttipp für euch und auch jede Menge sommerliche Musik, und da starten wir auch direkt mit einem Song von Mine, nämlich Eiscreme.

0: Gelato al Cioccolato hier im Störmelder mit Lisa und mit mir Rosa am Mikrofon. Und der Song, der passt ganz schön gut zu dem Einstieg, den wir jetzt in unser heutiges Thema machen. Denn unser Thema heute ist das Speiseeis bzw. die Eiscreme. Und da möchten wir uns erstmal die lange Geschichte von dem Eis anschauen. Wie muss man sich denn so die ersten Formen von dem Speiseeis vorstellen, Lisa?
1: Dazu müssen wir circa 5000 Jahre in die Vergangenheit reisen. Planet Wissen beschreibt den Vorläufer des Speiseeis nämlich folgendermaßen. Es wurde Schnee und Eis im Sommer in Getränke gemischt, das zum Beispiel in China. Und damals gab es natürlich keine Kühlschränke und auch keine Gefrierschränke. Stattdessen hat man aber tiefe, dunkle Kellerräume gebaut. Das war eben die Möglichkeit, um das Eis zu damaligen Zeiten kalt zu halten, weil das ist ja das, was Eis auszeichnet. Und dann hat sich das aber natürlich auch noch ein bisschen weiterentwickelt. 400 vor Christus, da gab es sowas Ähnliches auch in Griechenland, und da gab es zum Beispiel den Arzt Hippokrates, der gab seinen Patienten Eis tatsächlich als schmerzstillendes Mittel, gerade bei Entzündungen, Schwellungen oder auch Bauchschmerzen. Und es gibt auch weitere bekannte Persönlichkeiten in der Geschichte, die Eis kannten, zum Beispiel Alexander der Große. Er mischte Gipfelschnee bzw. Gletschereis mit Wein, Fruchtsaft, Honig oder Milch. Und das wurde dann in holzverkleideten Erdlöchern gelagert, eben auch, weil es zur damaligen Zeit, wie gesagt, keine Gefrierschränke gab. Und dann war es so, dass es zum Beispiel auch in Italien der römische Kaiser Nero das Eis verfeinerte. Der hat es dann nämlich mit Himbeeren, Zitronen oder Orangen gegessen. Das wurde ihm extra aus den Bergen geliefert, musste natürlich auch sofort verzehrt werden. Und neben den Früchten konnte er auch noch Gewürze hinzufügen. Und so entstanden auch die ersten Sorbets. Wie gesagt, eine Konservierung war damals gar nicht so leicht.
0: Also gibt's Eis jetzt schon seit wirklich sehr, sehr vielen Jahren und war damals ja augenscheinlich dann auch schon sehr, sehr beliebt. Aber unser Eis heute unterscheidet sich ja sehr von dem, was zum Beispiel jetzt der Kaiser Nero damals gegessen hat. Wie hat sich denn das so weiterentwickelt, vor allem auch die Technologien für das Eis?
1: Also die Kühltechnologie ist tatsächlich das Entscheidende, was sich natürlich auch über die Jahre weiterentwickelt hat. Nämlich zum Beispiel war es so, dass im 16. Jahrhundert erstmals eine kühlende Wirkung von Salpetersalz entdeckt wurde. Das wurde natürlich auch für die Eiscreme dann genutzt, also um das eben zu kühlen. Und später gab es dann aber auch noch Kühlverfahren, die etwas besser waren, nämlich durch die Verflüssigung von Ammoniak. Und das ist ganz wichtig, dass eben das Kühlen natürlich beim Eis ja nicht ausreicht. Wir werden gleich auf die Herstellung zu sprechen kommen. Aber das Rühren ist auch noch ein entscheidender Punkt. Und dafür wurde dann 1790 die erste Eismaschine erfunden. Heute heißt sie Freezer, und war damals einfach ein Metallbottich, der sich natürlich auch weiterentwickelt hat zu einem modernen Edelstahlzylinder und der heute auch eine Kühlung bis zu minus 40 Grad schafft. 1843 wurde dann die erste handbetriebene Eiscrememaschine erfunden und patentiert, nämlich von der New Yorkerin Nancy Johnson. Es war so, dass man da mit einer Kurbel eben das Eis rühren und herstellen konnte, und man konnte diesen Bottich auch kühlen. Damals, und das merkt man hier an der Stelle auch schon, war es natürlich Luxus, Eis zu haben. Heute ist das Ganze ein Massenprodukt aufgrund der technischen Evolution, und der MDR schreibt über die gesamte Geschichte der Eiscreme eigentlich auch, dass es eine gut gekühlte Revolution war.
0: Jetzt fehlt ja noch ein wichtiger Punkt in der Eisgeschichte sozusagen, denn wenn man sich so anschaut, wo es vor allem Eis gibt und was da so damit assoziiert wird, fällt oftmals Italien als Stichpunkt. Jetzt in der Geschichte bisher kam ja noch nicht wirklich Italien als Land vor.
1: Also ist es so, dass das italienische Eis, Gelato, in Italien Kulturgut ist und hat da eine sehr große Bedeutung, und es kam aber dann eben von Italien aus auch nach Deutschland. Zunächst tatsächlich durch wandernde Eismacher und Eisverkäufer, die aus Italien so um 1900 etwa kamen. Sie hatten dann Bottiche mit dem Eis dabei oder auch Eiswegen. Das wurde in Deutschland dann auch verkauft. Und die Saison der Eisdiele oder die Hochzeit der Eisdielen war dann zwischen den beiden Weltkriegen in Deutschland. Dort hatten sie ihre Blütezeit, und damit ist es dann quasi zu so einem typischen Eis geworden, auch hier in Deutschland, eben das italienische Gelato und die Gelaterie. Das ist natürlich jetzt sehr verkürzt und wer sich da noch ausführlicher zu interessiert, da gibt es ein langes Dokument von der HHU zum Gelato und auch noch von dem Verein Unit Eis einige Informationen.
0: Wir haben jetzt aber erstmal den wichtigsten Einstieg in die Geschichte von dem ganzen Eis gemacht und möchten natürlich gleich noch mehr über unser heutiges Thema sprechen. Da schauen wir gleich einen anderen Aspekt an. Du hast ihn schon kurz angesprochen, nämlich die Herstellung. Davor gibt es nochmal einen passenden Song, den viele von euch bestimmt schon kennen und oft auch mit dem Thema Eis in Verbindung gebracht wird. Wir hören Ice Ice Baby.

0: Am Mikro sind Rosa und Lisa hier im Störmelder. Heute geht es hier um Eiscreme. Wir haben da schon einen Blick in die Geschichte geworfen. Gerade konntet ihr Ice Cream Man von Youngblood hören und das passt jetzt auch ganz gut zum nächsten Teil. Es soll nämlich um die Herstellung gehen. Eis wird ja eben vom Eismann oder von der Eisfrau hergestellt. Welche Zutaten werden denn aber für die Herstellung von Speiseeis benötigt?
1: Klar muss man sagen, es gibt ja so viele Sorten, auf die wir nachher noch eingehen werden, dass da immer unterschiedliche Zutaten reinkommen. Aber es gibt eine Basis, die bei den meisten Eissorten ziemlich ähnlich ist. Die besteht aus mehreren wichtigen Zutaten, die werde ich einmal auflisten. Ganz am Anfang kommt Milch oder Sahne rein. Entweder nimmt man Kuhmilch oder wenn man es in der veganen Alternative machen möchte, nimmt man halt pflanzliche Milch. Das ist eine ganz schön grundlegende Zutat, die ist vor allem wichtig für die Textur von Eiscreme, für diese Cremigkeit, die eben wichtig ist, oftmals aber auch für die Farbe oder auch für das Mundgefühl, so wird es zumindest auf Expertenseiten beschrieben. Aber natürlich ist die Milch oder die Sahne als Zutat auch einfach wichtig für den Geschmack. Dann kommt noch Zucker rein, der ist auch vor allem wegen dem Geschmack dabei. Aber was auch praktisch ist, der senkt den Gefrierpunkt von Eis. Und dann kommen noch so Sachen rein wie Stabilisatoren. Die sind wichtig, auch für die cremige Textur, aber auch, dass die Eiscreme schön gleichmäßig bleibt. Und Emulgatoren kommen auch rein, das ist zum Beispiel Ei, aber es gibt auch noch andere Zutaten, die dafür wirken können. Die binden dann Fett- und Wasserphasen und gewährleisten dann Strukturstabilität. Und ganz zum Schluss kommen oftmals noch Verdickungsmittel rein, da kann man zum Beispiel Agar-Agar nehmen. Die binden dann Wassermoleküle und verhindern eben, dass die gemischten Zutaten sich wieder entmischen. Und sie sind auch dafür zuständig, dass diese gleichmäßige Konsistenz dann noch erhalten wird. Es gibt auf jeden Fall unterschiedliche Arten von diesen Basen für Speiseeis, muss man sagen. Es kommt auf jeden Fall vor allem auf die Sorte an. Da werden wir, wie gesagt, auch noch nachher mehr hören. Neben dieser Basis, die ich beschrieben habe, sind dann noch Aromen sehr, sehr wichtig für die jeweilige Sorte. Auch Stückchen können dann noch in diese Basis hinzugefügt werden. Wenn man zum Beispiel Eis hat, wo Keksstückchen drin sind, kommen die da auch noch mit rein. Und dann wird eben so viel hinzugefügt, bis dann der richtige Geschmack entsteht.
0: Jetzt haben wir aber erstmal die Basis. Wie sehen dann die einzelnen Schritte zum fertigen Eis aus?
1: Also der erste Schritt ist eigentlich schon, dass diese Zutaten alle vermengt werden und diese Basis entsteht. Und das wird dann alles sehr, sehr gut verrührt und erwärmt, damit sich die Zutaten auch richtig verbinden miteinander. Der zweite wichtige Schritt ist, dass es pasteuriert wird. Also es wird erhitzt auf ca. 85 Grad Celsius. Da sollen dann eben Keime abgetötet werden, was ja vor allem bei solchen Zutaten wie zum Beispiel Ei oder Milch dann auch wichtig sein kann. Der dritte Schritt ist dann auch ein sehr wichtiger Schritt, das Aromatisieren. Also da kommen dann sozusagen die Spezialzutaten rein, zum Beispiel Früchte, Nüsse, Schokolade oder auch Vanille. Alles, was eben dazu führt, dass das Eis so schmeckt, wie der jeweilige Hersteller es dann möchte. Und dann ist es meistens oft noch so, dass diese Masse dann erstmal reifen muss. Die wird in einen Kühlschrank gestellt, also sie wird noch nicht super kalt gestellt und manchmal ist es auch etwas länger als ein paar Stunden dort, je nachdem, wie man das halt haben möchte oder wie das Rezept es besagt. Und da wird dann eben sichergestellt, dass die Aromen sich so richtig verbinden. Der letzte Schritt ist super wichtig, dass man dann eine richtig schöne Eiscreme hat, nämlich wird die Masse dann gefroren und dabei ist es wichtig, das hast du vorhin auch schon erwähnt, dass immer wieder umgerührt wird. Dafür gibt es ja solche Eismaschinen. Die wird eben unter diesem Rühren gefroren. Dabei wird dann noch Luft mit eingeschlagen und das sorgt für diese cremige Konsistenz. Diese verschiedenen Schritte zur Eisherstellung, die habe ich von Rewe.
0: Jetzt ist es so, du hast eben schon angedeutet, dass es ja sowieso je nach Eissorte verschiedene Arten und Weisen der Herstellung gibt. Was ist denn der Unterschied bei der Herstellung von Eis aus Eisdielen und Eis aus dem Supermarkt?
1: Also der wohl wichtigste Unterschied ist, dass bei Eisdielen das Eis meist täglich frisch hergestellt wird. Beim industriellen Eis ist es ja nicht so, weil es liegt ja im Supermarkt, da kann es nicht jeden Tag wieder frisch hergestellt werden. Bei den Eisdielen ist es auch so, dass es oftmals einen höheren Anteil an Milch, Sahne und natürlichen Aromen enthält und dass zusätzlich weniger Luft eingeschlagen wird, was ja gerade beim letzten Schritt sehr, sehr wichtig war. Das ist einfach dafür gedacht, dass Eissorten dann einen sehr viel intensiveren Geschmack haben. Und beim industriellen Eis, da wird eher auf die längere Haltbarkeit geachtet, also dass es sich Monate eben im Gefrierfach zu Hause hält und deswegen sind eben mehr Stabilisatoren und Emulgatoren da drin. Außerdem hat das Eis aus dem Supermarkt oftmals auch einen höheren Luftanteil. Dadurch soll dann auch gewährleistet werden, dass es auch nach mehreren Wochen immer noch cremig ist und nicht super hart dann wird. Also die unterscheiden sich dann vor allem wegen diesen verschiedenen Anforderungen, würde ich mal sagen, die an das Eis dann gestellt werden.
0: Und jetzt kann man ja auch zu Hause selbst Eis machen, wenn man möchte. Wie geht das?
1: Da kommt es natürlich wieder auf die Sorte an, weil Eis ja so vielfältig ist. Es gibt sehr viele Rezepte für Eismaschinen, wenn man die zu Hause hat, aber auch ohne Eismaschinen kann man gut Eis zu Hause herstellen. Da ist zum Beispiel Fruchteis super einfach herzustellen. Da kann man einfach Früchte mit Wasser und Zucker pürieren oder man nimmt einfach schon fertigen Fruchtsaft. Das kann man dann in Eisform füllen und dann einfach einfrieren. Wenn man nicht solche Eisformen zu Hause hat, ist der Tipp auch einfach leere Joghurtbecher zu nehmen und da einen Stab reinzustecken, dann hat man Eis am Stiel. Und vorhin haben wir mit Heike gesprochen hier aus dem Störmelder und die hatte noch einen tollen Tipp. Sie hat uns nämlich beschrieben, wie sie Blitzeis herstellt. Da nimmt man eine überreife Banane und schneidet die eben in Scheiben. Die wird eingefroren und wenn die dann super gefroren ist, kann man dann Joghurt nehmen und das zusammen mit der Banane pürieren und dann hat man schon leckeres Eis, das dann ready ist. Also ich finde, das klingt richtig gut und praktisch für zu Hause. Ich werde es auf jeden Fall mal ausprobieren.
0: Ich auch und ihr vielleicht auch. Hier im Störmelder gibt es jetzt aber auch noch mehr Infos zu Eis für euch. Vielleicht sammelt ihr auch noch ein bisschen Inspiration, wenn ich gleich über die Sorten spreche. Und davor hören wir aber nochmal passende Musik zum heutigen Thema.

0: Die 01099er verraten uns mit Pistazieneis hier im Störmelder schon eine von den ganz schön vielen Eissorten, die es da draußen so gibt. Und über die Lisa und ich, Rosa, jetzt hier im Störmelder noch ein bisschen mehr sprechen möchten. Aber es gibt ja nicht nur Sorten von Eis, sondern auch Formen von Eis. Wie sehen die denn da aus?
1: Also es ist so, dass es auch da ganz verschiedene gibt, weil Eis eben nicht gleich Eis ist. Die verbreitetste Form, in der man Eis finden kann, ist das Sahne- bzw. Milcheis. Da habt ihr eben auch schon mehr zur Herstellung erfahren. Und zwar ist es so, dass dort gesüßte Milch oder eben Sahne als Grundlage dienen. Und eine Unterform wäre quasi das Softeis. Da ist es so, dass das quasi nochmal eine aufgeschäumtere Form des Milcheises ist. Findet man typischerweise in Dänemark und in Schweden und auch mit verschiedenen Toppings. Neben dem Sahne- und Milcheis gibt es aber auch noch das Wassereis. Da ist die Basis, wie es im Namen schon steckt, das Wasser. Und hinzugefügt werden dann auch Früchte oder Geschmack. Da kann man auch leichter mal so Geschmäcker wie zum Beispiel Cola oder Fanta mit reinbringen. Und so können dann zum Beispiel auch Sorbets entstehen, beziehungsweise auch eine Unterform des Eises, die aber etwas flüssiger ist und oftmals als Getränk verkauft wird, ist das Slush-Eis. Und als dritte Form kann man auch noch das Creme-Eis aufzählen. Da ist es so, dass auch Milch oder Sahne die Basis sind. Es ist auch gesüßt und es ist aber wesentlich mehr Eigelb in dem Eis. Das ist nämlich nicht in jedem Eis der Fall. Und dann gibt es natürlich auch neben diesen verschiedenen Arten und Weisen, wie man das Eis erstmal herstellen kann, auch noch verschiedene Arten und Weisen, wie man es essen kann. Heißt am Stiel, typischerweise mit Wassereis, in der Waffel oder auch im Becher. Es ist so, dass die Waffel natürlich super praktisch ist, weil sie essbar ist. Die Becher, die landen meistens im Müll. Manche Eisdielen allerdings, die führen aber gerade ein Mehrweg-Becher-System ein. Und zwar ist es da so, dass man für ein Pfandgeld seinen Becher mitnehmen kann und danach gibt man ihn in der Eisdiele eben wieder ab und erhält sein Pfand zurück. Es gibt da auch schon etablierte Systeme, wie zum Beispiel Recap oder auch das System von Reciclo. Es ist so, Recap hat einen kleineren Becher auch und Reciclo hat sogar ein Mehrwegbechersystem in 4 verschiedenen Größen und zielt auch so ein bisschen auf Eisdielen ab.
0: Da gibt es also wirklich eine große Auswahl, entweder jetzt von diesen verschiedenen Formen oder wie man Eis essen kann, aber auch die Sorten gibt es ja eine große Vielfalt. Welche verschiedenen Sorten und vor allem jetzt auch Geschmäcker kann man denn so in Eis verwandeln?
1: Also die Klassiker sind dann natürlich Vanille, Erdbeere, Schokolade und diese Dreierkombi, die ich gerade genannt habe, die hat tatsächlich auch einen Namen und zwar ist das Fürst-Pückler-Eis. Das geht zurück auf den Fürst Hermann von Pückler-Muskau und zwar hat der von 1785 bis 1871 gelebt und hatte auch den Spitznamen der tolle Pückler. Es ist so, dass er Gartengestalter war und Reiseschriftsteller und er hat auch gerne gut gegessen, hat daher auch Tafelbücher geführt, aber das ist nicht der Ort, wo man das Fürst-Pückler-Eis gefunden hat. Es wurde nämlich in einem der Kochbücher seiner Bediensteten erwähnt, und zwar als Demi-Glace, also als halbgefrorenes Eis, welches in 3 Schichten in eine Form gefüllt wird. Die Schichten, könnt ihr euch jetzt schon denken, sind Vanille, Schokolade und Erdbeereis. Und diese spezielle Form oder diese spezielle Kombi, die kam auch in den 1960ern und 70ern nochmal richtig in Mode. So hat es der Bayerische Rundfunk zusammengefasst. Und daneben gibt es aber natürlich auch noch andere Sorten. Typische Sorten, die man findet, sind zum Beispiel Sorten mit Früchten, also wo Beeren, Bananen, Mangos und so weiter drin sind. Auch Nüsse sind beliebte Sorten, zum Beispiel Haselnuss und Pistazie. Aber auch Karamell, Joghurt, Cookies und Amarena gehören noch zu den Sorten, die man auf jeden Fall in der Eisdiele finden kann. Es gibt aber natürlich auch noch viele, viele weitere ausgefallene Sorten. Ich habe hier nur mal ein paar witzige Beispiele mitgebracht. Zum Beispiel Gorgonzola-Birne, auch Biereis gibt es, Basilikum-Schokolade, auch Döner-Eis konnte ich finden, Eis mit Löwenzahn, also da sind wirklich keine Grenzen gesetzt, das ist natürlich weitaus seltener. Und was man aber dann doch noch etwas häufiger findet, was ich jetzt aber auch noch zu den ausgefallenen Sorten dazu zählen würde, ist Eis, welches gewissen Trends folgt. Also zum Beispiel Eis im Dubai-Style, also Pistazie-Schokolade, oder aber auch Cookie-Dough-Eis, was auf den Keksteig-Trend abzielt.
0: Da ist der Kreativität also offensichtlich keine Grenzen gesetzt, wie es aussieht. Jetzt haben wir ja wirklich viel über Eis gesprochen und auch so ausgefallene Eissorten schon angeschaut. Aber eine wichtige Frage habe ich noch gar nicht gestellt. Wie beliebt ist Eiscreme denn überhaupt?
1: Der Verein Unid-Eis, der listet für die beliebtesten Eissorten 2022 Vanille, Schoko, Erdbeere auf. Und danach kommen im Ranking Joghurt, Stracciatella und Zitrone. Ich konnte jetzt leider nicht genau herausfinden, wie viel tatsächlich von dem Eis gegessen wird, gerade auch von diesen Sorten. Was man feststellen kann, ist, dass es auch immer mehr vegane Sorten gibt, die an Beliebtheit erfahren. YouGov hat im Jahr 2024 einmal ermittelt, wie viele Kugeln man so im Durchschnitt bestellt. Und da ist es so, dass in der Regel 2 Kugeln gegessen werden. Und wenn man sich jetzt aber noch die Sorten anschaut und beziehungsweise die Becher, die dann eben nicht mehr im Hörnchen oder in diesem kleineren Becher serviert werden, sondern die man auch zum Beispiel auf der Terrasse essen kann, da schreibt die Mittelbayerische Zeitung, dass der Spaghetti-Eisbecher da der beliebteste ist.
0: Der ist natürlich auch ein echter Klassiker. Ich muss ehrlich sein, wenn ich 2 Eiskugeln bestelle, dann ist davon eine mindestens auf jeden Fall Zitroneneis, und das ist meine Lieblingseissorte und die passt ganz schön gut zu dem nächsten Song, den wir für euch ausgewählt haben, denn der heißt auch Zitroneneis.

0: 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Hier am Mikro sind Rosa und Lisa und wir haben uns heute für den heutigen Tag ein passendes Thema ausgesucht, nämlich das Eisessen. Vielleicht belohnt ihr euch am Ende der Woche jetzt genau damit. Dazu könnt ihr natürlich Eis selber machen in verschiedensten Sorten, die wir uns auch schon angeschaut haben. Oder ihr geht in die Eisdielen und kauft euch da eins. Wie viele Eisdielen gibt es denn eigentlich in Deutschland?
1: Ich habe da überraschenderweise eine ziemlich genaue Zahl gefunden, nämlich 4.861. So zählt es Listflix. Und die sind aber ganz schön unterschiedlich in Deutschland verteilt und nicht überall gleich, muss man sagen. NRW hat da mit 1.098 Eisdielen am meisten Eisdielen im Bundesland. Da kommt man also sehr, sehr gut an Eis aus Eisdielen ran. Mecklenburg-Vorpommern hat die höchste Dichte, wenn man sich anschaut, wie viele Menschen wirklich dort im Bundesland leben und wie viele Eisdielen da auf jeden Bewohner im Schnitt kommen. Im Schnitt allgemein kommen in ganz Deutschland 5,82 Eisdielen auf 100.000 Einwohner. Also die Versorgung ist auf jeden Fall trotzdem sichergestellt, kann man sagen.
0: Wenn man jetzt zur Eisdiele gegangen ist in den vergangenen Jahren, dann haben viele Menschen da auch schon ab und zu den ein oder anderen Schreck erlebt, wenn sie auf die Eispreise geschaut haben. Ich habe so das Gefühl, das ist auch immer so das Erste, woran man gestiegene Preise merkt und worüber sich viele dann natürlich aufregen. Was hat es denn mit den gestiegenen Eispreisen auf sich?
1: Ja, da ärgern sich auf jeden Fall viele Menschen drüber und es ist auch tatsächlich so, dass die Eispreise jedes Jahr jetzt angestiegen sind. Da gibt es jetzt sogar ein eigenes Wort, nämlich Eisflation, also an Inflation angelehnt. Dieses Jahr liegt der durchschnittliche Eispreis für eine Kugel bei Eisdielen bei ca. 1,92 Euro. Ist also ganz schön teuer geworden, wenn man sich Preise von vor 10 Jahren zum Beispiel anschaut. Da gibt es aber auch starke Schwankungen dieses Jahr. Da wird es berechnet zwischen 1,60 Euro bis 3,60 Euro pro Kugel. Da muss man dazu sagen, dass dann aber auch wirklich in Großstädten bei sogenannten Premium-Sorten. Viele Menschen ärgern sich, haben wir schon festgestellt. Eine YouGov-Umfrage aus 2025 zeigt, dass 64% Eis zu teuer finden und dass eben damit nicht ganz so zufrieden sind mit den Preisen. Und deshalb kaufen auch 6 von 10 Menschen weniger Eis als vor 5 Jahren noch. Laut der Tagesschau liegt jetzt aber das Problem bzw. die Ursache jetzt nicht bei den Eisdielenbetreibern, also nicht, dass die das einfach jedes Jahr erhöhen, um mehr einzunehmen. Da gibt es andere Auslöser dafür. Zum einen wird angeführt, dass die Branche eben energieintensiv ist, also sie verbrauchen viel Strom und viel Wasser. Es muss ja ständig gekühlt werden, das Eis, sind also hohe Energiekosten. Auch die Rohstoffkosten sind stark angestiegen. Milchpulver und Zucker sind teuer geworden und vor allem Kakao ist sehr, sehr stark gestiegen, der Preis. Der Einkaufspreis für Kakaobohnen ist in einem Jahr mehr als verdoppelt worden und da kann man natürlich dann merken, dass es teuer wird, vor allem wenn Schokoeis ja eine der beliebtesten Sorten hier in Deutschland ist und man eben viel Kakao dafür braucht. Und der Verband italienischer Speiseeishersteller in Deutschland hat sich auch dazu geäußert zu dem Problem und sagt, dass vor allem der andauernde Personalmangel und der Mindestlohn besonders belastend seien für die Branche und deshalb auch eben die Preise immer weiter steigen. Trotzdem hat die Tagesschau festgestellt, dass Deutschland noch relativ günstig ist mit den Preisen für eine Eiskugel im Vergleich zu unseren Nachbarn, denn laut der Tagesschau kostet Eis außerhalb von Deutschland oft 3,50 Euro bis 4 Euro pro Kugel und dazu muss ich sagen, das sind noch die Zahlen aus dem Jahr 2024.
0: Danke dir für die Infos zu den Eisdielen und dem Eisverkauf. Ob ihr euch jetzt heute ein Eis kauft oder nicht, das ist natürlich euch überlassen oder ob ihr vielleicht eins selber macht. Wir haben auf jeden Fall gleich im Störmelder noch ein paar andere Vorschläge, was ihr heute machen könnt, nämlich bei den Veranstaltungstipps und das Wetter gibt es natürlich auch noch dazu.
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1: Heute könnt ihr um 15.30 Uhr ein Zeichen für den demokratischen Zusammenhalt unterstützen, denn es gibt ein gemeinsames Sommerfest, das heißt Vier Farben, eine Demokratie, und es wird organisiert von den Jusos, den jungen Liberalen, der grünen Jugend und der jungen Union, alle zusammen. Da kann man gerne Essen zum Teilen mitbringen und einfach mitfeiern auf diesem Fest. Das findet statt in Unterscheffach in der Brückenstraße 10 in Wolpertshausen. Ab 18.30 Uhr gibt es dann Live-Musik von Hall Rounder. Das ist eine Coverband aus dem Umkreis hier in Schwäbisch Hall. Und die treten heute im Biergarten der Naturfreunde Schwäbisch Hall auf dem Lemberg auf. Um 19 Uhr gibt es dann in Crailsheim noch eine Veranstaltung, nämlich die Eröffnung der Ausstellung Gustav Schleicher, Künstler, Architekt im Stadtmuseum. Und auch das Kino Schafstall ist heute wieder dabei mit einem Film um 20 Uhr namens White Foxes. Das ist ein Drama und es dreht sich da alles um einen jungen, talentierten Boxer in der harten Welt des Boxens. Morgen am Samstag könnt ihr dann frisch und vor allem mit guten Vibes starten, denn ab 10 Uhr bis 18 Uhr steigt die nächste Diversity Jam. Da gibt es verschiedene Graffiti-Sprayer und die werten die Wand vom Kino Gloria hier in Schwäbisch Hall auf. Aber nicht nur das, es sind auch feinste Beats dabei, die werden nämlich von unseren Störfunk-DJs gespielt. Ihr könnt einfach vorbeikommen, es wird auf jeden Fall eine sehr, sehr coole Aktion wieder. Gleichzeitig dazu gibt es dann noch ein weiteres Event von 11 bis 12 Uhr. Da gibt es nämlich die Führung mit dem Graffiti-Künstler Richard Koch, aka Sober, der war ja auch schon mal hier im Interview bei uns. Er führt durch seine erste Solo-Ausstellung, nämlich im Haus der Bildung. Und nach diesem ereignisreichen Tag könnt ihr den Tag auf jeden Fall noch erfolgreich abschließen, wenn ihr um 20 Uhr zum neuen Globe geht, denn da gibt es ein weiteres Event. Im Rahmen von dem Jubiläum vom Club Alpha gibt es einen besonderen Poetry Slam, denn der findet dieses Mal, wie gesagt, im neuen Globe statt. Und es gibt auch noch Karten beim Club Alpha. Und dann haben wir noch den Sonntag vor euch. Dort könnt ihr um 11 Uhr starten. Beziehungsweise startet dort das internationale Friedensfestival, das World Organic Forum. Das ist allerdings nicht hier in Schwäbisch Hall, sondern in der Akademie Schloss Kirchberg. Wenn ihr da interessiert seid, könnt ihr gerne die Sendung von gestern nachhören vom Störmelder. Da hat nämlich Hans Gräf noch mehr Informationen dazu gegeben. Die findet ihr in der Mediathek. Und abends gibt es dann nochmal ein ausreichendes Musikprogramm, nämlich um 18 Uhr mit den Young Artists Scotland, ein Abend voller Kammermusik. Da spielen TeilnehmerInnen des internationalen Musikkurses an der Musikakademie Schloss Weikersheim. Karten dafür kosten 23 Euro, ermäßigte kosten 12 Euro. Es werden Stücke von Schubert, Dvorak und Beethoven unter anderem gespielt und das Konzert findet in der Hospitalkirche statt. Eine ganz letzte Meldung habe ich noch für den Sonntag, nämlich wird ab 19 Uhr im Club Alpha das 60-jährige Jubiläum nochmal ausreichend gefeiert. Es gibt nämlich eine szenische Lesung mit dem Ensemble plus der Freilichtspiele Schwäbisch Hall unter dem Namen In Hall wird's Nacht. Der Eintritt dabei ist frei, Spenden sind aber erwünscht.
3: Das Wetter für das Sendegebiet von Radio Störfunk.
0: Es ist eigentlich perfektes Eiswetter heute und nicht nur heute, sondern auch am Wochenende. Die Höchsttemperaturen liegen bei bis zu 31 Grad. Vergesst aber nicht, dass es nachts etwas kälter sein kann, bei 14 bis 16 Grad. Die nächsten Tage sind also überwiegend sonnig mit einzelnen Wolken.
1: So, das war jetzt erstmal der falsche Jingle, weil wir möchten natürlich mit dem richtigen Jingle unsere Sendung beenden und der kommt jetzt für euch.

mit dem richtigen Sound beenden wir jetzt unseren heutigen Störmelder, der letzte für diese Woche. Und unser heutiges Thema war auf jeden Fall wieder hochaktuell, denn Lisa und ich, Rosa, haben heute über Eiscreme gesprochen, die ja gerade sehr, sehr beliebt ist bei den Temperaturen, egal ob außerhalb oder gerade hier im Studio. Wir haben da erstmal gestartet, dass wir uns die Geschichte der Eiscreme angeschaut haben und danach haben wir gelernt, wie die Herstellung von Eis eigentlich funktioniert. Dazu gab es dann auch noch ein Spezialrezept. Dafür nochmal Dankeschön an Heike. Danach haben wir uns noch die vielen verschiedenen Sorten und Formen von Eis angeschaut und ganz zum Schluss ging es dann noch um die vielen Eisdielen hier in Deutschland. Beim nächsten Eisessen seid ihr also nicht nur gut gekühlt hoffentlich, sondern auch gut informiert. Hier auf Radio Störfunk wird es jetzt weniger informativ, dafür wieder sehr musikalisch mit den Störfunk-Tunes, die fast so vielfältig sind wie die Eissorten, die es alle gibt. Und um 23 Uhr, das kann ich euch empfehlen, könnt ihr euch mit The Mix auf jeden Fall schon mal auf morgen auf die Diversity Jam vorbereiten, denn bei The Mix gibt es das Best-of von Störfunk-DJs. Also bis morgen und falls wir uns nicht sehen, schon mal ein schönes Wochenende. Tschüss!

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Es ist 22 Uhr am Montagabend. Willkommen zur Flower Power Hour auf Radio Störfunk. Eine Stunde Musik aus einer Zeit, in der die Stimmen nicht nur gesungen, sondern sich Gehör verschafft haben. Mitte der 60er. Die Bühnen werden größer, die Verstärker werden lauter und mittendrin stehen plötzlich Frauen, die nicht fragen, ob sie dürfen, sondern machen. Sie greifen zur Gitarre, sie schreiben Songs, sie gehen auf die Bühne und bleiben. Nicht als Randnotiz, sondern als Stimme einer Bewegung. Zwischen Folk und Protest, zwischen San Francisco und Hamburg, zwischen leisen Liedern und Nächten, in denen Schweiß von der Decke tropft. Diese Stunde gehört genau diesen Frauen, den Poetinnen, den Rebellinnen, den Stimmen, die bis heute nachhallen. Und wir beginnen mit einer, die keine halben Sachen kannte. Eine Stimme wie ein offenes Herz, rau, direkt, unüberhörbar. Hier ist Janis Joplin mit Peace of My Heart. Ich wünsche euch eine schöne Stunde.

Das war Good Morning Starshine aus dem Musical Hair. 1967 kam dieses Stück auf die Bühne und wirkte damals wie ein bunter Farbfleck mitten in einer ziemlich aufgewühlten Zeit. Hair war mehr als ein Musical. Es war Gegenkultur in Songs. Hippies, Protest gegen den Vietnamkrieg, freie Liebe, lange Haare, neue Lebensentwürfe. Und genau dieses fast kindlich helle, hoffnungsvolle Lebensgefühl hört man auch in Good Morning Starshine. Flower Power kann laut sein, politisch und wütend, aber eben auch leicht verspielt und voller Zuversicht. Und von dieser schwerelosen Flower Power Welt gehen wir einen Schritt weiter raus aus, was wollte ich jetzt eigentlich sagen? Jetzt habe ich den Faden verloren. Raus aus dem Musical, rein in die Clubs, in denen es enger, lauter und deutlich rauer zuging als am Broadway.

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1: Unsere Platte der Woche kommt aus Deutschland. Flower Power, 60er Jahre, Hamburg, Reeperbahn, Mitte der 60er. Der Raum ist voll, fast zu voll, die Luft steht, Bier, Rauch, Erwartung. Und dann gehen vier auf die Bühne. Nicht geschniegelt, nicht inszeniert, sondern einfach da. Und wer jetzt an die Beatles denkt, der ist falsch abgebogen. Denn es geht um die Liverbirds. Sebastian, willst du uns jetzt erzählen, dass es 1963 eine reine Frauenband aus Liverpool neben den Beatles in Hamburg im Star Club gab? Ja, die gab's. Und das waren die Liverbirds aus Liverpool. Weil der Liverbird ist das Wappentier von Liverpool. Und die spielten im Star Club Nacht für Nacht. Genau da, wo auch die Beatles gelernt haben, wie man ein Publikum hält. Nur, dass diese vier Frauen sich ihren Platz eben ganz anders erkämpfen mussten. Ohne Bonus. Kein Sicherheitsnetz. Und genau das hört man auch. Das ist kein sauberer, polierter Studiosound. Das ist roh, das ist direkt, das ist laut, das ist geil. Und deswegen ist das die Platte der Woche. The Liverbirds. Star Club Show Volume 4 von 1965. Und das Label war Star Club Records. Die Platte ist nicht ganz einfach zu finden, aber es lohnt sich. Und hier, für alle die, die die Platte nicht im Schrank haben und auch sagen, Plattenbörse ist jetzt ausgefallen, hier kommen die Liverbirds mit Diddly Daddy und im Anschluss spielen wir gleich den meiner Meinung nach noch schöneren Titel Peanut Butter.

Das waren die Liverbirds mit Peanut Butter von 1965. Ihr hört die Flower Power Hour auf Radio Störfunk. Und vielleicht ist genau das das Spannende an dieser Flower Power Ära zwischen all dem Lärm und den Clubs und den Nächten und dem Qualm entsteht gleichzeitig etwas ganz anderes. Songs, die nach innen gehen, die nicht schreien. Also die gab es auch, aber es gab auch Songs, die Fragen gestellt haben. Und eine Stimme, die nicht den Raum füllt, sondern die Gedanken, ist Joni Mitchell mit Both Sides Now.

Sag mal, Sebastian, das ist doch jetzt hier nicht die Flower Power Hour mit solchen Liedern. Doch, auch das. Ich meine, das ist ja jetzt alles ein bisschen her, ne? Und ja, das war Jody Mitchell 2022, Newport Folk Festival. Nach ihrem Schlaganfall geht die auf die Bühne und singt dieses Lied. Ich kriege immer noch Gänsehaut. Und deswegen habe ich mich für diese Version entschieden. Und wer jetzt sagt, ja, aber, ja, komm, zurück in die 60er, ja, wir hören eine andere große Stimme des Protests, Joan Baez, The Night They Drove Old Dixie Down.

0: Joan Baez, The Night They Drove Old Dixie Down. Ein Lied, das Geschichte erzählt, von Verlust, von Umbruch, von einer Welt, die sich verändert. Und auch seit den 60er Jahren hat sich einiges geändert. Und genau solche Songs sind es meiner Meinung nach, die diese Zeit für mich heute noch immer so faszinierend machen. Weil es ist eben mehr wie Musik, es sind Geschichten. Entstehungsgeschichten, die oft genauso spannend sind wie das, was man dann eigentlich hört. Und genau darum geht es jetzt in der Rubrik Die Geschichte hinter dem Song. Und da haben wir dieses Mal ein Stück, das wie fast kein anderes für die psychedelische Seite der Flower Power steht.
1: Geschichte hinter dem Song. Manche Songs beginnen mit einer Gitarre, andere mit einer Idee. Der Song White Rabbit von Jefferson Airplane beginnt mit einem Buch, genauer gesagt mit Alice im Wunderland. Die Sängerin und Songwriterin Grace Slick hatte die Geschichte von Lewis Carroll schon als Kind gelesen. Jahre später fiel ihr auf, dass dieses scheinbar harmlose Kinderbuch eigentlich voller surrealer Bilder steckt. Eine Welt, in der man durch Türen fällt, größer oder kleiner wird und einem weißen Kaninchen folgt, das immer tiefer ins Wunderland führt. 1966, kurz bevor sie zu Jefferson Airplane stieß, begann Slick, aus diesen Bildern einen Song zu bauen. Musikalisch hatte sie dabei eine ungewöhnliche Idee. Sie wollte keinen typischen Rocksong mit Strophe und Refrain schreiben. Stattdessen orientierte sie sich an zwei Stücken, die sie oft hörte. Maurice Ralls Bolero

0: Beide Stücke haben etwas gemeinsam. Sie beginnen leise und steigern sich langsam, fast hypnotisch, bis zum großen Finale. Genauso funktioniert auch White Rabbit. Der Song startet ruhig, fast wie eine Erzählung. Doch mit jeder Zeile wird er intensiver, bis Grey Slick am Ende praktisch eine ganze Generation anfeuert. Feed Your Head. Als Jefferson Airplane den Song 1967 aufnahm, war San Francisco gerade das Zentrum der psychedelischen Gegenkultur. LSD, neue Kunstformen, neue Musik, alles schien möglich. Die Metaphern aus Alice im Wunderland wurden von vielen Hörern sofort verstanden. Das weiße Kaninchen, die Pille, die einen größer oder kleiner macht, für viele war das eine klare Anspielung auf psychedelische Erfahrungen. Das Erstaunliche ist, der Song nennt Drogen nie direkt. Er erzählt nur eine Geschichte und lässt den Rest im Kopf der Hörer entstehen. Als White Rabbit im Sommer 1967 veröffentlicht wurde, wurde er schnell zu einem der ikonischsten Songs der Psychedelic-Ära. Und vielleicht erklärt Grey Slick selbst am besten, warum. Sie sagte einmal, dass sie einen Song schreiben wollte, der so aufgebaut ist wie ein Trip, langsam beginnend, immer intensiver werdend, bis er einen plötzlich ganz woanders hinführt. Und genau das macht White Rabbit bis heute. Ein Song, der mit einem Kinderbuch beginnt und in der musikalischen Revolution der 60er endet.
1: Vielen Dank an Rosa und Lisa für das Einsprechen der Geschichte hinter dem Song. Und jetzt hören wir natürlich White Rabbit von Jefferson Airplane.

Tja, also wenn das nicht psychedelisch ist, dann ein Song wie ein Trip, voller Bilder, voller Andeutungen. Psychedelia, die den Blick weitet. Und vielleicht ist es genau auch der Punkt, erst sehen wir die Welt anders und dann beginnen wir, sie zu hinterfragen. Ja, es ist 22.36 Uhr. Vielleicht auch ein bisschen spät für philosophische Fragen. Oder vielleicht auch genau die richtige Zeit. Denn diese Zeit war nicht nur Klang und Farbe, sie war Protest, Haltung, Widerspruch. Und eine der klarsten Stimmen dafür kommt jetzt. Hier ist Buffy St. Marie mit dem Universal Soldier. Und der hat nach wie vor nichts an seiner Aktualität verloren.

Buffy St. Marie mit dem Universal Soldier. Ich krieg da immer noch ein Kloß im Hals und eine Gänsehaut. Es ist einfach wahr, was sie singt. Auch 2026. Der Song beschönigt nichts und er sagt ganz klar, worum es geht. Und vielleicht braucht es auch nach so viel Deutlichkeit wir brauchen jetzt keinen Stimmungswechsel, sondern eher einen anderen Blick auf die Geschichte. Einen, der nicht erklärt, sondern vielleicht ein bisschen andeutet. Der mehr Fragen stellt, als dass er Antworten gibt. Ich rede von Nancy Sinatra und Some Velvet Morning.

unvergleichliche Marian Faithfull. Mit 18 hat sie das gesungen. 1964 ist die Single rausgekommen. Es ist Wahnsinn, was will man sagen? Ein leiser, zerbrechlicher Moment. Und vielleicht genau deswegen so stark. Und auch das gehört in diese Flower Power Ära. Nicht nur Aufbruch nach außen, sondern eben auch Bewegung nach innen. Aber manchmal bleibt es eben nicht dabei. Manchmal kippt das Gefühl und dann wird es etwas, das einen mitreißt. Und damit kommen wir zu Carole King. I feel the earth move.

Das war Melanie. Die Frau, die von sich selbst behauptet, dass sie die einzige bei Woodstock war, die clean war. Weiß ich nicht, war nicht dabei, kann ich nicht beurteilen, aber sie hat es immer wieder rausgehauen. Und damit kommen wir um 22.55 Uhr schon zum Ende der Flower Power Hour. Heute mit Stimmen von Frauen, die diese Zeit geprägt haben. Laut, leise, politisch, poetisch, zwischen Clubbühnen und Protestliedern, zwischen innerem Monolog und großen Gesten hat sich doch etwas gezeigt. Und das wirkt bis heute nach, dass Musik alles sein kann und mehr als Unterhaltung. Dass sie Haltung haben kann. Und manchmal sogar den Mut, Dinge auszusprechen, die sonst selten einen Platz finden. Vielleicht ist das genau das, was diese Zeit uns hier noch rübergebracht hat. Nicht nur die Songs, sondern auch die Ideen dahinter. Ja? Können wir jetzt ein bisschen gesellschaftskritisch anmerken. Aber ne. Und wenn ihr mehr hören wollt, alle Infos zur Sendung und zur Platte der Woche und auch zur Geschichte hinter dem Song findet ihr auf flowerpowerhour.de. Nächste Woche gehen wir noch einen Schritt weiter. Dann schauen wir uns den Sound selbst an. Ja? Wie haben die das in den 60er Jahren gemacht? Die Frage der nächsten Woche lautet, was ist eigentlich psychedelisch? Ja? Warum klingen manche Songs dieser Zeit wie ein ja, Trip. Und was passiert da eigentlich im Studio? Die Antworten gibt's nächste Woche in der Flower Power Hour am Montag um 22 Uhr. Ich bin Sebastian und verabschiede mich für heute. Make Love Not War. Und der Rausschmeißer kommt heute von Aretha Franklin. Denn es ist ganz wichtig, Respekt.

Ja, liebe Hörerinnen und Hörer von Radio Störfunk Schwäbisch Hall und Kreisheim in der Akademie der Weltmarktverlierer begrüße ich Sie und sitze an diesem heißen Vormittag im Studio mit einem vollen Programm und es wurde hier in Schwäbisch Hall wieder gefeiert die ganze Nacht lang. Ich wohne ja hier in der Innenstadt neben der Radiostation und in meinen Gedanken ist eben die Kriegssituation und die Situation unserer Erde präsent und ich genieße wohl auch mein Leben, so wie ihr alle auch, aber ich habe gelernt aus der Geschichte, dass die Privatisierung und das Zurückziehen in den Konsum und in die Medien, in die kleinen Nischen, in denen man auch gerne sich gut fühlt, als in der Kunst, in der Musik oder sonst wo, dass es passieren kann, so wie in der Ukraine, dass plötzlich ein Krieg hereinbricht über die Menschen und so sehe ich es heute. Und ich wundere mich darüber, wie wenig die Menschen sich befassen damit, wie die Kriegsvorbereitungen auch vom Westen von uns betrieben werden. Gerade kam Ursula von der Leyen im Radio, die war im Baltikum und dort ist natürlich Alarmstimmung. Und auch die Menschen dort erkennen nicht, dass alle Verteidigungen, die der Westen macht, weiter nach Osten vorzudringen, in die Ukraine, dass das für Russland eine Bedrohung ist. Verteidigung ist Krieg. Und die Kriegsbereitschaftseuphorie bei uns kann ich nur ganz schwer aushalten. Und im Wesentlichen geht es also um diese Frage wieder, weil ich eben weiß, Frieden ist nicht alles, aber ohne Frieden ist alles nichts. Und wie bitter müssen die Menschen in Kiew bezahlen jetzt, dass sie diese Situation nicht richtig verstanden haben, dass natürlich einerseits Russland für sie eine Bedrohung sein kann, andererseits aber natürlich der NATO-Vorstoß in ihr eigenes Land bis an die Grenze Russlands auch eine Bedrohung ist und die Reaktion eines Angriffskrieges völlig inakzeptabel, aber sie ist historisch zu verstehen und man muss sich auf die Seite immer des Gegners stellen, was Helmut Schmidt und viele gesagt haben. Man muss sich in die Schuhe des Gegenübers stellen und dann Vertrauen bilden und nicht aufrüsten. Und das... Ja, liebe Hörer und Hörer von Radio Störfunk, Schwäbischer Kreisheim, das war ja meine Begrüßung von vor 5 Wochen. Und ich habe heute als Eröffnungsmusik kein Ende in Sicht genommen. Was keiner wagt, das sollt ihr wagen, gilt weiterhin und ist das Leitmotiv der Sendung Akademie der Weltmarktverlierer, die ich zusammen mit Rolf mache, heute am Mikrofon Hans. Ich habe die Begrüßung vor 5 Wochen gerade nochmal angehört zu Hause und dachte, genau die Situation ist heute, ist es eher noch mehr, dass ich denke, jetzt ist der Fußball in allen Köpfen, dann findet eine wunderbare Demo statt zu Ehren des Christopher Street Days und es findet von Friday for Future finden Klimadebatten statt, aber das Hauptthema unserer Zeit, die Armut und zugleich der mit unseren Mitteln betriebene Krieg in Gaza und in der Ukraine, das wird irgendwie ausgeklammert. Und deshalb heute, meine ganze Sendung gilt jetzt dem World Organic Forum, das ab 12. Juli am Sonntag in Kirchberg beginnt, ausgerichtet von der Akademie Schloss Kirchberg. Und das Motto heißt Frieden, Neudenken, Peace for Future. Bezieht sich auf Perspektiven und neue Ansätze zur umfassenden Förderung des Friedens in einer sich wandelnden Welt und dies auch im Kontext aktueller globaler Konflikte. Es geht um Frieden unter den Menschen, aber auch mit der Natur. Das Projekt zielt darauf ab, mit Menschen Friedensthema zu entwickeln und ein Netzwerk für Friedensengagierte zu schaffen. Es fördert eine neue Friedenskultur mit konstruktiven Konfliktlösungen und so weiter. Von militärischer zu ziviler Sicherheit. Zweite These. Ein weiterer Ansatz besteht darin, die militärische Sicherheitspolitik zugunsten einer zivilen Sicherheitsstrategie zu überwinden. Dies beinhaltet die Förderung von Präventionsmaßnahmen und die Schaffung gerechter wirtschaftlicher Bedingungen zu einem langfristigen Frieden auf unserer Erde. Der dritte Punkt, Reflexion über die Vergangenheit. Anlässlich des 81. Jahrestags des Endes des Zweiten Weltkriegs wird betont, wie wichtig es ist, aus der Geschichte zu lernen.
wachsam zu sein und Verantwortung für eine friedensorientierte Zukunft und Politik zu übernehmen. Frieden beginnt mit dem individuellen Handeln und dem Engagement der Gesellschaft. Was ist aus der Friedensbewegung der 68er und 80er Jahre geworden? Es geht hier um Friedensaufrufe auch von Albert Schweitzer. Das ist ein Ideengeber und Lebensphilosophie von Rudolf Bühler. Das Konzept Frieden neu denken erfordert eine umfassende Auseinandersetzung. Und das fehlt bei uns im Moment. Die Debatte findet einfach nicht statt. Dafür finden andere Dinge statt. Und ich möchte heute in der Sendung insbesondere das Programm vorstellen, was ab 12.07. da laufen wird. Und es ist ein Besuch wert. Es werden da Stände sein, es werden Reden gehalten. Ich werde gleich nochmal darauf zurückkommen. Und ich kann Sie und euch alle nur herzlich einladen, da hinzukommen. Die Akademie der Weltmarktverlierer und Kriegsopfer sind immer Weltmarktverlierer. Die Akademie im Radio Störfunk ist dort auch mit einem Stand vertreten. Verschiedene andere Stände aus der vierten Welt werden da, halt Afrika, Indien und so weiter. Und es wird das Thema Frieden einfach besungen und debattiert. Und wie gesagt, alle Hallerinnen und Haller, alle Menschen in unserer Region lade ich herzlich ein, da hinzukommen. Denn was wir bisher an Friedensnetzwerken haben in unserer Region, ist einfach nicht ausreichend angesichts der Gefahr, die ich deutlich sehe. Und die Gefahr entsteht auch dadurch, dass viele unserer Mitmenschen sich einfach nicht drum kümmern, was da oben in Berlin und Brüssel und Washington geplant wird. Gut, mehr dazu später.

0: das 9. World Organic Forum auf Schloss Kirchberg, von der Akademie Schloss Kirchberg und dem Haus der Bauern getragen, befasst sich in dem Jahr eben aus aktuellem Anlass nicht nur mit der Frage der Welternährung auf einer biologischen, naturverträglichen und nachhaltigen Landwirtschaft, sondern auch mit dem Thema Krieg und Frieden und die Frage der Kriege und Bürgerkriege als eine Gewalt gegen Mensch und Natur sind natürlich sehr relevant für die Welternährungsfrage. Das ist eine größere Frage insofern, als natürlich hunderte Milliarden verschleudert werden für die Ermordung von unschuldigen Menschen auf der Welt, auf den Schachbrettern der großen Strippenzieher der Menschheitsgeschichte, sondern es ist, geht auch ganz näher betrachtet um das konkrete Verhalten der Menschen an der Basis von uns allen und vor allem unsere politische Einstellung. Und dieses Mal, wie gesagt, Frieden neu denken, Peace for Future, beginnt am 12. Juli jetzt. Und es geht um die militärische und zivile Sicherheit der Menschheit. Es geht um eine vernünftige soziale Verteidigung gegen Angriffe von außen und überhaupt eine vernünftige defensive Sicherheitspolitik, aber nicht um diese aggressiven Politiken in West und Ost. Und wie ich später noch auch wieder zeigen werde, der Westen ist natürlich dem Osten um das Zehnfache wirtschaftlich und militärisch überlegen, aber die große Kriegspropagandamaschine der NATO und der deutschen Regierung behaupten das Gegenteil. Jetzt in Kirchberg soll nachgedacht werden über die Vergangenheit. Unter anderem werde ich etwa eine Führung machen auf den Nikolaifriedhof in Schwäbisch Hall, wo die hunderte junger Männer liegen aus dem Ersten Weltkrieg. Und überhaupt ist die Frage, wie wir umgehen mit der Kriegserinnerung der letzten 100 Jahre. Und was lernen wir aus dem Ersten Weltkrieg, aus der Vorkriegszeit? Wir haben jetzt eine ähnliche Situation, dass aufgerüstet wird und dass die Menschen mit Feindbildern gefüttert werden. Vor dem Zweiten Weltkrieg war das natürlich noch krasser. Da war natürlich Russland dann der Erzfeind und Russland hat am Ende ja dann auch 27 Millionen Menschen verloren durch die Morde, Massenmorde der Wehrmacht. Jetzt zurück nach Kirchberg. Alternative Konzepte werden erörtert und es beginnt am Sonntag, 12.07. sage ich schon, um 9 Uhr, Aufbau der Stände, dann ein ökumenischer Gottesdienst für den Frieden. Dann gibt es Beiträge von Rudolf Bühler, Vorsitzender Stiftung Haus der Bauern, Professor Dr. Franz-Theo Gottwald, Jürgen Kresslin, der berühmteste Friedenskämpfer in Deutschland, würde ich sagen. Dann kommt Peter Eichlin vom Friedensforum Schwäbisch Hall zum Thema Sicherheitsneudenken. Bernhard Geier wird dabei sein, Dr. Eberhard Müller, auch Peace for Future. Keshta Rawat aus Indien, Emmanuel Sanchez-Diaz, Dominikanische Republik, Heiner Stein, Hans Ecoselva, Vorsitzender Caroline Keller, Weltwärtsprogramm Nord-Süd, Heinz Kohlmanns, Buen Vivir, Katrin Bahr von KIPEO und ich werde als Friedensaktivist, der seit 45 Jahren da arbeitet, seit dem Kampf gegen die Atomraketen in Heilbronn. Ich werde einen Vortrag halten. Nein, meine Söhne gebe ich nicht. Waffenstillstand sofort. Das werde ich dann natürlich ordentlich begründen. Und abends wird dann noch ein Friedenskonzert sein der Stuttgarter Philharmoniker. Und es gibt einen Film über Albert Schweitzer zu sehen. Am Montag geht es gerade weiter. Yoga im Yogasaal ab 7, Frühstück im Marstall 7:30, Rittersaaleröffnung, eine Begrüßung von Rudolf Bühler, dann mit Biolandbau Frieden schaffen mit der Natur. Bernhard Geier wird da sprechen, dann Frieden unter den Menschen. Franz Theo Gottwald wird da sein, Visionen einer besseren Welt dann am Nachmittag und Jürgen Kresslin wird da sprechen, Friede unter den Menschen und mit der Natur. Und Jürgen, der hier vor 35 Jahren, als er noch bei den Grünen war und ich auch, als die Grünen noch keine Kriegspartei waren. Er ist inzwischen zum herausragenden Buchautor in diesem Bereich geworden und er wird einen Vortrag halten. Und danach gibt es Arbeitsgruppen über Auswirkungen von Kriegen und Konflikten mit Professor Gottwald. Frieden und Tradition im Kulturraum von Landwirtschaft und Gesellschaft aus der Geschichte lernen. Christina Bühler wird das leiten mit mir zusammen. Und das dritte wichtige Arbeitsgruppenthema heißt Sicherheit neu denken. Nachhaltige Entwicklung statt militärischer Aufrüstung mit Eberhard Müller und Peter Eichelin. Es war hier in Schwäbisch Hall vor 2 Jahren ein Vortrag über dieses Konzept, was aus den Bereichen der evangelischen Kirche mit entstanden ist. Und das ist sehr, sehr wichtig in der heutigen Zeit, wo der Militarismus und der Bellizismus die Kriegslogik durchmarschiert durch die Weltgeschichte und durch unsere Köpfe. Jetzt mal wieder Musik.
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Ja, ein wunderbares, kraftvolles, kämpferisches Lied von Wolf Biermann, der ja diese Tage 90 Jahre alt wird und der in vielen seiner Lieder aus seiner damaligen Situation heraus wunderbare poetische Friedenssongs geschrieben hat und Gedichte. Zuletzt hörten Sie also das Programm vom Montag, dem 13. Und es geht dann weiter am Dienstag, dem 14. Juli, also einem internationalen Revolutionstag, ursprünglich in Frankreich natürlich. Und es geht los um 9 Uhr, Frieden mit den Tieren, eine politische Perspektive. Keynote zum Thema Tierwohl, und es spricht die ehemalige Bundesministerin für Ernährung und Landwirtschaft, Renate Künast. 9.30 Uhr, Janet Morrow, Frieden schaffen, Frauen schaffen das. Executive Director Sustainable Agriculture Tanzania, eine tansanische Kämpferin, Arbeiterin für eine nachhaltige Landwirtschaft und für Frauenrechte. Um 10.45 weiter, Frieden mit der Natur, Weltfrauentag mit Professor Caroline Hutter, Präsidentin Nature Life International, Renate Künast, Janet Morrow, Tansania, Moderation Professor Gottwald von der Akademie Schloss Kirchberg, er ist ja der Senior President, kann man sagen. Nach dem Mittagessen geht es dann weiter mit Pater Dr. Deogratias Maruhu Kiro, Fachvortrag zum grünen Ubuntu. Und zum Ubuntu darf ich dazwischen werfen, dass ich ja gerade in Südafrika war und dieses soziale Kulturprojekt, was der Mokokor Schwäbisch Hall auch unterstützt und was von Tabang Mokoena gegründet wurde, wo es ein Bokamoso-Projekt gibt inzwischen. Da wird es auch einen Stand geben in Kirchberg. Und Ubuntu ist nichts anderes als eine Gemeinwohlphilosophie vieler afrikanischer Völker, etwa der Zulu. Und da wird genau definiert, was dem Menschen und der Gesellschaft nützt und was schadet. Und dieser Gemeinschaftsgedanke, der ist ja bei Genossenschaften und bei Widerstandsgruppen stark. Und Widerstandsgruppen fällt mir gerade ein, während vorher Give Peace a Chance von John Lennon gesungen wurde, gibt es in dem Film auf Spotify Bilder, wie die Friedensfreunde und Kriegsgegner in der Zeit des Vietnamkriegs in den USA zusammengeschlagen und misshandelt worden sind. Und bis heute ist es ja natürlich so, dass wir Friedenskämpfer, sage ich mal so, Kämpferinnen, dass wir diffamiert werden von den Militaristen und von den Anhängern, Mitläufern der Militärideologie der NATO. Und das ist in Russland nicht anders als in Deutschland und den USA. Wie gesagt, was nützt der Gemeinschaft, was nützt der Zukunft unserer Enkel, meiner Enkel und was schadet? Und die herrschende Politik des BlackRock-Kanzlers Merz, ein Vertreter von Rüstungsaktionären gewesen und eigentlich immer noch. Und diese Herrschaften, Frau von der Leyen in Brüssel, die das Geld der Menschen verschleudert, die Umverteilung von unten nach oben massiv fördert und so weiter und so weiter. Ab 15 Uhr dann das Projekt Friedensglocke mit Michael Patrick Kelly. Und anschließend gibt es wieder 3 Arbeitsgruppen ab 5 am Dienstag, den 14. Solidarische Wirtschaft in der Landwirtschaft, ein Vortrag von Rudolf Bühler. Biodiversität, klimaresistente Land- und Ernährungswissenschaft, ein Referat, Impuls von Thomas Wehinger. Und dann nochmal zum grünen Ubuntu, Vertiefung der dargestellten Themen und der Einordnung in die globale Politik. Und wenn ich Stichwort globale Politik habe, dann möchte ich nur erwähnen, ich höre ja täglich viele Sendungen, auch vor allem die Nachdenkseiten. Und da gab es neulich eine Untersuchung eines unabhängigen Instituts, das nachgewiesen hat durch weltweite Befragungen, wie schlecht der Ruf Deutschland und vor allem der USA ist in den meisten Ländern des globalen Südens. Und dieser Zustand ist eigentlich für kritische Menschen, für Linke, für Christen, für engagierte Menschenrechtsaktivisten
ist das beschämend, dass unser Land durch die Politik der herrschenden Regierung, davor die Ampel unter der Frau Baerbock, war ja besonders krass, auch mit Herrn Scholz. Ja, dann gibt es um 18 Uhr eine Akklamation zur Kirchberger Erklärung Frieden neu denken. Und da wird eben ein neuer, sag mal, eine neue Erklärung zusammengefasst, wo sich viele Menschen dahinter stellen können. Und den Mittwoch, 15, will ich nur da noch kurz erwähnen, beginnt wieder um 7 mit Yoga, halb 8 Frühstück im Marstall, ab 9 Exkursion 1. Da gibt es eine Exkursion zum Erzeugerschlachthof Schwäbisch Hall, zum Sonnenhof der Familie Bühler in Wolbertshausen, über Ecoland, Herbs and Spices. Nach der Mittagspause im Regionalpark dann eine Exkursion in Schwäbisch Hall, Bauern für den Frieden im Haus der Bauern, wo es auch einen Albert-Schweitzer-Raum gibt. Dann einen Gang durch die Michaelskirche, das Gedenken an den Bauernkrieg 1525 und die Hungersnot 1815. Also es geht immer um die Frage auch Ernährung, Kriege, Kriegsursachen. Und dann gibt es da noch eben eine Führung am Nikolai-Friedhof und an der Nikolai-Kapelle, wo ich den Zusammenhang zwischen dem Ukraine-Krieg und dem Donbass-Stellungskrieg, Abnutzungskrieg, wo Stellvertreterkrieg geführt wird gegen die Menschen dort im Land unter Führung eines angeblichen Freiheitskämpfers. Und die andere Parallele ist eben der Erste Weltkrieg, wo ab 1914 August aus Schwäbisch Hall Hunderte ausgezogen sind und ihr Leben verloren haben für den deutschen Kaiser und den deutschen Militarismus. Und das Ganze erinnert mich immer daran, dass nur 20 Jahre nach Ende dieses Krieges das deutsche Volk, unser deutsches Volk, den nächsten Krieg begonnen hat. Und nach nur 14 Jahren Weimarer Demokratie haben sie gewählt, eine Politik, die chauvinistisch, überheblich und rassistisch ist. Ja, also das war jetzt meine Ankündigung zum World Organic Forum in Kirchberg. Im Internet finden Sie dazu eine Reihe Informationen und ich darf Sie herzlich einladen, dort auch teilzunehmen am Sonntag oder an einem der Tage. Und wenn Sie Fragen haben, können Sie gern mich anrufen 0175-416-7190 oder hansagräf@t-online.de oder über alle Kanäle der Akademie Schloss Kirchberg.

0: Ja, mit diesem Lied der Bots haben wir in Heilbronn beim Widerstand gegen die Atomraketen vor jetzt inzwischen 45 Jahren, als der Atomkrieg sozusagen bei uns in der Gesellschaft direkt ankam und die US-NATO-Strategie das ignoriert hat, dass dort am Rande dieser Großstadt ein großer Friedhof war und ist, wo 6.500 Opfer des Zweiten Weltkriegs vom 4.12.44 nach einem britischen Bombenangriff beigesetzt worden sind, und 1 Kilometer daneben wurden dann heimlich, ohne dass man davon offiziell erst erfuhr, die Atomsprengköpfe geplant mit der Pershing 2. Und es war ja in Schwäbisch Hall die bemerkenswerte Intendantin und Chefdramaturgin Mirjam Meuser vom Theater Heilbronn, die über den Pershing-Unfall ein Theaterstück gemacht hat und hier eingeladen war beim Haller Friedensforum. Und das Haller Friedensforum, wenn ich da dabei bin, schon veranstaltet eine Lesung am 18. Juni, 20 Uhr im Theatersaal im Alten Schlachthaus. Kein bisschen Frieden, eine Rebellion gegen die Wehrpflicht. Lesung und Gespräch mit Christoph Bausenwein. Und die Kontroverse um die Erneuerung des ausgesetzten Wehrpflichtgesetzes gibt Anlass, wieder darüber zu sprechen. Und aus einer ganz persönlichen Sicht wird die Geschichte der totalen Kriegsdienstverweigerer in Deutschland berichtet. Rolf hatte ja mit Max Kauke in unserer letzten Weltmarktverlierer-Sendung ein ausführliches und vorzügliches Gespräch über die Frage der Verweigerung in den 60er, 70er Jahren und vor allem der totalen Kriegsdienstverweigerer. Und diese Rebellion gegen Wehrpflicht, das ist also ein Buch mit einem sehr schönen Cover. Bausenwein, Jahrgang 1959, ist in Nürnberg aufgewachsen, 1985 wegen seiner totalen Kriegsdienstverweigerung zu einer Freiheitsstrafe von insgesamt 16 Monaten verurteilt worden in unserem wunderbaren Rechtsstaat. Na schön. Nach Abschluss des Studiums der Philosophie und neuer Geschichte hat er als Autor für verschiedene Medien gearbeitet, und die Darstellung befasst sich eben über das Thema aktuell. Aktuelle Wehrdienstverweigerung ist natürlich möglich. Zwei meiner Enkel, die jetzt 18 werden, haben das Schicksal vor sich, eventuell einrücken zu müssen, und ich denke und hoffe, dass sie beide diesen Waffendienst verweigern, weil da geht es nicht um Verteidigung, es geht um eine militärische, aggressive Außenpolitik. Jedenfalls, ich darf euch herzlich einladen, an diesem Abend zu kommen nach Schwäbisch Hall, Theatersaal, 20 Uhr. Und es ist heute tatsächlich möglich zu verweigern. Inzwischen waren dann meine Söhne, die konnten ganz einfach verweigern, haben dann Zivildienst gemacht auch. Und jetzt ist die Frage, welcher Wert hat die Kriegsdienstverweigerung garantiert im Grundgesetz? Welchen Wert hat sie heute in dieser Debatte, wo mit dem Feindbild Russland die Köpfe der Menschen vernebelt werden? Ich sage das ganz bewusst, denn jeder, der sich auskennt und nicht der massenmedialen Hypnose verfällt, weiß, dass Russland nicht den Plan hat, Europa anzugreifen. Der Angriff auf die Ukraine war aus deren Sicht eine Verteidigung gegen die NATO, die an die Westgrenze Russlands vorgerückt ist. Und wie gesagt, meine Enkel sind jetzt betroffen von dem, und ich bin auch gespannt zu hören, was sie sagen zur aktuellen Lage. Jetzt geht's weiter mit Rudolf Bühler, der ja Initiator ist dieses Festivals und auch vor 2 Jahren auf dem Bauerntag Lichtmess im Februar 2024 einen ersten Aufruf in die Welt gesetzt hat: Bauern für den Frieden. Und er hat 2085 eine Rede gehalten, die ich jetzt nochmal spiele, weil sie die Motive von Rudolf Bühler beschreibt, wie gesagt, auf der Basis von Albert Schweitzer und seiner globalen Lebenserfahrung.
1: Und lassen Sie mich zum Hauptthema des heutigen Grauens da kommen. Frieden. Frieden ist angesagt, Frieden unter den Menschen, Frieden mit der Natur. Und ich werde auch noch was zum sozialen Frieden sagen. Frieden unter den Menschen, Frau Pfarrerin hat es schon zitiert. Ich darf hierzu ebenso Albert Schweitzer zitieren mit seinem ethischen Imperativ Ehrfurcht vor dem Leben und seine Mahnung an die Menschheit, Frieden oder Atomkrieg, welcher 1954 bei seiner Rede bei der Verleihung des Friedensnobelpreises in Oslo als Headline gewählt hat. Frieden oder Atomkrieg gibt es auch in Buchform mit dem Vorwort von Erhard Eppler, einem unserer Haller Mitbürger, welcher erst vor 2 Jahren verstorben ist. Und nachdem seine Nobelpreisrede nicht sonderlich gefruchtet hat, hielt Albert Schweitzer nochmals über Radio Oslo 3 eindringliche Reden für den Frieden, welche über 150 Radiostationen in 50 Ländern live übertragen wurden. Man muss auch wissen, seit seinem öffentlichen Eintreten für den Frieden auf der Welt wurde Albert Schweitzer von der großen Politik gemieden, erstaunlicherweise insbesondere von der westlichen Seite und nachdem er anschließend dann vom Osten hofiert wurde. Sein Friedenswille wurde als naiver, wirkungsloser Pazifismus zurückgewiesen und auch heute, liebe Versammelte, braucht es Mut, für den Frieden einzustehen und angesichts der aktuellen Bedrohungsszenarien ist der Geist Albert Schweitzers und seine Mahnung für den Frieden die wichtigste Botschaft überhaupt. Und vielen Dank. Und ich sehe da auch parallel die heutige Zeit, wer öffentlich für den Frieden eintritt, wird von den Medien und der Politik kritisch beäugt, bestenfalls als naiv angefeindet oder gleich als rechtsstehend. Meine Damen und Herren, das ist falsch. Wir Bauern, das ist unsere Tradition, wir stehen für Frieden und möchten das auch heute unterstreichen. Dankeschön. Und dies muss das Gegenteil umgekehrt werden, diese Anfeindung. Wir brauchen endlich und dringend Frieden auf der Welt, dies im Osten wie im Süden. Wir brauchen Friedenserziehung in den Schulen und nicht Propaganda für Kriegstüchtigkeit. Friedensbotschaft ist, dass wir den Krieg aus ethischem Grund verwerfen, nämlich weil er uns der Unmenschlichkeit schuldig werden lässt. Seine Forderung lautet, das Ziel, auf das von jetzt bis in alle Zukunft der Blick gerichtet sein muss, ist, dass Völker entzweiende Fragen nicht mehr durch Kriege entschieden werden können. Die Entscheidungen müssen friedlich gefunden werden. Und, weiteres Zitat, nur das Denken, in dem die Gesinnung der Ehrfurcht vor dem Leben zur Macht kommt, ist fähig, die Zeit des Friedens in unserer Welt anbrechen zu lassen. Gedenken wir über 1,5 Millionen tote Menschen und Verwundete, sowie der Zivilbevölkerung im Osten in den letzten 3 Jahren. Die Verantwortung liegt bei all denen, welche den Krieg vorantreiben, anstatt Friedenspolitik forcieren. Und über 50.000 Tote gab es nun auch in Palästina, bis es vor 2 Wochen endlich zum Waffenstillstand kam. Und gerade heute Morgen wurden auch erste Zwischenfälle an der rumänischen Grenze in den internationalen Medien veröffentlicht, in den internationalen Medien, wie gesagt. Wir brauchen dringendst Waffenstillstand und Verhandlungen auch im Osten. Ich appelliere an die Politik zur Friedenspflicht und Friedensgebot, wie es auch in unserer deutschen Verfassung und im Grundgesetz unter § 26 verankert ist. Wir alle müssen dazu beitragen, dass es zu Waffenstillstand und Friedensverhandlungen kommt. Vielen Dank.

0: Ja, das war ein Beitrag von Zupfgeigenhandel über die Frage der Bauern im Feudalismus in den letzten Jahrhunderten. Und die Bauern waren natürlich in den Kriegen immer auch die Ersten, die ihre Söhne geben mussten. Und ihre Felder wurden verwüstet und so weiter. Insofern ist Bauern für den Frieden durchaus ein Appell. Vor allem auch deshalb, wenn man an die arme Welt denkt, wo Landraub stattfindet, Landgrabbing, wo große Konzerne Kleinbauern vertreiben. Und seit 40 Jahren... Da war in Heidelberg eine Studie, die hat veröffentlicht, wie kann die Menschheit überleben am besten, ohne die Grundlagen zu zerstören. Und das geht eben mit verschiedenen Formen eines ökologischen, biologischen Landbaus, wo die Bauern ihr Saatgut selber organisieren, wo sie eben nicht auf generell auf chemische Industrie und auf Monsanto und diese kriminellen Umweltzerstörerkonzerne angewiesen ist, sondern die eben auf sich selber gestellt waren. Ich will den Bogen nicht zu weit spannen, ich komme aber gleich zu dem Thema mit Jean Ziegler, einer der großen Giganten der Weltgeschichte, so sage ich bewusst. Wenn ihr vielleicht Aufstand des Gewissens kennt, eine Schrift. Er wollte ja bei den Salzburger Festspielen, er sollte eine Rede halten. Und als die bekannt wurde, haben die Oligarchen der Festspiele ihn dann wieder ausgeladen. Und jetzt gibt es einen Nachruf eines indisch-deutschen Journalisten, der auch ein Grenzgängerstudio bei YouTube hat. Und er hat einen Nachruf gemacht auf den Autor, Jean Ziegler, berühmt durch sein Buch Imperium der Schande. Hört selbst, 4 Minuten davon habe ich jetzt herausgenommen.
1: Heute werde ich weitere Passagen daraus veröffentlichen, in der Hoffnung, dass diese Worte in den Erinnerungen meiner Zuschauer weiterleben und vielleicht sogar zu gutem Handeln ermutigen. Herr Ziegler, welcher Umstand erscheint Ihnen besonders befremdlich, wenn Sie auf unsere heutige Zeit blicken?
2: Alle 5 Sekunden verhungert ein Kind auf diesem Planeten. UNO-Statistik. Und derselbe World Food Report der Vereinten Nationen sagt, dass die Weltlandwirtschaft, so wie sie heute ist, produktionsmäßig, problemlos 12 Milliarden Menschen ernähren könnte. Also das Doppelte der Weltbevölkerung ist in

0: ausschließlich als Kriterium gelten, und wie viele konkrete Menschen gehen zugrunde. Und dort steigt die Tendenz.
1: Jedes Kind, das an Hunger stirbt, wird ermordet. Das schien ihre wichtigste Botschaft zu sein. Neutralität an dieser Stelle, sagten sie, wäre ein Verbrechen gegen die Menschlichkeit. Was für eine Wucht von dieser Botschaft ausgeht. Sie wird mich ein Leben lang leiten. Herr Ziegler, Sie sprechen von einer kannibalischen Weltordnung. Wer sind deren Opfer und wer ihre Täter?
0: Diese absurde kannibalische Weltordnung, eine unglaubliche Machtballung in den Händen der Oligarchien des globalisierten Finanzkapitals. Die 500 größten privaten transkontinentalen Konzerne haben letztes Jahr 52,8% des Weltbruttosozialproduktes kontrolliert, also alle in einem Jahr produzierten Reichtümer, Dienstleistungen, Patente und so weiter kontrolliert. Die haben eine Macht, wie es nie ein Kaiser, nie ein König, nie ein Papst gehabt hat auf diesem Planeten. Die entschwinden jeglicher staatlicher, sozialer, gewerkschaftlicher Kontrolle. Jegliche. Die können sehr viel, wissenschaftlich, technologisch, aber die haben über die Menschheit eine Diktatur errichtet, die stärker ist als alle Nationalstaaten. Die 85 reichsten Milliardäre der Welt, haben so viel Vermögen wie 4,5 Milliarden der ärmsten Hälfte der Weltbevölkerung. Also einerseits die Leichenberge steigen in der dritten Welt und die unglaubliche Machtakkumulation politischer, ökonomischer, militärischer, finanzieller, ideologischer Macht mit der neoliberalen Wahlidee auf der anderen Seite.
1: Das System nimmt diese Morde in Kauf. Lebensmittelspekulation, Raubbau an Rohstoffen, Auslandsschulden, unfaire Handelsstrukturen und die Förderung korrupter Eliten durch den Westen. Herr Ziegler, Sie sprechen auch von einem dritten Weltkrieg gegen die Völker, der bereits im Gange sei. Was meinen Sie damit?
0: Rein statistisch. Es gibt den Wirtschafts- und Sozialrat in den Vereinten Nationen. Der erhält von den 23 Spezialorganisationen, also Internationales Arbeitsamt, Gesundheitsorganisation, Ernährungslandwirtschaft, UNESCO und so weiter. Von den 23 Spezialorganisationen prüft er den Geschäftsbericht jedes Jahr. Wenn Sie für letztes Jahr die Opferzahlen nehmen von den 23 Geschäftsberichten, kommen Sie auf 54 Millionen Menschen Opfer. Verseuchtes Wasser, Kriege, Hunger und so weiter und so weiter. Der Zweite Weltkrieg, diese fürchterliche Massaker, in 6 Jahren zivile und militärische Opfer zusammengenommen, 57 Millionen. Für die Menschen des Südens hat der Dritte Weltkrieg längst begonnen, von den Opferzahlen.
2: Sie sagen, der Süden finanziert den Norden.
0: Ja, natürlich. Der Kapitalfluss von Süden nach Norden ist dreimal so stark wie der von Norden nach Süden.
1: Mit jedem Schleier, den Sie vom herrschenden System rissen, schien auch Ihr Zorn zu wachsen. Sie beschimpften die Täter, Politiker, Banker, Spekulanten als Geier, Geldsäcke oder Kleptokraten. Es hagelte Klagen. Sogar darin fanden Sie Hoffnung. Die Gerichtssäle waren für Sie weitere Felder des Kampfes. Was Sie zum Schweigen bringen sollte, machten Sie zur Bühne Ihrer Anklage. Herr Ziegler, wie lebt ein Mensch mit dem Zorn über das, was er erkannt hat?
0: Also ich bin nicht ein Verklemmter, der zornig ist auf die ganze Welt. Ich bin ein glücklicher Mensch, weil nur glückliche Revolutionäre sind gute Revolutionäre. Wenn man das Leben nicht liebt, kann man auch die Menschen nicht lieben. Das tönt so emphatisch, aber das ist einfach so.
2: Aber dieser Zorn muss sich ja ganz konkret gegen jemanden richten. Gegen wen richtet sich dieser Zorn ganz konkret?
0: Im Grunde, im letzten Grund natürlich gegen die kannibalische Weltordnung, gegen diese absurde Welt, total absurde Weltordnung auf einem Planeten, der vor Reichtum überquillt. Aber konkrete der Zorn geht natürlich gegen die Ideologen dieser Rechtsordnung, dieser Weltordnung, die sagen, Hunger gibt es leider noch auf diesem Planeten, weil die Marktkräfte nicht genügend befreit sind. Der Liberalismus ist noch nicht genug durchgedrungen auf allen 5 Kontinenten. Wenn das der Fall sein wird, dann wird der Markt den Hunger resorbieren. Wenn ich diesen Obskurantismus höre, der das tägliche Massaker legitimiert praktisch, dann bin ich wütend.
1: Keine Macht auf dieser Erde konnte sie stoppen. Nicht die Verleumdungen.
3: Ja, jeder, der sich links oder Christ oder Humanist nennt, sollte einmal Jean Ziegler eingeben, einfach im Netz und seine Bücher anschauen oder dieses Interview, diesen Nachruf sich anhören und dann nachdenken über die Situation, in der wir sind als politische Weltgesellschaft und als scheinbar demokratisches Land, das geleitet wird von einem Bundeskanzler, der jeden Tag in der Zeitung schreibt, dass er den nächsten Krieg vorbereitet, der keinen Schritt auf den Frieden zumacht. Ein Versager, der eigentlich weg muss von dieser Verantwortung, wo er seinem Amtseid täglich verletzt. Und als Gesellschaft, deren Medien auch unter dem Einfluss des militärisch-industriellen Komplexes stehen. Der Begriff wurde vor 60 Jahren von Präsident Eisenhower geprägt. Und wir müssen nachdenken, was passiert mit dem Krieg, was passiert mit unseren jungen Männern und was passiert mit unserer Demokratie und unserem Sozialstaat. Wenn jetzt wieder 130 Milliarden rausgehauen werden, für die Verteidigung würde die Hälfte reichen. Aber wenn man einen Angriffskrieg mitfinanziert, wenn man Waffen gibt in ein teilweise korruptes ukrainisches Regierungssystem, das stark unter dem westlichen Einfluss steht, und wo ein Freiheitsfeld gefeiert wird, der diesen Namen nicht verdient hat, dann sollten wir einfach vielleicht das nächste Lied mal anhören

Ja, eigentlich wollte ich im Anschluss noch der Deserteur das Lied vorspielen, auch in einer deutschen Übertragung, verschiedene andere schöne Beiträge hatte ich vorbereitet. La Fontaine über die Europas Chance, endlich frei zu werden vom US-Imperialismus, denn die USA haben ja die NATO zu einer Angriffsarmee entwickelt, die Kriege führt, Waffenexporte ohne Ende macht und sich dumm und dämlich verdient daran. Und der NATO-Militärkomplex beherrscht auch unsere Köpfe und wir denken, Verteidigung sei Frieden. Aber was wir machen, ist mehr als Verteidigung. Wir bereiten den Krieg vor und das passiert in der Ostsee zum Beispiel sehr präzise. Und ich möchte, wie gesagt, euch einladen nach Kirchberg kommenden Sonntag und die folgenden Tage. Und dort werdet ihr ein Blatt von mir finden, wo 12 Schritte stehen, wie der Westen den Ukraine-Krieg Russlands provoziert hat. Und zwar Schritt für Schritt über 10 Jahre. Und das sind historische Fakten. Jeder, der es lesen will, kann es lesen und könnte anfangen nachzudenken. Aber scheinbar die Masse der Menschen will das nicht und liest nicht diese Fakten. Wie gesagt, ich wollte noch Song Der Deserteur vorspielen, denn Jean Ziegler ist ja irgendwie ein Deserteur und ich fühle mich auch allmählich als ein Deserteur dieses kriegerischen Geschehens in unserem eigenen Land, wo Sozialabbau betrieben wird, wo kein Geld für alte Leute da ist, wo die Schulen wackelig sind, wo zig Milliarden fehlen für die Renovierung lebenswichtiger Dinge und vor allem Unterstützung der sozial Schwachen. Und diese Regierung in Berlin verrät ihren Amtseid und die Sozialdemokraten sind wieder mal dabei, die sozialen Grundlagen unseres Landes zu zerstören und auch den Krieg zu führen, wie vor dem Ersten Weltkrieg. Also, wie gesagt, wacht auf, Leute. Günter Eich, Brecht, viele andere haben gewarnt davor und im Westen nichts Neues. Liegt hier von Erich Maria Remarque, liegt bei mir auf dem Friedensbüchertisch im Schloss Kirchberg und es wäre schön, euch da zu treffen. Jetzt kommt noch ein schönes Lied. Könnt ihr auch den Artikel finden. So soll Europa zu Sparta 2.0 werden. Der Ökonom Moritz Schularik und 4 bestens vernetzte Lobbyisten des Großkapitals rufen zu einer historischen Aufrüstung unter einer Großmacht Deutschland und für dessen Industrie. Und im Freitag, Ausgabe Nummer 22, 28. Mai, findet ihr den ganzen Artikel. Und ich sage es euch, ich sage Ihnen, da sehen Sie die Welt anders, was der Militärkapitalismus bei uns anrichtet und wo Sie das Geld hingeben und wo Sie sparen. Nämlich bei den Menschen.

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1: Verschollen geglaubte Mixtapes des vergangenen Jahrtausends neu entdeckt. Und in der heutigen Ausgabe gibt es Musik aus den Jahren 68 bis 79 zu hören. Gleich zu Anfang das Neueste, nämlich die Aufnahmen vom Rock gegen Rechts Festival in Frankfurt am Main aus dem Jahr 1979. Da habe ich gleich drei Stücke mitgebracht. Die Bots mit Obstan, danach Mrs. Beastly mit dem Stück Girl-Leben ist überall und danach die Gruppe Misty mit In the Ghetto of the City, alles 1979. Und danach geht's weiter zurück in die musikalische Vergangenheit der ganzen Welt.

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Nach diesem kleinen Ausflug ins Jahr 1979 gehen wir jetzt gleich 10 Jahre zurück ins Jahr 69 zu Ten Years After und Stoned Woman. Danach folgt ein abrupter Stilwechsel, wie ihr ihn vielleicht von der Sendung T42 kennt. Danach kommen nämlich die Gruppe Emerson, Lake & Palmer mit The Only Way, gefolgt von Jethro Tull und Jimi Hendrix.

In der heutigen Ausgabe von Was wir damals so hörten, hört ihr ein Tape aus dem Jahre, weiß nicht wann, 1900, irgendwas mit 80, mit der Aufschrift Das Beste aus 12 Jahren 1968 bis 79. Es handelte sich dabei um ein 90er BASF-Chromdioxidband, das leider nicht in der Gänze erhalten war. Deswegen fehlen auch ein paar Stücke. So zum Beispiel kommt ihr heute nicht in den Genuss von Birth Control's Gamma Ray, aber das habt ihr ja auch schon sicher öfters in anderen Sendungen gehört. Wir machen Schluss mit 4 Stücken, die ich noch retten konnte. Und da sind zum einen die Doors aus dem Jahr 68 mit You Need Meat. Danach versuchen sich die Purple 1969 an einem Stück von Donovan. Im Anschluss daran geht es dann in die USA, in die Graham Nash ausgewandert war und dort sich der Gruppe Crosby, Stills, Nash & Young anschloss. Da hören wir ein Stück aus dem Jahr 1970 mit dem programmatischen Titel Almost Cut My Hair. Und das Schlussstück präsentiert euch die Ulmer Gruppe Kran, nämlich Nam Nam aus dem Jahr 1975.

0: Soweit die heutige Ausgabe von Was wir damals so hörten. Schon in der nächsten Woche gibt es eine neue Folge dieser Sendereihe. Gleiche Welle, gleiche Stelle. Am Mikrofon verabschiedet sich euer Störfunk-Archivar, der Björn.
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2: Was war dein erstes Hip-Hop-Album? Also das erste Hip-Hop-Album, was du so bewusst gehört hast?
3: Also, ich kann dir nicht ganz, ganz genau sagen, was das erste Album durchgehend war, weil ich, glaube ich, nicht auf ein komplettes Album oft von Leuten gestoßen bin, sondern auf Compilations. Meine Eltern haben viel 70s Soul, Jazz und auch Hip-Hop gehört. Also meine Mama hat auch Lauryn Hill gehört zum Beispiel. Und deswegen habe ich hier mal einen Lauryn Hill-Track aufgeschnappt. Als Teenager dann einen Track von D'Angelo. Also auch in R&B-Richtung. Immer war Missy Elliott dabei. Es gab sehr selten ein ganzes Album, weil ich einfach verschiedene Tracks aufgenommen habe. Also aufgenommen habe im Sinne von, die sind mir so zugespült worden. Scheiße, ja, 50 Cent eigentlich auch urviel, was lustig ist. Aber ich glaube, es hat schon, die ersten paar Dinge waren schon Lauryn Hill und Missy Elliott. Definitiv. Woran ich mich jetzt als frühestes erinnern kann. Als Teenager kam dann aber richtig viel rein. Also ich bin 95 geboren, ich bin jetzt 31 im Juni, das heißt, ich habe halt, in den frühen 2000ern die ersten Dinge gehört, aber eher ältere Sachen. Also ich war nie up to date mit Dingen, dass ich jetzt wusste, okay, was rennt jetzt gerade. Oder zum Beispiel Deutschrap und Hip-Hop-mäßig hatte ich viel später erst Ahnung. Da habe ich fast gar nichts mitbekommen jetzt. Genau.
2: Okay, aber cool. Lauryn Hill, Missy Elliott. Sehr gute erste Einflüsse, würde ich sagen.
3: Ja, also eher im US-American Hip-Hop unterwegs. Ich hatte auch eine Zeit lang, eine kurze Phase, wo ich eher, also bevor ich irgendwas mit Deutschrap zu tun hatte oder viel reingehört habe, also immer so ein bisschen Joy, Denalani, Max Herre, eher so diese Richtung, also so jazzige Dinge, weil mein Einfluss einfach Jazz war zuerst. Oder ich glaube, meine musikalischen Einflüsse waren viel Jazz. Das heißt, ich bin viel früher zu sowas wie Freundeskreis und Joy Denalani und R&B und deutschem R&B gekommen, als ich jetzt zu Haftbefehl gekommen bin. Ich schätze aber beide. Auf verschiedene Arten und Weisen, verstehst du?
2: Mhm, voll.
3: Ich glaube, weil ich diese Einflüsse hatte und halt zuerst als 7-jähriger Stevie Wonder gehört habe, dann kommt halt als nächstes Joy Denalani eher in die Reihe. Und dann erst Nura. Also so von den Genres her. Und ich hatte eine französische Hip-Hop, also französischen Hip-Hop habe ich auch voll viel gehört als Teenager, aber ich kann mich da schwieriger Namen erinnern. Bevor ich zum Deutschrap kam, was irgendwie witzig ist, aber ja.
2: Ja, okay. Hast du das verstanden, die Lyrics, oder war es wirklich einfach so der Vibe, der Sound, der dich da gecatcht hat an dem französischen Rap?
3: Ich glaube, es war der Vibe und der Sound. Ich habe in der Schule Französisch gehabt und ein bisschen versucht zu übersetzen zum Spaß, aber es ist viel zu schwierig, weil es ist ja was anderes, wenn du eine Sprache lernst und wenn du dann literally Songtexte hast, wo es Redewendungen gibt, wo es Jokes gibt, wo es verschiedene Slangs gibt in jeder Region anders. Also das ist viel zu krasses Level. Voll. Ich bin zu Hip-Hop gekommen und zu Rap. Ich bin zu Hip-Hop und Rap gekommen, nicht als MC oder nicht als Texter als erstes, sondern ich bin eigentlich Schlagzeuger, seit ich ein Kind bin. Und das habe ich früher auch hauptberuflich gemacht. Das heißt, mein Einstieg in Hip-Hop und Rap war viel mit Instrumentals. Das heißt, ich habe auch eher zu Jay Dilla gedrummt, richtig wackelig. Oder mir halt Instrumentals und voll viele Instrumentals reingezogen, bevor ich jetzt krass viel auf Texte gehört habe. Oder es für mich war immer zuerst die Musik im Vordergrund als der Text, weil ich halt vom Schlagzeugspielen komme. Oder vom Beatboxen. Ich habe auch voll viel gebeatboxt als Teenager zum Spaß. Das heißt, ich komme von dem Musikalischen, also halt so ein bisschen irgendwas, aber es war halt witzig. Ich komme von dem Musikalischen eher und von dem Beatbauen oder von dem Interesse an den Loops, an den Beats und an den Wiederholungen. Und dann habe ich erst die Aufmerksamkeit gehabt für die Texte. Deswegen, glaube ich, habe ich eher so dann Jay Dilla entdeckt, was vielleicht ein bisschen random ist. Oder mir wirklich auch Instrumentals reingezogen. Auf YouTube, weißt du, verschiedene... das war so fürs Gehör mein Taste.
2: Cool, das finde ich so einen super, super spannenden Zugang zu Rap. Den glaube ich halt nicht übelst, oder zumindest jetzt mit den Leuten, mit denen ich bisher gesprochen habe, hat mir noch keiner gesagt, ja, mein Zugang zu Rap war irgendwie die Instrumentals oder genau irgendwie das Schlagzeug oder der Rhythmus oder so. Das ist auf jeden Fall sehr cool, also sehr unique auch, dass du da diesen Zugang eigentlich hast.
3: Ja, ich glaube, ich komme halt, ich kam jetzt nicht von dem, weil ich nicht prekär oder arm aufgewachsen bin und deswegen komme ich nicht von dem, dass ich eine voll schwierige Kindheit hatte, eine voll schwierige Jugend hatte und dann im Text zum Beispiel urviel verarbeitet habe, sondern meine Mama ist Lehrerin, die hat in Österreich ein gutes Gehalt gehabt ihr Leben lang. Das heißt, sie hat uns super absichern können und deswegen deswegen hatte ich zum Beispiel Zugang zu Schlagzeugunterricht. Ich meine, wer kann sich das leisten? Das ist ja auch voll, das habe ich ja auch voll spät erst reflektieren angefangen. Was kostet das überhaupt, wenn man sagt, ja wow, ich bin damals eingestiegen mit Schlagzeug, blablabla. Wer kann sich überhaupt ein Instrument und Unterricht leisten? Wer hat überhaupt die Zeit dafür, blablabla? Also das ist alles eine Geldfrage und eine Klassenfrage. Und somit bin ich auch ins Rappen gekommen, weil ich aus dem Rhythmischen das witzig fand, Dinge nachzuplappern, aber nicht aus dem, dass ich aus dem Emotionalen in den Rap gekommen bin. Ich bin aus dem Emotionalen heraus, also aus Gefühlen heraus, ins Songwriting gekommen, ins Pop-Songwriting mit Gitarre und Lagerfeuer als Teenager. Aber ins Rappen bin ich gekommen durchs Schlagzeugspielen, weil es mir rhythmisch Spaß gemacht hat. Das heißt, ich komme da von einem super spielerischen Herumblödeln und auch gleichzeitig rappen und Schlagzeug spielen und ausprobieren und dann spalten sich die Gehirnhälften. Also aus diesem Experimentieren komme ich eigentlich zum Rap.
2: Das ist super spannend, super spannend. Und also du kannst gleichzeitig rappen und Schlagzeug spielen?
3: Also ich habe ewig nicht mehr viel Schlagzeug gespielt. Ich kann's richtig schlecht. Weil ich glaube, dass du einen richtig guten einen Hip-Hop-Beat hinkriegst am Schlagzeug, der erstens mal knallt, da muss ich wieder viel üben, ich habe ewig nicht gespielt. Und dann, dass du es irgendwie in einer guten Pocket spielst, also beim Schlagzeugspielen sagt man, wo der Beat wirklich sitzt. Und dass du, wo du dann auch rappst rhythmisch, also wo du dann zu Hause bist, das klingt nicht besonders gut. Aber ich habe es einfach zum Spaß gemacht. Ich habe halt früher als Schlagzeuger in Bands gespielt, aber das waren Pop-Bands. Das heißt, das ist ein anderes Feeling vom Schlagzeugspielen. Das war einfacher. Ich glaube, Hip-Hop-Beats spielen und rappen, das könnte ich nicht gut, weil das ist einfach rhythmisch eine andere Klasse für mich.
2: Ja, ich stelle es mir total krass vor. Also ich rap ja auch und ich habe nie Schlagzeug gelernt oder irgendwas. Ich habe auch erst dann irgendwann viele Jahre, nachdem ich gerappt habe, erst mal gelernt, was Viervierteltakt eigentlich bedeutet. Also es ist so total, so habe über dieses ganze musikalische Background-Wissen überhaupt nicht gehabt. Und habe jetzt aber auf jeden Fall sehr viel Spaß daran, auch rhythmisch zu spielen mit Sprache. Und genauso aus diesem Hintergrund von, okay, Rappen ist schon, wenn du wirklich Lust hast, dass es ein bisschen irgendwie besonders klingt oder so, ist schon rhythmisch übelst anspruchsvoll. Und dann dazu rhythmisch noch Schlagzeug zu spielen, stelle ich mir halt komplett überfordernd vor, auf jeden Fall.
3: Ja, es ist halt das Gehirnspalten. Es ist wie wenn man Instrumente lernt oder einfach Dinge lernt, wo man verschiedene Körperteile für verschiedene Dinge benutzt und Gleichzeitigkeiten übt, dann wird man irgendwann unabhängig. Also dann macht die eine Hand unabhängig das eine Ding und die andere Hand macht unabhängig das andere und dann singst du vielleicht was dazu. Das ist einfach ein Muskelgefühl, den man trainiert und irgendwann wird man unabhängig und kann viele Dinge auf einmal machen, aber das ist halt voll der Gehirnfuck. Also mit Übung geht das schon, aber wie gesagt, das ist alles Zeit ist Geld. Ja. Leute, die voll krasse Drummer sind, zum Beispiel, sind die meisten Musikschaffenden kommen aus, die voll krass Instrumente spielen, die kommen aus gutem Haus. Es ist einfach so. Die haben dann doch den Papa bei der Bank. Also aus meiner Erfahrung, aus den Backstagen, wo man immer wieder merkt, hä, warum kannst du dir eigentlich 60 Stunden diesen Job leisten als Vollzeitmusiker, blablabla. Wie gesagt, also das ist alles, es gibt ein paar wenige Ausnahmen, aber das ist alles, es hängt alles mit Geld zusammen und mit voll viel auch in welcher Schicht man aufgewachsen ist und welche Zugänge man hatte oder welche Zugänge man jetzt hat und wie viel Zeit man hat. Ich könnte jetzt natürlich auch sagen, ich nehme mir 15 Stunden die Woche zum Üben, aber so mit wie soll das gehen? Ich habe auch, also so, das kann ich mir nicht leisten.

0: Wir sind schon voll drin, das ist mega schön. Wir haben aber, also jetzt habe ich gar nicht den zweiten Teil der ersten Frage gestellt. Den hole ich noch kurz nach. Und zwar anschließend an die Frage nach dem ersten Hip-Hop-Album ist die Frage, was ist dein liebstes Hip-Hop-Album?
1: Boah, das ist die nächste. kann ich nicht sagen, das ist gemein. Mein liebstes Hip-Hop-Album. Ich weiß es nicht. Es sind viele Leute auf den Listen von vielen Top 50 Alben. Ich kann ein paar Namen nennen. Verschiedene Platten von Little Sims, verschiedene Platten von Missy Elliott. Auf jeden Fall auch Sixten. Die haben mich super beeinflusst. Also Sixten ist einfach dabei. Muss ich sagen. Fuck, ich bin so unvorbereitet, ohne Playlist im Kopf in das Interview gegangen. Deswegen habe ich jetzt nicht alle meine Leute im Kopf. Ich finde OG Lu richtig stark. Ich habe in ihr Album reingehört. Also mehrmals reingehört jetzt. Auch die letzten Monate feier's sehr. Ich fand Lizzy Liz, Frankfurter Rapperin, extrem nice. Ich habe sie vor 3 Jahren oder so mal entdeckt. Ich mag sie voll gern. Disaster, Nura, wenn wir jetzt in die deutsche Richtung gehen. Pink Pantress ist jetzt nicht unbedingt Hip-Hop, aber es ist halt, Teile davon sind Rap, Pop, Hyperpop. Mag ich eigentlich auch voll gern, weil sie ist halt als Person extrem witzig. Ich finde auch Edgar Wasser zum Beispiel voll witzig. Der ist einfach, ja, und super spannend, so, was er macht, eh immer schon. Sora natürlich, Sora, eine meiner liebsten Rapperinnen, da kann man gar nichts sagen. Und das Album Mistral, glaube ich, heißt, ist auch massiv voll. Das sind jetzt ein paar so Namen.
0: Okay, dann gehen wir doch mal rein in deine Musik. Du hast 2021 kam dein Debütalbum Volume 1 raus und das beginnt mit einem Intro. Da erzählt Tina, dass irgendwie der Rap und die Stimme geht gar nicht, ist voll scheiße. Auf jeden Fall eine lustige Wahl für so das Intro eines Albums. Und ich habe mich gefragt, ich habe es auch versucht zu recherchieren, aber ich habe es also nicht herausgefunden. Wer ist denn Tina? Was ist das für eine Aufnahme? Kannst du das aufklären?
1: Ah, das Ding ist, ich mag, ich spreche nicht mehr so gern über das Album Volume 1. Das kannst du aber gern drinnen lassen im Interview, wenn du möchtest, wenn es dich interessiert. Also, ich spreche nicht mehr so gern über das Album Volume 1, weil ich das mit ein paar Leuten aufgenommen habe, auch über das Label Ink Music. Ink Music ist echt ein richtig uncooles Label, das richtig viel Scheiße gebaut hat und mich nicht geschützt hat, als ich sehr viel Gewalt erlebt habe in der Musikindustrie und danach auch 2 Jahre im Krankenstand deshalb war. Mit denen habe ich das released. Ich habe mit komischen Leuten dieses Album produziert, die genauso wenig komplette Liberalos sind, die dich auch im Stich lassen. Das heißt, das Album für mich, und es ist auch musikalisch ein Teil von mir gewesen. Das ist ich habe ja auch... das ist quasi so ein Schritt gewesen in einer langen musikalischen Laufbahn und ich mag es trotzdem, aber ich höre es nicht mehr, ich spiele es überhaupt nicht mehr, keinen einzigen Track. Und vielleicht das Netteste vom Album ist das Intro, weil da ist eigentlich nur Tina mit drauf und Tina ist die Mama von damaligen Friend. Und Tina, ich habe sie einfach gefragt, weil sie so eine tolle Synchronsprecherstimme hatte, ob sie mir so Hass-YouTube-Kommentare von damals vorlesen würde und das quasi so nimmt. Aber damals, das war halt 2021, das ist jetzt 5 Jahre her, da war ich 26, und da habe ich halt voll viel thematisch damit gearbeitet, dass ich die ganze Zeit den Fokus drauf habe, auf die Gewalt und auf den Hass und auf die Hetze von Menschen und dessen nehmen und in meine Texte reinbauen. Das heißt, der Fokus war auf die Menschen, die diskriminieren, und daraus mache ich meine Kunst. Und somit hat das Projekt auch angefangen, also auch durch urviel Trauma die Kunst überhaupt zu starten. Und deswegen habe ich sehr viele, ich bin einfach vorsichtig mit Volume 1, weil es ist einfach ein Trauma-Album auch. Es ist wirklich sehr der Fokus auf diesen Leuten, auf vor viel Gewalt. Ich habe auch immer mit dem Humor gespielt in diesem Album. Alles ist ganz witzig, übertrieben, die ganze Zeit irgendwelche Jokes, um diese Gewalt eigentlich zu verarbeiten. Und das kann ja auch okay sein, aber ich weiß einfach, ich kenne mich jetzt mit 25, wie ich mit 25 war, und schaue natürlich ganz anders drauf zurück und bin so, holy Christ, oh mein Gott. Und auch, mit welchen Losern habe ich damals gearbeitet. Also keine Shoutouts an niemanden, außer an die Leute, die das Foto gemacht haben, Hannah Fasching, der Fotograf, die Person, die das Foto gemacht hat vom Plattencover, und an Tina. Und alle anderen sind wirklich liberale Leute, die Industriemenschen sind, die wollen nur Geld machen, super unsympathisch. Und mit denen habe ich halt dieses große Album produziert. Genau, und deswegen erwähne ich das auch immer ganz ehrlich. Ich bin so Ink Music, kein Shoutout an euch, ihr Loser, und alle anderen, mit denen ich gearbeitet habe, das Album auch wirklich produziert habe, auch kein Shoutout an euch, ihr seid auch alle Loser. So ist es. 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

0: Wie bist du denn an dieses Label ursprünglich überhaupt rangekommen? Oder also so, ne, du sagst, die sind super scheiße. War dir das, also wahrscheinlich war dir das ja damals nicht klar. Bist du auf die zugegangen? Kam die auf dich zu? Wie kam das zu dieser Zusammenarbeit überhaupt?
1: Also wenn ich sage super scheiße, dann meine ich das, wie liberale Leute einfach scheiße sein können. Das heißt, zum Beispiel, es ist einfach eine Bank. Die Musikindustrie ist eine Bank. Wenn du zu einer Bank gehst und sagst, oh mein Gott, gibt's bei euch eigentlich auch, wie schaut denn eure Bank aus? Ist die aufgebaut? Sind da verschiedene Angestellte? Ganz divers, ne? Und dann ist die Bank so, ja, wir haben ganz viele verschiedene Angestellte. Wir sind eine richtig tolle Bank. Und wir lieben auch diverse Kundschaft. Wir lieben wirklich, wir sind einfach für euch alle da, weil was wir machen wollen, ist Geld. Und deswegen freuen wir uns über egal wen. Und dann bist du irgendwann so, wenn du Probleme mit der Bank hast und sagst, hey, irgendwie der eine Kollege von euch, der hat mich richtig scheiße behandelt. Dann ist die Bank so, mach, das tut mir jetzt aber richtig leid, da können wir leider nichts machen. Und ich hoffe einfach, dass der Konflikt gelöst wird. Das heißt, egal was passiert, die Bank ist halt interessiert an dem Geld. Und es ist egal, ob irgendwo feministisch davor steht, ob irgendwo queer davor steht. Die Musikindustrie ist da, um Geld zu machen. Und um nichts anderes zu erfüllen. Ob Leute jetzt davor schreiben, sie wollen... Also es ist ja einfach eine gemeinsame Wirtschaft, eine Musikwirtschaft. Und da kann man ja transparent sein. Aber es gibt verschiedene Labels, die sind einfach... Die verwenden viele identitätspolitische Begriffe, Queerness, Feminismus, Antirassismus oder irgend sowas Schwindliges und machen dann damit halt ihren Schnapp als Alternative in die Labels und sind genauso wie Universal Music, also die große Haie. Aber sie haben halt anderes Geld und Universal Music sagt halt niemandem, sie sind feministisch. Sie sind halt so, hey, wir sind einfach eine Bank. Und deswegen bin ich sehr vorsichtig. Es kann natürlich auch sein, dass es mal coole Labels gibt. Ich habe keine Erfahrungen damit gemacht, weil es einfach im Endeffekt ein Geldvertrag ist. Und wenn man irgendwas braucht von jemandem, geht es den Leuten halt um Geld. Es geht genauso mit verschiedenen Labels um die Fälle, wenn es wo Missbrauchsvorwürfe gibt, wenn es Fälle gibt von Übergriffen, von verschiedener Gewalt, gibt es keine Beispiele, wo jemals ein Label gut gehandelt hat. Beziehungsweise sagt mir Bescheid, falls ihr mal was gehört habt. Ich habe nichts gehört jemals von all den kleinen Labels. Meine, mit Universal Music habe ich natürlich nichts am Hut. Die sind eh riesig. Und deswegen ist es einfach grundsätzlich schwierig. Das heißt, wenn ich sage, ein Label ist scheiße, dann sage ich nicht, dass die sagen, hey übrigens, wir sind der Label XY und wir hassen Frauen, sondern es ist halt Liberalismus. Das heißt, am Ende des Tages ist es der kleine Freund von Faschismus. Der Faschismus unter die Arme greift und in anderer Manier, in einem anderen Outfit, die genau gleichen Werte nur ein Jahr später genauso handhabt und nicht dazu beiträgt, dass sich was ändert. Und auch den Staat nicht kritisiert, weil es halt einfach Geld ist. Also es ist halt einfach eine Geldgeschichte. Es tut mir leid, dass ich so abgeschweift bin. Was hast du gefragt?
0: Was ich ursprünglich gefragt hatte, war, wie du überhaupt zu dem Label gekommen bist oder sind die auf dich zugekommen? Also wie es zu der Zusammenarbeit kam?
1: Ich bin damals mit 19, 20 zu diesem Label gekommen, da hatte ich noch in anderen Bands gespielt, so eine, oh mein Gott, das war so cringe, meine erste Band heißt Kaiko, extrem problematischer Name, weil es japanisch ist, wir sind alle weiß gewesen, also irgendwas, und das war ein Projekt, das ich gemacht habe, wo mich Leute eingeladen haben, mit ihnen das zu starten, das waren auch so Typen, die waren massiv bescheuert und problematisch, holy Christ, das war noch vor diesen ganzen Sachen. Vor allem, da war einer dabei, der war so 8 Jahre älter, also so, ich war halt 19, ich bin reingekommen und dachte, wow, voll toll, dass die mit mir arbeiten wollen, babibo, viel zu jung ins Business gekommen, viel zu viel Ja gesagt zu Leuten und alle waren halt, und ich war ja auch super liberal mit meinen Politics. Also ich bin erst radikalisiert worden in meinen Mitte 20ern oder erst dadurch radikalisiert worden, als ich auf die Fresse bekommen habe. Und deswegen habe ich diese Dinge nicht reflektiert und natürlich wirkt dann ein Label wie Ink Music wie die tollsten Schätze. Aber es ist halt eine Bank, das heißt, man kann ja auch nicht von einer Bank erwarten, dass sie irgendwas anderes als Geld wollen. Jetzt sehe ich das sehr wirtschaftlich. Ich kann ja auch mit einer Person arbeiten für Kerosin 95 und sagen, hey, du bist mein Geschäftspartner für dieses eine Projekt. Ich will mit dir Geld machen und ich will mit dir nicht Aktivismus und Politics machen. Also das kann sich auch nicht immer vereinen, wenn mein Ziel ist, irgendwas zu verkaufen. Da muss man ganz ehrlich und transparent sein. Und mit Labels ist das halt immer so ein bisschen wischiwaschi. Genau. Aber es ist egal, sobald man in der Musikindustrie in Deutschland oder Österreich politisch die Fresse aufmacht oder irgendwas sagt hinter der Bühne oder auf der Bühne, gibt es auf die Fresse. Man wird gecancelt, man wird leise herausgeschoben, früher oder später. Man wird rausgemobbt oder rausgeekelt oder man wird österreichisch rausgeschwiegen. Das ist eher die österreichische Variante dann. Und man wird ausgeladen und man spielt nicht mehr, man verschwindet. So ist es einfach. Das ist das Rezept, wenn man irgendwas krasser, politischeres sagt. Und jetzt abgesehen von weißem Feminismus, also von so von salonfähigeren Themen. Und das hat sich ja auch geändert die letzten 10 Jahre. Also da hat sich ja voll viel getan, wer jetzt was über was reden kann und wer sich wo die Bühne nehmen kann und welche Themen mittlerweile schon salonfähiger geworden sind und welche noch gecancelt werden. Also gecancelt im Sinne von, man kriegt keine Gigs mehr oder es werden einem Gigs abgesagt oder Möglichkeiten abgesagt. Genau, und ich bin einfach zu früh in diese ganze Scheiße gekommen und war komplett unpolitisiert als Anfang 20-Jähriger und habe immer mit älteren Leuten gearbeitet, die 5 bis 10 Jahre älter waren, dachte, die sind cool, aber das sind die allergrößten Loser gewesen. Jetzt denke ich mir so, oh mein Gott, wie peinlich, dass ich mit diesen Leuten abgehangen bin. Aber man macht auch Jugendfehler. Ich war jung und naiv und ich wusste es nicht besser. Und ich habe dann einfach auf die Fresse bekommen, links, rechts, wenn man Leuten vertraut, weil man jung ist und weil man viel Scheiße erlebt und viel Diskriminierung erfahrt. Voll. Genau.
2: 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Translobby finanziert Platte.
3: Und inzwischen gibt es eine riesige Welle, sozusagen eine Transmode.

0: du hast dich ja dann auch, also 22 kam ja dann deine EP Transgender Dynasty und dann hast du dich auch erstmal zurückgezogen.
1: Also der Rückzug war ein gezwungener Krankenstand, weil ich aus einer Band, My Ugly Clementine, da bin ich rausgeekelt worden ein Jahr lang. Das war mein Haupteinkommen. Und die Leute haben mich dann abgezwickt, als ich gesagt habe, hey, wir hatten da Konflikte intern in der Band zuerst. Ein Teil von den Konflikten in der Band war für mich, dass ich mich nicht beschützt gefühlt habe als einzige Transperson in der Band und dass ich richtig viel politische Arbeit gemacht habe damals auch für die Band und mich nicht gesehen gefühlt habe. Ich fand, es gab nicht genug Solidarität und nicht genug Arbeitsaufteilung von politischen Dingen, wenn da drei weiße Cis-Girls in der Band sind und ein Trans-Guy. Ich habe das angesprochen und die Antwort darauf war quasi so Beschuss und langsames Rausekeln aus der Band, obwohl es eigentlich auch ganz viele andere Konflikte gab, wo ich auch Scheiße gebaut habe und nicht cool war. Aber die Antwort auf mein Ansprechen von, hey, ich wünsche mir mehr Solidarität, ich brauche da was, ich bin alleine mit der ganzen Scheiße, war extrem gewaltvoll und daraufhin wurde ich ganz langsam aus dem Projekt rausgeschoben und habe dann die Band verlassen, so wie das so oft kommuniziert wird. Weil ich halt musste, weil mir quasi die Leute das so unmöglich gemacht haben. Und das war mein Haupteinkommen. Dieses Projekt hatte auch Kerosin 95 finanziert. Und ich war dann auch auf der Psychiatrie ein Jahr lang. Ich war richtig fertig, ich war voll am Arsch. Die haben mir lauter Turfs ans Maul gehetzt. Das war richtig dramatisch sehr lang. Und deswegen war ich dann 2 Jahre lang im Krankenstand. Ich habe die anderen Projekte verloren. Somit bin ich aus der Musikindustrie höflich österreichisch rausgebeten worden, aber halt die Leute nennen es halt einen Ausstieg, aber viele Leute nennen Dinge einen Ausstieg, wenn man aus der Firma so krass unsolidarisch behandelt wird und rausgeekelt wird, dass man dann halt gehen muss. Nenne ich jetzt nicht einen Ausstieg, sondern halt einen Rausschmiss, einen passiven, aber bitte. Genau, und dann habe ich mich lange erholt, da gab es auch richtig viel Scheiße und dann habe ich halt ich habe versucht, da öffentlich ein paar Mal drüber zu sprechen, aber es gibt immer noch Leute, die mir nicht glauben, weil halt die Leute nicht wissen, dass Frauen auch Gewalt ausüben können, Transpersonen können Gewalt ausüben, wir alle können Scheiße bauen und ich glaube, das ist halt so, ich glaube, Leute mögen das nicht, wenn man vor allem jetzt als Transmann 3 Frauen kritisiert und nicht nur kritisiert, sondern halt auch heftiger zurückschlägt oder sehr scharfe Wortwahl trifft.
0: Scheiße, ey, das tut mir leid, dass du da diese Gewalt erfahren hast, also auch so ne von irgendwie, ich nehme an, sehr nahen Leuten, also die waren ja sicher zu einem Zeitpunkt in deinem Leben sehr nahe Menschen.
1: Die waren meine Familie und auch diese Typen, mit denen ich davor Anfang 20 gearbeitet habe, waren meine Familie und es waren immer die engsten Leute, die den größten Schaden angerichtet haben. Aber so ist es, die Gewalt passiert, also verschiedenste Gewalt passiert immer, auch statistisch, immer in den engsten Connections. Und ich war halt nicht politisiert und bin in einen riesengroßen Job voller Narzissten reingegangen. Das ist ja das Pop-Business. Die Musikindustrie, ich war auch super narzisstisch, weil du die ganze Zeit auf der Bühne bist und dir sagen lässt, dass du super bist, von fremden Menschen, die dich nicht kennen. Das ist ja mega weird, komplett politisch in der Analyse, komplett weirdes Machtverhältnis. Das musst du mal als 21-Jähriger verkraften und deswegen sind ja auch alle Leute in der Musikindustrie Arschlöcher und Narzissten, weil sie überhaupt keine Ahnung haben, das zu reflektieren, früh genug. Und somit bin ich extrem glücklich, dort nicht mehr drin zu sein und ich bin extrem glücklich, radikalisiert worden zu sein und fern von der Musikindustrie noch Musik zu machen und mir irgendwie ein Business mit dem nebenbei vielleicht wieder aufzubauen. Ich weiß nicht, ob es klappt. Shows gibt es selten, außer ich mache eigene Shows. Geld gibt es keins, um ein Album zu produzieren. Ich schau mal, ob ich eine Förderung kriege. Keine Ahnung. Mal schauen.
0: Okay, du musstest da auf jeden Fall viele Leute zurücklassen oder nicht zurücklassen, das klingt auch sehr passiv, sondern du musstest dich da auch von Leuten trennen, weil du da krasse Scheiße erfahren hast. Und ein Mensch, den weiß ich nicht, wann der in dein Leben gekommen ist, aber mit dem du ja sehr aktiv, so wie ich das sehe, zusammenarbeitest, ist DJ Osif.
1: Genau, ja, größtes Shoutout an meinen Bruder Osif. Wir machen das von Stunde 1 gemeinsam das Projekt seit 2018, wo wir angefangen haben, die ersten Tracks zu machen. Und Osif ist immer noch dabei, einfach weil er ein Herzensmensch ist und ein großartiger Producer.
0: Toll. Wie kam es da, wie habt ihr euch kennengelernt, also musikalisch meine ich jetzt, wie kamt ihr dazu, zusammen Musik zu machen?
1: Wir haben uns damals kennengelernt in Wien bei der Hip-Hop-Jam-Session Fat Jam. Da bin ich immer hingegangen zum Schlagzeugspielen und eben auch als MC ein bisschen auszuprobieren. Und mir wurde, ich kannte Olli vom Sehen, er hat nur mitveranstaltet, er hat aufgelegt, er ist ja auch nicht nur Producer und DJ schon ewig lang, er ist Host, er ist Veranstalter, also er macht ja extrem viele Sachen in Wien und er ist so eine Wiener Legende mittlerweile. Und ich habe ihn auf der Jam Session damals kennengelernt, schon 2016, 17, und mir wurde dann vorgeschlagen, mit ihm mal zu arbeiten, dann haben wir uns zusammengesetzt und dann sind auch direkt die ersten Tracks von Kerosin entstanden. Also Olli ist stabil.
0: Okay, sehr cool, sehr cool. Wie ist so euer gemeinsamer Schaffensprozess? Weil, also Osif hat ja auch dein letztes Album Coming Out, was letztes Jahr rauskam, produziert. Genau, wie geht ihr zusammen ins Studio und entwickelt dann die Songs gemeinsam oder wie läuft das ab bei euch?
1: Es ist so und so. Manchmal haben wir uns einfach im Studio verabredet und gemeinsam gespielt. Also wie ein Spielplatz, den man hat, wo man einfach ausprobiert, wo man gemeinsam herumblödelt und experimentiert. Und einfach zwei Kinder, die Spielzeuge haben, und Olli kann als Professionist die ganzen Spielzeuge extrem gut verwenden und ich bin halt mehr so am Herumklimpern und Blödeln. Und gemeinsam probieren wir einfach aus und sind on the go kreativ, dann entsteht vielleicht ein Text hier. Manchmal hatte ich auch schon Texte, die ich einfach auf YouTube Beats, Type Beats raufgeballert habe und dann einfach ein paar Verse schon hatte und mir dachte, okay, ich glaube, das ist circa das Tempo, das ist circa der Vibe, und dann haben wir Beats nachgebaut. Also zum Beispiel dann, oder wie ich wusste, einfach, keine Ahnung, 95 BPM und ein Boom Bap Beat. Und alles andere producing-mäßig haben wir dann geschaut. Oder ich habe mit meinem Zwilling Ines ist als Musiker Brazy, Ines ist ein krass, ganz, ganz krasser Pianist und Composer. Mit Ines habe ich verschiedene Loops und Samples eigentlich selbst auch erstellt, am Klavier. Und damit sind wir dann zu Osif gegangen, um die Dinge, die wir gemeinsam aufgenommen haben, zu samplen. Also wir haben auch die Hälfte der Tracks, also die Hälfte der Samples selber gemacht, was extrem lustig ist. Oder ich hatte mal eine Idee und habe das dann aufgenommen in mein Handy für eine Melodie, für irgendwas anderes, oder habe so schlechte Demos vorbereitet und bin damit dann zu Osif gegangen. Oder Osif hat mir schon einen Beat geschickt, den er hatte, und war so, hey, hast du Lust, auf den was raufzumachen? Also es ist immer unterschiedlich, je nachdem, was der Arbeitsprozess gerade wieder bockt.
0: Okay, cool. Und dann wart ihr ja auch zusammen auf Tour, ne? Also ziemlich, ziemlich große Sache. Über 5 Monate, glaube ich, ging das mit so 20 Terminen ungefähr. Also ganz schön großes Ding. Ja, wie war's?
1: Das war richtig schön und richtig lustig, vor allem nach der ganzen langen Zeit wieder eine Tour zu spielen. Also das erste Mal nach 3 Jahren eine Tour. Das hat richtig, richtig Spaß gemacht. Es waren super schöne Shows. Und ich bin voll stolz und auch geehrt, dass wir vor so vielen Leuten spielen haben können. Dass wir so eine riesige Show in Berlin und in Wien auch hatten. Vor allem nach all der Zeit, wo einfach das halbe Publikum weggesprungen ist. Dass wir trotzdem noch diese Shows spielen und diese selbst aufgebaut haben, auch mit extrem viel Shadowban und mit extrem viel Canceln und Problemen hinter Marketing und keine Marketingfirma oder so. Ich habe einfach in meiner eigenen Tasche versucht, die Leute zu den Shows zu holen. Ich habe teilweise gefragt, hey, Menschen in Nürnberg, kann jemand auf seinem Drucker ein paar Plakate ausdrucken und aufhängen in der Stadt, in der Uni-Kantine? Ich zahle dir einen 5er und gratis Socken. Und so kam das Marketing, also das Marketing, so haben wir das beworben, weil ich arbeite nicht mehr mit langweiligen Banken zusammen, also mit Labels und mit irgendwelchen Leuten, was natürlich cool ist, wenn man dafür Geld hat, damit die was vorfinanzieren und das ganze Geld übernehmen für Tour-Promotion und alles, und das ist jetzt halt alles aus eigener Tasche. Das heißt, ich kann mir halt das alles nicht mehr leisten und deswegen machen wir das wieder ganz oldschool über wirklich direkt die Leute und Kollektive einladen, ob sie einen Stand machen, also einen verschiedene politische Orgas einladen, wirklich direkt mit den Menschen im Ort sich connecten und politisch auch vernetzen und das wieder so sehr back to the roots machen, mit selbst Plakate aufhängen, selbst Flyern gehen, weil es gibt kein Label, das das finanziert. Es gibt keine Förderung, die das finanziert und die wird es in Zukunft auch, wenn, überhaupt noch weniger geben, weil Deutschland. Das heißt, es ist wieder back to the, okay, wir müssen das machen über direkt Leute fragen. Und das ist so krass, weil dann diese Kerosin-Crowd wirklich kommt. Obwohl du nicht die großen, die Zahlen hast oder irgendwas Krasses verkaufst oder die krassesten Leute erreichst, aber diese stabile Fan-Crowd von Kerosin, die sich da aufgebaut hat und von Osif, kommt dann einfach zu den Shows und die machen das über selbst. Jemand schreibt eine Nachricht. Also es ist alles wieder sehr im Kleinen und das finde ich voll schön. Ich glaube, so kann man noch Shows spielen, wenn man irgendein nischiger Artist ist. Es geht nur über diese ganz klassischen, stabilen Netzwerke von Leuten und nicht über große, fancy Plakate, die man irgendwo sich leisten kann, aufzuhängen und große Werbung schaltet über Instagram.

0: Ich habe natürlich dein Album auch gehört und ich habe mir auch Musikvideo angeguckt und ich habe ein bisschen lachen müssen, als unter dem Musikvideo zu Eishockey habe ich den Kommentar gefunden von irgendwem, da steht 1A Mackermucke.
1: Mackermucke, keine Ahnung. Ja, ich glaube, es ist jetzt halt so, wenn man vielleicht, ich weiß nicht, vielleicht kann man das so interpretieren, dass die Leute dann sehen, okay, das ist ein Mann, der eine Person sexualisiert in dem Video Eishockey, oder? Es ist ja auch ein Track, wo ich eine Person anhimmle, komplett sexualisiere und auch objektiviere teilweise, aber halt mit urviel Consent dahinter, weil es ist halt einfach ein Flirt-Track, wo ich sage, oh mein Gott, did you see her? She's so hot. Und dann geht's um sexuelle Fantasies und um Flirten und um Dinge. Voll. Und ich glaube, die Leute sind halt sehr einfach und langweilig in ihren Analysen. Wenn man dann halt sagt, ja, das ist direkt wie ein Macker. Und ich bin so, hä? Aber ich habe in dem Text nur respektvoll sexualisiert. Und der Background ist ja, dass es ein Flirt-Track ist. Das heißt, die Person ist okay, sich sexualisieren zu lassen. Und es geht um verschiedene, um gegenseitiges Flirten. Und deswegen ist es ein bisschen ein langweiliger Take, wenn man sagt, ich weiß nicht. Das ist wie wenn man jetzt zum Beispiel, wie in der Analyse, was auch oft passiert, wenn ich zum Beispiel TERFs irgendwie so Gewalt androhe, weil ich halt sage, also jede TERF, die irgendwie Transjugendliche umbringen will, ich schlage ihr in die Fresse. Also es ist ja so, hä, das ist ganz normal Faschusboxen, oder? Und dann, okay, mit Binnen-I, Faschistinnenboxen. Dann sind die Leute so, das ist Gewalt gegen Frauen. Und ich bin so, ja, natürlich ist es Gewalt gegen Frauen, aber ich werde natürlich Alice Weidel auch eine reinschlagen. Hä? Aber es ist ja eine Faschistin, das ist Faschusboxen. Die Analyse ist, das ist einfach eine Faschistin, Pronomen egal. Auch, es gibt auch transsexuelle Faschists, die werde ich auch in die Fresse schlagen. Es sind nicht jede Transperson mein Genosse. Ich bin so, hä? Aber das habe ich auch gedacht, weil ich habe auch in identitätspolitischen Begriffen gearbeitet vor Jahren und war auch in dieser Flinterkirche. Und es ist halt simpler. Es ist simpler, weil es kommt aus weißen Politics. Vor allem Flinter ist ein deutschsprachiger Begriff. Das ist schon mal ein schlechtes Zeichen. Es gibt ja riesige Rassistinnen in verschiedensten queer-feministischen deutschsprachigen Kontexten. Also da geht's immer zuerst für mich um andere Themen mittlerweile, um den Staat, um die Polizei, um Genozide, um die Aufrüstung, um verschiedene Sachen. Und dann geht's um andere Dinge, die damit zusammenhängen.
0: Eine Line aus deinem Song Outrage. Die ich auf jeden Fall spannend fand und die, glaube ich, auch sehr gut passt zu dem, worüber wir eh schon gesprochen haben oder sprechen. Und zwar sagst du auf Outrage, es wird gegendert, aber weiter entmenschlicht. Genau, das war so meine Interpretation. Diese Line war so, oder die Frage, geht es darum, dass, ich sag mal, inklusive Sprache sich an vielen Stellen durchgesetzt hat, aber eben ohne das tatsächlich in eine Praxis zu übertragen? Oder was ist so der Background dieser Line für dich?
1: Leute gendern vielleicht oder fangen an, eben Dinge werden salonfähiger. Aber die CDU gendert auch manchmal, also so. Und das sind trotzdem Rechte. Also, oder es, ich kann auch gendern, ich kann auch irgendwas sagen und rassistisch mich verhalten, es ist ja egal. Und ich glaube, das ist jetzt die neue Errungenschaft, dass irgendwelche Leute sagen, ja, auf einmal sind sie überrascht vom Rechtsruck. Ganz auf einmal gibt es einen Rechtsruck. Der ist direkt ums Eck gekommen und jetzt rückt es nach rechts. Als ob das niemand gesehen hätte. Ganz überraschende Entwicklungen. Und aber zumindest machen wir jetzt Binnen-I irgendwo hin. Und trotzdem sind in unseren Antifa-Ecken aus irgendeinem Grund keine einzigen Musliminnen irgendwo. Und es ist komplett weiß. Und wir hassen SexarbeiterInnen und Kinder. Die gibt's auch nirgends. Aber Binnen-I, meine Lieben, Entschuldigung, Sternchen. Nettes Sternchen vergessen. Aber genau, wir sind auf jeden Fall ein weißer Haufen und Mackerboxen ist unsere Überschrift. Und Genau, aber wir sind super, super antimuslimisch. Wir sagen es nur nicht.
0: Danke, dass du dir die viele Zeit genommen hast. Richtig cool, auch richtig interessant von dir zu erfahren, auch gerade so eben wirklich deinen Blick auf so Musik, ja, Musikindustrie, so, ne, als diese Industrie, die es ist, ist ja leider so, dass nicht viele Leute damit so transparent umgehen, das auch so zu benennen mit den Strukturen, die da einfach vorherrschen. Das ist, glaube ich, sehr, sehr wertvoll, dass du das tust. Und dafür ja auch einen Preis zu zahlen hast, ne, also so wie ich das von dir mitkriege, was du beschrieben hast, also du hättest ja, ist, oder glaubst du so, wenn du dich da, sag ich mal, untergeordnet hättest auf eine Art, würdest du ja vielleicht auch mit Kerosin 95 Grad irgendwie einfach auf einem anderen Level von Geld machen, so du für dich individuell und Erfolg in Anführungszeichen Reichweite stehen, wenn du da mitgespielt hättest in diesem Business, oder?
1: Ich will das halt nicht, weil ich will mir halt in den Spiegel schauen können und ich möchte alles tun, was ich kann, damit ich was mache mit meiner Power. Und ich bin weißer Rapper, also cringiger geht's eh nicht. Das heißt, Hip-Hop muss, ich kann nicht ein weißer Rapper sein und sowieso Hip-Hop machen und das auch so nennen und nicht hauptsächlich politisch aktiv sein. Das geht nicht. Das ist verboten. Das heißt, es ist einfach Teil davon, also ganz normaler Teil davon und auch nichts Großes und auch nichts Heldenhaftes oder irgendwas Schlimmes. Das ist einfach, das muss ein Teil davon sein. Weil sonst kann ich mich nicht Rapper nennen. Das ist ja urschlimm. Also vor allem die Geschichte von Hip-Hop und Rapper und vor allem, wenn ich aus einem privilegierten Haus, also aus einem Mittelschichthaus komme und Rap mache, weil ich es mir aussuche, dann kann ich nicht die Demos verpassen. Und mich nicht organisieren politisch. Also das ist einfach zu peinlich.
0: Das war Kerosin 95 bei Doper den Dope. Wenn ihr das ganze Gespräch noch einmal nachhören wollt, könnt ihr das easy machen. 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Mein Name ist Nifty MC. Ich bedanke mich fürs Einschalten und Zuhören. Die neue Ausgabe von Doper den Dope gibt's dann wieder in einem Monat. Bis dahin, passt auf euch auf und hört gute Musik. Ciao.

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Das ist der Moment, in dem Eltern merken, dass nicht die Beatles böse Musik machten. Hallo und willkommen bei der zweiten Ausgabe von A-Side, B-Side. Mit mir, Randy, hier bei Radio Störfunk 97,5 in Schwäbisch Hall oder 104,8 in Crailsheim. Auch im Web unter www.störfunk.de. Hier in dieser Sendung stelle ich euch immer ein Album vor. Das hören wir ganz durch und ich gebe euch zwischen den Songs immer wieder Informationen zu den Liedern. Ganz durch, wenn's langt. Das müssen wir immer gucken, je nachdem wie lang das Album ist. Manche Alben sind auch ein bisschen länger. Da schaffen wir es dann leider nicht. Da suche ich dann die schönsten oder für mich schönsten Lieder raus oder allgemein, was die Allgemeinheit sagt und so. Das kriegt man dann relativ gut hin. So, wie ihr schon vielleicht von der letzten Sendung erraten konntet, geht es heute um das Album Black Sabbath, der Band Black Sabbath. Das Album erschien am 13. Februar 1970 und wird als die Geburtsstunde des Heavy Metal bezeichnet. Es gab schon vorher lautere und härtere Musik von Bands wie Led Zeppelin, die wir das letzte Mal schon gehört hatten. Oder auch zum Beispiel der Jimi Hendrix Experience. Doch Black Sabbath spielten langsamer, schwerer und viel düsterer. Die Band besteht aus vier Musikern. Tony Iommi spielt hier die Gitarre, Geezer Butler den Bass, Bill Ward sitzt am Schlagzeug und gesungen werden die Songs von Ozzy Osbourne, wobei er auch die Mundharmonika spielt. Das erste bereits gehörte Lied ist der Titelsong des Albums. Er beschreibt die Hilflosigkeit eines Menschen, der etwas erlebt, der es nicht erklären kann. Der Text basiert auf einer Geschichte von Geezer Butler, der ein Buch über Okkultismus gelesen hatte und in der Nacht eine dunkle Gestalt sah. Nach einem so harten Lied kann man kaum glauben, dass die Band erst mit dem Namen Earth auftrat und Bluesrocks sowie Coverversionen spielte. Der Name wurde geändert, nachdem ihnen auffiel, dass es schon eine Band mit dem Namen Earth gibt und nachdem die den Musikwechsel zu der härteren Musik gemacht haben. Also das hat auch gut dazu beigetragen. Auf den Namen kamen sie da gegenüber vom Studio ein Kino war, in dem gerade der Film Black Sabbath mit Boris Karloff in der Hauptrolle lief. Da stellte Geezer eine relativ einfache Frage: Warum bezahlen Menschen Geld dafür, sich im Kino erschrecken zu lassen? Und warum sollte das mit Musik nicht genauso funktionieren? Gute Frage. So gesehen ist es auch die Frage, die die Rockmusik für immer verändert hat. Aber kommen wir nun zum zweiten Song des Albums, The Wizard.

Der Wizard beginnt mit einer Mundharmonika, wie schon gesagt, gespielt von Ozzy Osbourne. Er handelt von einer mythischen Zauberfigur, die durch die Welt reist, um mit ihrer Magie Freude zu verbreiten. Allerdings glauben viele Fans, dass sie hier über ihren Drogendealer singen, der ihnen Drogen bringt, die halt der Band Freude machen. Ich meine, es ist ja bekannt, dass die relativ viele Drogen genommen haben. Das Zusammenspiel aus der Bassgitarre und der E-Gitarre, in dem die Bassgitarre häufig eigene Melodien entwickelt, ist später für viele Metal-Bands auch ein Vorbild. Das hört man, ich würde sagen, bei Iron Maiden relativ gut. Die Band gründete sich 1968 schon, wie gesagt unter dem Namen Earth, in Aston, einem Arbeitsviertel in Birmingham. Dort haben die vier Musiker auch letztes Jahr, am 5. Juli, also in dieser Woche letztes Jahr, ihr letztes Konzert Back to the Beginning gespielt. Es war das Abschiedskonzert von Ozzy Osbourne, der durch Krankheiten leider sehr angeschlagen war und dadurch auch zwei Wochen später leider starb. Tony Iommi glaubt fest daran, dass er sich mit aller Kraft durchgebissen und durchgehalten hat, nur um diese allerletzte Show in ihrer gemeinsamen Heimatstadt für die Fans zu spielen und sich gebührend zu verabschieden. Die Stadt Birmingham hatte einen großen Einfluss auf die Band. In den 60er Jahren war es eine der wichtigsten Industriestädte Englands. Die Musiker sind zwischen Maschinen und Fabriken sowie auch Stahlwerken aufgewachsen. Und wenn ich jetzt so die Lieder höre, kann ich mir auch gut vorstellen, dass im Hintergrund Maschinen laufen und Stahl auf Stahl schlägt und so. Das finde ich immer, wenn man so ein bisschen die Hintergrundgeschichte zu der Band kennt, finde ich zumindest, habe ich das irgendwie so, dass ich das dann damit zusammenbringe auch. Also nicht nur, weil sie daher kommen, sondern man hört es auch raus, wenn man die jetzt nicht so gut kennen würde, theoretisch. Ja. Ja, aber bevor es hier weitergeht mit Informationen, hier erstmal der nächste Song. Behind the Wall of Sleep.

Der Name des Songs stammt aus einer Kurzgeschichte eines amerikanischen Horrorautors. Musikalisch hört man hier die Blueswurzeln raus. Geezer und Tony sind bekanntlich auch eines der berühmtesten Musikerduos. Und das hört man hier vor allem an den flüssigen Übergängen. Ich finde die super. Das Lied an sich behandelt Themen wie Albträume, den Tod und Drogenzustände. Wie schon erwähnt, kam das Album am Freitag, den 13. Februar 1970 in Großbritannien raus. Die Aufnahmen hierzu dauerten tatsächlich nur 2 Tage und kosteten nur 600 Pfund. Die Produktion fand dabei in den Ratchet Sound Studios in London statt. Damals rechnete aber auch niemand damit, dass dieses Album so einen großen Erfolg haben wird. Aber nur wenige Wochen nach der Veröffentlichung zeigte sich, dass die Fans, also die neu gewonnenen Fans, das völlig anders sahen. Das Album erreichte Platz 8 in den britischen Charts und Platz 23 in den amerikanischen Billboard-Charts. Das Bemerkenswerte hierbei ist, dass sich das Album eigentlich fast komplett nur durch Mundpropaganda verbreitet hat. Es gab kaum Werbekampagnen und nur in wenigen Radios wurde die Band überhaupt gespielt, was mit den Kritiken zusammenhing. Viele junge Menschen fühlten sich aber halt damals einfach von der schweren Musik angesprochen und auch im Nachhinein, ich merke es bei mir, auch ich bin ja angesprochen von dieser schweren, düsteren Musik. Ich finde es super. Die Kritiker hingegen sahen es damals allerdings als eher schlecht, da einige oder viele sagten, es sei einfach nur laut, eintönig und primitiv. Oder andere sagten auch, dass es Satanismus verbreitet. Und natürlich wurden auch noch mehr Sachen gesagt. Aber die Fans sahen das eigentlich anders. Die Band hat auch immer wieder erwähnt, dass sie keinen Satanismus verbreiten wollen. Was man immer wieder auch in Interviews hört. Genau. Aber wusstet ihr eigentlich, dass Black Sabbath kurz vor dem Release ihres Debütalbums am 21. Dezember 1969 in Schwäbisch Hall in der Johanniterkirche spielten? Organisiert wurde das damals vom Club Alpha. Aber gehen wir weiter zum nächsten und sehr bekannten Song. Nip.

Ja, ich habe leider damals keine Tickets für das letzte Konzert von Ozzy Osbourne und Black Sabbath in der Originalbesetzung bekommen. Auch wenn ich und meine Eltern und viele meiner Freunde versucht haben, ein Ticket dafür zu bekommen, was, ja, ich war ein bisschen traurig danach, definitiv traurig danach, weil eigentlich war mein Ziel, ich möchte Ozzy Osbourne live sehen. Ich habe 2020 wollte er auf Tour gehen, da hatte ich ein Ticket dafür, das wurde dann verschoben. Und dann wurde es abgesagt und damit war das dann vorbei. Und dann habe ich gesehen, okay, Festival in Amerika, Ozzy Osbourne ist angekündigt. Zu dem Festival bin ich hin, das Ticket habe ich direkt organisiert. Da hat aber Ozzy Osbourne auch leider aus gesundheitlichen Gründen, ist es immer, nicht spielen können. Und deshalb, ja, wir waren vor Ort, es war geil, es kamen viele Bands, die der Ersatz für Ozzy Osbourne, quasi auch Mega-Band, war in dem Fall Judas Priest. Und die waren auch der Wahnsinn. Ich höre auch viele Lieder von denen, die sind super. Ja, aber dafür gab es einen Livestream zu dem letzten Konzert. Und als ich da die Bassgitarre am Anfang von Nip hörte, hatte ich einfach nur Gänsehaut. Ja, wenn die Gitarre einsteigt und der Gesang, ich find's einfach geil, muss ich ehrlich sagen. Ja. Der Song handelt dabei von einer relativ ungewöhnlichen Liebesgeschichte. Es geht darum, dass der Teufel sich verlieben und dadurch verändern könnte. Gesungen ist es dabei aus der Sicht des Teufels. Witzig beim Namen des Liedes ist, dass es keine Abkürzung für Nativity in Black, so wie viele Fans früher glaubten, ist, sondern tatsächlich steht der Name einfach nur für Bill Wards langen Spitzbart, den er damals hatte. Der sah nämlich so aus wie die Spitze eines alten Federkiels. In Englisch Nip. Ja. Tony Iommi ist ein Perfektionist, der ständig aus möglichst wenigen Tönen etwas Einprägsames schaffen will. Tony hatte übrigens ein Handicap, der entscheidend zu dem Sound der Band ist. Kurz bevor er Berufsmusiker werden wollte, arbeitete er in einer Metallfabrik. Dort kam es zu einem Arbeitsunfall, bei dem eine Maschine die Spitzen seines Mittel- und Ringfingers abtrennte. Er bastelte sich aus geschmolzenem Plastik und Leder einer alten Jacke künstliche Fingerkuppen, setzte dünnere Saiten ein und stimmte die Gitarre tiefer, damit sich die Saiten leichter spielen lassen. Hört man auch in jedem Lied. Geezer Butler dachte wie ein Schriftsteller, er schrieb viele der Texte und wollte dabei Geschichten erzählen und Bilder im Kopf entstehen lassen. Bill Ward brachte seinen Jazz-Hintergrund mit ein und sorgte dafür, dass trotz vieler langsamer und schwerer Riffs es nie statisch wirkt. Das Schlagzeug ist immer in Bewegung. Ozzy Osbourne singt mit einer sehr unverwechselbaren Stimme und vor allem düster klangenden Stimme, was das Ganze einfach richtig schön zum Anhören macht. Die passen einfach zusammen. Also höre ich zumindest gerne so an. Ja, als nächstes kommt ein Song, der nicht von Black Sabbath ist. Das Original stammt von der amerikanischen Band Crow. Die Jungs machten daraus aber eine viel härtere Version. Hier hört man sehr, wie die Band Blues- und Rocksongs nimmt und sie in ihren eigenen Stil verwandelt. Es war sogar die erste Single des Albums, die in Großbritannien veröffentlicht wurde,
Wobei das vom Studio so gewollt war, weil kurzer Song schon ein Song, der schon existiert hat und relativ beliebt war, kommt halt oft einfach gut an. Der Song beschreibt eine Frau, die versucht, dem Mann ein Kind zu unterschreiben, von dem er genau weiß, dass es nicht von ihm ist. Er wirft ihr dabei Lügen und falsche Behauptungen vor. Hier kommt: Evil Woman, don't play your games with me.

Das war Evil Woman Don't Play Your Games With Me. Kommen wir zum Albumcover. Hier sehen wir eine Frau im schwarzen Mantel vor einer Mühle. Der Boden ist nebelbedeckt. Es wirkt gespenstisch. Die Mühle ist die Maple Durham Watermill in Oxfordshire. Die Frau auf dem Bild ist das britische Model Louisa Livingstone. Wo ewig lang allerdings nicht klar war, dass es sie ist. Die Fans vermuteten es, aber sie hat es dann irgendwann gesagt und damit war das Mysterium dann auch gelöst. Die Band selbst hatte allerdings nur wenig Einfluss bei der Gestaltung vom Albumcover, weil die Plattenfirma wollte ein Cover, das sofort auffällt und die Stimmung der Musik widerspiegelt, was hier definitiv gelungen ist. Ich meine, schaut euch das Albumcover an, wenn ihr es vor euch habt. Black Sabbath, könnt ihr googeln. Genau diese Musik tut es widerspiegeln. Das haben sie perfekt getroffen, meiner Meinung nach. Ja, nun kommen wir aber auch schon zu dem Song Sleeping Village. Ein geheimnisvoller, sich langsam steigender Song. Im Text wird ein verlassenes Dorf beschrieben, das scheinbar von einer dunklen Macht heimgesucht wird. Und direkt im Anschluss folgt Warning.

Warning! Der längste Song auf der Platte. Ich finde hier cool, dass Tony so viel zeigt. Er erzählt quasi mit seiner Gitarre fast schon eigene Geschichten in dem Song. Und der Jazz-Hintergrund von Will Ward ist wieder zu hören. Ja, das war's auch schon fast, aber mit dem Album Black Sabbath. Es ist ein Meisterwerk. Und ich höre die Lieder auch immer gerne auf der Arbeit oder auch beim Fahrradfahren und so. Aber bevor ich mich verabschieden will, möchte ich noch hier den Hinweis für die nächste Woche machen. Und zwar geht es um ein Album, das 1993 erschienen ist. Die Songs darauf sind allerdings schon in den 70ern aufgenommen worden. Es ist eine Widmung an einen verstorbenen Gitarristen, der auf diesem Album spielt. Und ich freue mich schon sehr auf die Show, weil ich habe das Album geholt und ich habe das durchgehört und war einfach nur happy. Ja. Genau. Vielen Dank fürs Zuhören. Bis zum nächsten Mal hier bei A-Side, B-Side. Hier kommt der letzte Song des heutigen Albums. Wicked World.

So, Leute, ну а теперь следующая песня, которую вы услышите, это в честь и в память такой великолепной певицы Бонни Тайлер. Diese Woche ist eine wunderbare Sängerin leider von uns gegangen und deswegen widme ich hier bei der Russian Radio ihr das nächste Lied. Bonnie Tyler, I need a hero. 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In Ehren an Bonnie Tyler soll sie in Frieden ruhen.

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1: Live on air an diesem wundervollen, warmen Freitag auf www.störfunk.de oder auf twitch.tv könnt ihr mich auch sehen, Leute. Viele Grüße von hier aus. Also genießt die Sendung, lehnt euch zurück und am besten macht ihr so laut, wie ihr könnt. Denn ich hab nur die Creme de la Creme heute für euch dabei. Но это

Для вас звучала великолепная группа Добро и с песней «Лето». Ich hoffe, ihr seid alle ready, denn in einer halben Stunde beginnt das Weltmeisterspiel. Das ist Viertelfinale, Belgien gegen Spanien. Also ich bin für Spanien. Spanien, komm, ihr müsst gewinnen damit, wenn wir dieses Jahr Urlaub machen, ihr alle gut drauf seid und nicht verliert. Also ich bin für Spanien, ich fiebere mit ab 21 Uhr. Und jetzt, Dai Dai Dai, Shakira für euch. Let's go!

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0: Russian Radio, live on air, nur an diesem wundervollen Freitag. Слушайте и наслаждайтесь.
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0: Dieses Jahr wird es 20 Jahre sein, seitdem ich hier bei Radio Störfunk eine Sendung mache. Also das ist ein Jubiläum. Ich freue mich riesig, ich bin wirklich happy. Ich hätte damals bei meiner ersten Sendung nie gedacht, dass ich überhaupt 2-3 Jahre das aushalte oder dass ihr mich aushaltet hier und sagt, jawohl, wir schalten ein. Ja, am 3. Oktober werden es genau 20 Jahre und das werden wir hier gebührend feiern. Aber bevor es soweit ist, habe ich jetzt einen nächsten Song für euch. Das Lied ist einfach Hammer. Da zeigt es mal wieder, wie international Musik eigentlich ist und dass Musik gar keine Grenzen kennt. Und so sollte es auch immer sein. In der Musik soll es, darf es keine Grenzen, entweder sprachliche oder menschliche oder religiöse Grenzen geben. Also, слушайте следующую песню. Тут у нас на русском радио Ванюша исполняет ее. Только у нас сливки русской музыки.

Ja, Leute, ihr könnt anrufen, wenn ihr mögt, wenn ihr wollt. Hier direkt ins Studio und sagt ein paar liebe Grüße an die Zuhörer unter der Nummer 0791 97 33 33. Позвоните мне в студию по номеру 0791 97 30.

Also, meine Lieben, mit diesem Song grüßt Russian Radio den Matthias Vogel. Oder besser gesagt, der Matthias Vogel grüßt mit diesem Song alle Radio-Störfunk-Zuhörer, die jetzt gerade live dabei sind hier bei der Russian Radio. Ganz liebe Grüße hier von meinem lieben Kollegen Ptichkin. Matthias, для тебя слушай и наслаждайся.

So, meine Lieben, das erste Tor ist für Spanien gefallen. Also, let's go. Spanien gegen Belgien. 1:0 für Spanien. 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

Ja, Leute, jetzt ein bisschen Retro-Style, Freestyle für euch. Ein paar Songs im neuen

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Hallo und willkommen, liebe Hörerinnen und Hörer, zu einer weiteren Ausgabe der Musiksendung Terrific Tunes, Where Have All the Good Times Gone, hier auf Radio Störfunk. Am Mikrofon begrüßt euch Ralf Heber. Viele von euch werden es schon gehört haben, fast 3 Jahre nach dem Erscheinen ihres letzten Albums Hackney Diamonds im Oktober 2023 werden die Rolling Stones jetzt im Juli 2026 ein neues Album mit dem Titel Foreign Tongues veröffentlichen. Die Vorfreude der Fans ist riesig, bei mir natürlich auch. 4 Songs der Platte sind ja schon jetzt erhältlich. Nachher werdet ihr 2 der 9 Stücke hier in der Sendung hören. Ihr bekommt heute überhaupt nur Stones-Songs von mir zu hören, so wie ja bereits zum Einstieg geschehen. Da lief ja I Can't Get No Satisfaction, allerdings in der souligen Version von Otis Redding. Otis nahm den Song 1965 für sein Album Otis Blue auf, das zahlreiche Covers damaliger Rhythm and Blues Songs enthält. Es ist außerdem auch der Song Respect mit drauf, den Otis Redding schrieb und einsang, der aber 2 Jahre später in der Fassung von Aretha Franklin weltberühmt werden sollte. Bei Otis' Version von Satisfaction fallen 2 Dinge auf. Einmal, dass das berühmte Riff des Songs nicht wie bei den Stones von einer Gitarre gespielt wird, sondern von Bläsern. Und genau so oder so ähnlich hatte sich das übrigens Keith Richards ursprünglich vorgestellt. Irgendwie nahmen die Stones den Song dann aber doch lieber mit Gitarre auf. Bei späteren Stones-Konzerten kamen aber auch bei Satisfaction sehr wohl Bläser zum Einsatz. Die 2. Auffälligkeit in Otis' Adaption ist, dass er den Text nicht originalgetreu wiedergibt, was zeigt, dass Otis Redding ein Künstler ist, dem vor allem der Groove und weniger der Text über alles geht. Groovy ist auch die Version der Jagger Richards Komposition Out of Time, die Chris Farlow 1966 vorlegte. Bevor Farlow in der ersten Hälfte der 70er Jahre als Sänger der Bands Colosseum und anschließend Atomic Rooster in Erscheinung trat, hatte er in den 60ern bereits eine recht erfolgreiche Solokarriere gestartet und zahlreiche Singles rausgebracht. Dabei hatte er auch immer wieder Songs der Stones gecovert, so beispielsweise neben Out of Time auch Ride on Baby, Yesterday's Papers und Painted Black. Doch nur mit Out of Time hat Chris es 1966 auf Platz 1 der britischen Charts geschafft. Hier hört ihr ihn mit seiner Interpretation des Stones Songs.

Eine tolle Soul-Stimme, Chris Farlow, geboren 1940 im Nordlondoner Stadtteil Islington ist das gewesen. 86 Jahre ist er alt und noch immer hat er eine gewaltige Stimme und noch immer ist er aktiv. Zurzeit ist Chris mit Colosseum auf Tour und ihr habt die Möglichkeit, liebe Hörerinnen und Hörer, Chris Farlow mit Colosseum demnächst live zu sehen und zwar in Ulm am 1. Juli 2026. Ich kann euch nur empfehlen, hinzugehen. Ich habe selbst erlebt, dass Colosseum mitreißenden Jazzrock spielen und Chris noch toll singt. Außerdem muss ich sagen, Chris Farlow ist auch ein sehr witziger und zugänglicher Mensch. Nach einem Konzert, das er vor ein paar Jahren mal mit der Hamburg Blues Band gab, kam er auf mich zu und fragte mich, ob ich gerne ein Autogramm von ihm hätte. Da habe ich natürlich nicht Nein gesagt und ließ ihn auf einer CD unterschreiben. Und der Künstler, über den wir jetzt zu reden haben, liebe Hörerinnen und Hörer, ist für Fans vermutlich weniger nahbar, doch von Musikerkollegen wird er immer wieder als Kumpeltyp beschrieben. Und ihr alle kennt ihn, Rod Stewart. Von ihm liebe ich vor allem die ersten drei Soloalben. Das erste aus dem Jahr 1969 heißt An Old Raincoat Won't Ever Let You Down. Und gleich auf der Nummer 1 der Platte finden wir den Stones Song Street Fighting Man, der von den Straßendemos und politischen Protesten der damaligen Zeit handelt. Rod Stewart, Street Fighting Man.

Rod Stewart war das mit dem Stones-Song Street Fighting Man, zu finden auf Rods erstem Album A Raincoat Won't Ever Let You Down von 1969. Lohnend ist bei dieser Platte auch ein Blick in die Liner Notes. Man staunt, wer damals alles mitmusiziert hat. Mit dabei waren beispielsweise auf einzelnen Songs Keith Emerson von The Nice an der Orgel oder Mike Dabo von Manfred Mann am Piano. Ansonsten Martin Pugh und Martin Quittenton von Steamhammer an den Gitarren. Und am Schlagzeug saß Mickey Waller, mit dem Rod schon in den Bands Steam Packet und in der Jeff Beck Group zusammengearbeitet hatte. Mit von der Partie waren auf diesem Album außerdem auch die beiden Small Faces Mitglieder Ian McLagan und Ron Wood, mit denen Rod wenig später The Faces gründete. Und Ron Wood, der ja seit 1976, also seit mittlerweile 50 Jahren, Gitarrist der Rolling Stones ist, ist ja einer, der vor seiner Zeit bei den Stones schon in zahlreichen anderen Bands gespielt hat. Er startete seine Karriere in den 60ern bei den Byrds, einer Londoner Beatband, die nichts mit den amerikanischen Byrds um Roger McGuinn zu tun haben. Danach war er Gitarrist der Jeff Beck Group und von The Creation, stieg dann 1969 zusammen mit Rod Stewart bei den Small Faces ein, die gerade von Steve Marriott verlassen worden waren und sich in The Faces umbenannten. Und da blieb er dann bis 1975. Danach startete Ron schließlich mit den Stones durch, wo er ja bis heute spielt. Und parallel zu den Stones veröffentlicht Ron auch Soloalben. Tja, und unlängst, im September 2025, erschien eine Ron Wood Doppel-CD mit dem Titel Fearless The Anthology, die insgesamt 38 verschiedenartige Songs enthält, die Ron im Laufe seiner Karriere aufgenommen hat. Dabei halten sich Songs von seinen Soloalben und Lieder, die er mit seinen ganzen Bands aufgenommen hat, etwa die Waage. Ich habe mir die CD zugelegt und möchte euch nun drei Songs von dem Album vorspielen. Hier ist nun erstmal der folkige Song Just for a Moment, den Ron Wood zusammen mit seinem Kumpel Ronnie Lane von The Faces geschrieben hat. Ronnie Lane ist ja am 4. Juni 1997 an MS verstorben. Das ist nun 29 Jahre her. Am 1. April dieses Jahres wäre er 80 Jahre alt geworden. Hier hören wir Ronnie Lane zusammen mit Ron Wood. Ronnie Lane singt und spielt Bass und Ron Wood hören wir an der Gitarre.

Ron Wood und Ronnie Lane haben wir da gerade gehört, liebe Hörerinnen und Hörer, mit dem Song Just for a Moment. Den Titel findet ihr auf der Platte Mahoney's Last Stand, die die beiden 1972 zusammen aufgenommen, aber erst 1976 veröffentlicht haben. Ihr bekommt jetzt noch mehr Stoff von Ron Wood. Für euch zur Entspannung habe ich zwei weitere, eher ruhige Nummern ausgewählt. Natürlich gibt's in Ron Woods Gesamtwerk auch eine Menge Rockracher, aber ich spiele ja immer auch mal gerne Lieder, die weniger bekannt, aber unbedingt hörenswert sind. Der erste Song heißt What Do You Think? Der Titel, der darauf folgt, heißt Why You Wanna Go and Do a Thing Like That For?

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1: Nein, den letzten Song hat nicht Bob Dylan gesungen, falls das jemand denken sollte, der gerade erst zugeschaltet hat, sondern hier sang Ron Wood den Song Why You Wanna Go and Do a Thing Like That For von seiner Platte I Feel Like Praying aus dem Jahr 2010. Das Lied davor hieß What Do You Think? Und stammt von Ronnies 2001er Soloalbum Not For Beginners. Anfang des Monats, am 1. Juni, ist Ronnie übrigens 80 Jahre alt geworden. Zusammen mit Keith Richards und Mick Jagger hat er vor kurzem ein neues Stones-Album eingespielt. Foreign Tongues heißt das neue Werk. Am 10. Juli 2026 soll es in die Läden kommen. 4 Lieder von der neuen Platte sind ja bereits draußen. 2 von ihnen werde ich gleich für euch spielen. Davor hören wir uns aber noch den Stones-Rocker Love is Strong von 1994.

Vom Album Voodoo Lounge haben wir gerade den Opener Love is Strong gehört, liebe Hörerinnen und Hörer. Die Veröffentlichung dieser Platte liegt nun schon wieder 32 Jahre zurück. Darauf folgten noch in größeren Abständen die Studiowerke Bridges to Babylon, A Bigger Bang, Blue and Lonesome, vor rund 3 Jahren dann die gefeierte Platte Hackney Diamonds und am 10. Juli 2026 werden die Rolling Stones ihr 25. Studioalbum herausbringen, Foreign Tongues. Also Fremdsprachen ist der Titel des neuen Werkes, aber da die Stones auch immer wieder mal für sexuell aufgeladene Songs gut sind und eine herausgestreckte Zunge als Bandlogo haben, darf man den Albumtitel ruhig auch mit fremde Zungen übersetzen. Was wir bereits jetzt sagen können, ist, dass Foreign Tongues 14 neue Songs enthält, 12 davon sind Eigenkompositionen der Band. Es gibt aber auch 2 Covers, nämlich Beautiful Delilah von Chuck Berry und You Know I'm No Good von Amy Winehouse. Apropos andere Künstler, für die Aufnahmen haben sich Mick Jagger, Keith Richards und Ronnie Wood auch ein paar Gastmusiker ins Studio geholt. Zuallererst ist hier sicherlich Sir Paul McCartney zu nennen, der ja auch schon auf dem letzten Album auf einem Song den Bass spielte. Außerdem wurde, was ich persönlich großartig finde, Stevie Winwood eingeladen und auch Robert Smith von The Cure und Red Hot Chili Peppers Drummer Chad Smith haben Beiträge auf Foreign Tongues geliefert. Bereits am 5. Mai 2026 haben die Stones ja eine erste Single mit den beiden Songs In the Stars sowie Rough and Twisted veröffentlicht. Kurios dabei war, dass diese Platte erstmal in stark limitierter Anzahl und nur in ausgewählten Londoner Musikgeschäften erworben werden konnte. Außerdem wurde die Single nicht als ein Stones-Produkt ausgewiesen, sondern die CD erschien unter dem Bandnamen The Cockroaches. Nur Insider wussten, dass es sich hierbei um die Rolling Stones handelt. 10 Pfund und 70 Pennies musste man für die Single löhnen, was Experten als Hinweis darauf gedeutet haben, dass das Album am 10.07. rauskommen würde. Und mittlerweile wissen wir ja, dass sie recht hatten. Letzte Woche ist nun eine weitere Single vom neuen Album ausgekoppelt worden. Die beiden Songs von der Neuveröffentlichung werde ich gleich für euch spielen und ich verrate schon jetzt, besonders Liebhaber der 70er-Jahre-Stones werden sich freuen, denn die beiden neuen Stücke Jealous Lover und Divine Intervention klingen so, als ob sie den Alben Black and Blue von 1976 oder Some Girls von 1978 entnommen worden wären. Aber hört selbst, zuerst spiele ich das soulige Jealous Lover für euch, direkt darauf folgt das punkige Divine Intervention.

So klingen die Rolling Stones im Jahr 2026, liebe Hörerinnen und Hörer. Divine Intervention und Jealous Lover vom neuen Stones-Album Foreign Tongues haben wir uns eben angehört. Und ich glaube, wir dürfen sehr gespannt auf diese neue Platte sein, die am 10. Juli 2026 veröffentlicht werden wird. So, und nun gegen Ende lasse ich die Musik wieder etwas ruhiger werden. Dieses Stück heißt Already Over Me und stammt vom 97er Album Bridges to Babylon, das mir persönlich sehr wichtig ist, einfach weil Bridges to Babylon mein erstes Stones-Album gewesen ist. Viel Freude mit dieser Nummer.

Already Over Me, The Rolling Stones. Und damit sind wir schon fast wieder am Ende der heutigen Sendung angelangt, liebe Hörerinnen und Hörer. Einen schönen Song habe ich aber noch für euch, dem ich Keith Richards Soloalbum Cross-Eyed Heart von 2015 entnehme. Darauf findet sich ein von Keith sehr gefühlvoll vorgetragener Blues-Titel des Afroamerikaners Lee Belly, der Goodnight Irene heißt. Angeblich wurde Keith von Tom Waits auf den Song aufmerksam gemacht. Wir hören Keith gleich singen und die 12-seitige Gitarre spielen. Gleich bringe ich euch das Lied zu Gehör, liebe Hörerinnen und Hörer. Vorher verabschiede ich mich von euch. Ich hoffe sehr, die heutige Sendung hat euch gefallen und ich freue mich, wenn ihr auch kommenden Montag ab 20 Uhr wieder mit dabei seid, wenn hier auf Radio Störfunk die Musiksendung Terrific Tunes Where Have All the Good Times Gone läuft. Macht's gut, tschüss, euer Ralf Heber.

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Und jetzt hört ihr einen Epic-Mix von Jelly Legs.

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3: 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Entspann dich, Junge.

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0: Gut, jetzt hab ich die Patschen endgültig dicke. Neptun, ich befehle dir.
1: Bitte schön, Daddy.
2: Tja, ich mach mich besser vom Acker.
3: Seht nur, dieser Zauberer hat uns gerettet.
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Ja, das war sie nun, Buffy 26, Boat to Nowhere. Mit dabei waren Anna Tishu, Sati Wande, Ground, Astrad, Neue MC, dann der Hörerwunsch, Violetta Ikari, Anushka Shankar, SpongeBob, T2, Hawkwind und Günther Schickert.

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Meine lieben Buffys, wichtig ist es, bis ins hohe Alter vital und gesund zu bleiben. Und selbstverständlich, dass wir gestärkt durch diese ganz verrückte Zeit kommen. Ich selbst bin eine begeisterte Anhängerin des Fastens und würde euch das wärmstens ans Herz legen. Denn durch das Fasten und Loslassen wird der Geist frei, bringt Vitalität und Lebensfreude. Und nicht zu vergessen, mit Musik im Einklang gleicht es dem Erwachen im Licht. Doch noch wichtiger ist es, im Flow zu bleiben, wie eine wichtige und gute Freundin neulich zu mir sagte. Flow ist ein mentaler Zustand, den eine Person erreicht, wenn sie vollständig in eine Aktivität eingetaucht ist, sich in einem Zustand maximaler Konzentration und vollem Engagement befindet. Grundsätzlich ist der Flow ein Fließen, das Zufriedenheit kennzeichnet. Am Mikrofon Steffi Zieflicker und musikalisch geht es auch gleich weiter mit meinem tollen Radiokollegen Baku. Und wir sind dankbar für jeden von euch, der uns gerade zuhört und uns im Kreis der Radiowellen folgt. Ich grüße heute ganz lieb ein paar Menschen, die mir ans Herz gewachsen sind. Hallo Maria, Melanie, Tobias, Heidi, Tina, Ismet, Peter, Sabine, Maxim. Bleibt alle gesund.

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